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0: Ja, herzlich willkommen, oh verehrtes Publikum, zur Wassermann März-Ausgabe der Lesebühne Sachsen-Royal. Wir freuen uns sehr, dass ihr so zahlreich erschienen seid in der Groove Station, trotz Bombenalarm, trotz, weiß ich nicht,
1: warum. Bombenwetter.
0: Ja, Bombenwetter, ja, genau. Ich weiß gar nicht, ich hab's nur krass durch Zufall mitbekommen, weil sich vor dem Haus da die Typen vor der Suppenküche irgendwie darüber unterhalten haben, dass irgendwas habe ich aufgeschnappt und willst du noch über der Marienbrücke und so. Und dann hat mir mein Neffe noch geschrieben, dass er zum Arzt will und nicht darf, weil er nicht mehr irgendwo durchkommt. Sonst hätte ich es auch fast gar nicht mitbekommen. Aber ist es eigentlich vorbei? Weiß jemand, ist die Bombe entschärft?
1: Ja, dann ist da alles. Und jemand, der es auch trotz Bombe zu uns geschafft hat und heute hier für die Musik sorgt und einen großen Applaus dafür verdient. Applaus für Magic Ringo!
0: Wirklich mit ganz zauberhaften, beschwingten Rhythmen hat er uns von diesem Abend hineingeslidet. Ja, und was ich meine, das Prozedere ist am Anfang immer, dass wir hier krampfhaft versuchen, ein bisschen so uns was zu erzählen, das ist so ein bisschen auflockernd.
1: Du warst gestern in einem Vorort von Dresden, habe ich gehört?
0: Ich war gestern in Prag.
1: Mhm. War es schlimm, oder?
0: Nee, das war wunderbar. Ich muss wirklich, weil, also Vorort ist jetzt. Das ist jetzt ein bisschen übertrieben witzig so formuliert, aber ich war trotzdem krass erstaunt, also dass man eigentlich, also was mich richtig fertig gemacht hat eigentlich, ist, dass ich bin ja genauso schnell im Erzgebirge wie in Prag von hier aus. Das ist faszinierend. Also ich glaube, und es ist auch eine viel schönere Strecke. Und ich denke, ich wäre in Zukunft gar nicht mehr ins Erzgebirge gefahren, sondern nach Prag. Das ist eine tolle Stadt. Und die sind, ach, es war wunderbar. Ich war auf einem Konzert und es war einfach rundum ein fantastischer Ausflug. Das muss ich wirklich sagen. Und dann ist man eben wieder hier, als wäre nichts gewesen. Also wirklich Hammer. Und schneller als in Berlin vor allen Dingen. Das finde ich. Ich habe schon Micha gestern geschrieben, bitte zieh nach Prag. Dann besuche ich dich wirklich auch wieder öfter.
1: Genau, und du, ich meine, du bist ja so busy. Morgen bist du schon wieder am Start im Schauspielhaus.
0: Ja, das ist jetzt auch mal ausnahmsweise so. Ich glaube, heute ist es auch so weit, dass die Humorzone, also das habt ihr, wisst ihr ja sicher auch, dieses jetzt schon, wie viele Jahre gibt es die schon gefühlt, also die Jahrzehnte oder was, ich weiß es gar nicht. Dieses Humorzone-Geschichte hier, wo, ist glaube ich auch in der Groove Station jetzt demnächst was, auf alle Fälle die Tage, jetzt bis Sonntag geht es ganz, ganz viel Comedy und Lesen und Clownerie und hast du nicht gesehen. Und ich habe mich da, ja, ich dachte dann so, ich wohne ja in Dresden irgendwie und lese ja auch immer vor. Und da habe ich mich halt mal übelst so penetrant reingemogelt einfach. Und dass ich da morgen mal, ich wollte schon immer mal im Schauspielhaus gewesen sein. Ich wollte es eigentlich gerne meinen Eltern, wenn es noch möglich gewesen wäre, hätte ich das denen gerne erzählt. Ich bin im Schauspielhaus, aber jetzt erzähle ich es dir, Micha. Du bist auch stolz, denke ich, ne?
1: Aber du bist auch ein bisschen nervös, ne? Vor dem.
0: Ich bin schon nervös, weil ich glaube, die anderen morgen, das sind halt so richtige, ja, Leute, ne? Also richtig relevante Menschen. Und ich darf dabei sein, ja, es war, ich gebe schon zu, dass es eine gewisse, macht schon was. Aber ich.
1: Gibt es noch Karten eigentlich? Kann man noch spontan?
0: Ich glaube, bestimmt so ein paar Restkarten sicher.
1: Ganz wenige. Okay, dann schlagt eventuell noch zu. Aber erstmal die Frage, wer ist denn hier zum ersten Mal bei der Lesebühne Sachs-Royal? Weiß noch gar nicht, was auf ihn oder sie zukommt. Herzlich willkommen, schön, dass ihr dabei seid. Die Stammzuschauer wissen es schon. Für die anderen erklären wir das einfach ganz kurz. Wir machen hier eine Lesebühne, das heißt, wir sind Leute auf einer Bühne, die lesen. Das ist im... Was pfeift denn da so komisch? Und wir lesen Texte vor, die wir selber verfasst haben. Wir machen auch Musik, wir machen Späße. Und das machen wir in zwei Runden. Jeder ist einmal dran, jeder ist dann nochmal dran. Dann gibt es vielleicht eine Zugabe, mal schauen. Und das ist eigentlich schon das ganze Konzept des Abends. Es hat sich bewährt. Seit 21 Jahren machen wir hier diese Grütze. So, und nein, es ist natürlich eine großartige Show. Und damit hätte ich eigentlich schon fast alles erklärt. Und wir stellen euch jetzt nochmal die Leute vor, die hier am Start sind. Es gibt vier Stammkräfte, die jeden Monat hier auf der Bühne sind und einen Gast laden wir uns jeweils immer ein. Wir stellen erstmal die Stammkräfte vor. Mit mir moderiert schon die ganze Zeit der Mann, der aus dem Erzgebirge kommt. Und ab morgen dann wird sein Telefon nicht mehr stillstehen, nachdem er das Staatsschauspiel gerockt hat. Er ist Musiker, Zeichner, Autor, DJ, Jongleur. Applaus für Max Rademann.
0: Freue mich gerade selber, Klatsch. Weil ich gar nicht wusste, dass ich Jongleur bin.
1: Für sich selber klatschen, das habe ich jetzt. Gab wieder so ein Video aus Nordkorea von so einem Parteikongress irgendwie und dann Kim Dingsbums wieder heißt und die immer noch für sich selber geklatscht. Kann man machen? Kommt gut. Man zeigt, dass man zum Team gehört.
0: Ja, nee, du hast mich jetzt ein bisschen aus dem Konzept gebracht, weil du in deiner Aufzählung eben Dinge aufgetaucht sind, die ich eben selber noch nie wusste. So, ich meine jetzt mal nicht logisch weiter, so, man würde jetzt Ping-Pong erwarten, ich möchte es ein bisschen interessanter gestalten. Ich möchte Ihnen jetzt die einzige Dame auf unserer Bühne vorstellen, die jetzt schon mittlerweile wirklich, also so festes Stammmitglied ist, das ist, wie schön ist das, ne? Also sie hat letztes Mal irgendwie einen ganz rührenden Text über ihren Ehegatten performt auf der Bühne und ich möchte das jetzt mal so aufschnappen und praktisch das so versuchen, die Kurve zu kriegen, zu sagen, es fühlt sich eben, also mittlerweile auch wie eine, es ist so eine sehr innige, also es ist wirklich eine fantastisch gute Beziehung und sie hat, also sie ist wirklich, seitdem sie dabei ist, definitiv eine Bereicherung. Wir freuen uns so sehr, dass sie wirklich Stammmitglied ist und sie prädiert auch dadurch, dass sie Biologin ist und immer mit irgendwelchen Skills kommt, die sie aus ihrem, also aus diesem Berufszweig kennt. Ihre Faszination für das Sexualleben weirder Tiere ist auf jeden Fall bemerkenswert und man lernt wirklich immer wieder neue, absurdeste Dinge aus der Welt der Tiere kennen, aber darüber hinaus auch ganz viel mehr. Sie musiziert auch ab und zu, ich glaube heute gibt es mal nur Text, aber das reicht bei ihr auch komplett aus, weil sie allein durch schon ihre, also physische Präsenz und dann, was dann kommt, also es ist so unfassbar gut.
1: Legt die Latte nicht zu hoch.
0: Aber ja, das ist aber jetzt schon auch ein Ritual mittlerweile. Liebe Menschen, begrüßen Sie bitte mit einem herzlichen Applaus Gesine Schäfer.
1: Und auch er, den ich jetzt gerade noch ein bisschen verdecke, das ist aber natürlich nicht mit Absicht, er gehört auch hier zu unserer Lesebühne, also dieser literarischen Polyamorie, die wir hier praktizieren seit 21 Jahren. Und zwar ist er von Anfang an mit dabei. Er hat in Dresden studiert, dann in Leipzig gelebt, jetzt lange Zeit in der Nähe von Dresden, jetzt wird er bald wieder in Leipzig sein. Er ist ein Globetrotter, er ist ein Teilzeitnomade, er ist ein Lyriker, er ist ein Prosaist. Mittlerweile ist er auch Lehrer. Applaus für Roman Israel!
0: Ja, und ein weiteres Stammmitglied der ersten Stunde ist mein reizender Co-Moderator, der auch seit wirklich 21 Jahren mit dabei ist, der eigentlich auch ein bisschen hier hinter den Kulissen immer alles zusammenhält, der die Newsletter schreibt, der organisiert, der eigentlich immer dafür verantwortlich ist, wer als Gast bei uns auf der Bühne jeweils steht und der dafür sorgt, dass wir pünktlich hier sind, dass wir überhaupt Texte schreiben. Also der wirklich auch immer so, also ohne ihn wüsste ich auch gar nicht, wie das hier funktionieren soll. Ich wäre nichts ohne ihn. Dr. Michael Bittner.
1: Jetzt kommen wir auch zu dem Gast, den wir euch diesmal eingeladen haben. Wir scheuen ja weder Kosten noch Mühen, um hier die Crème de la Crème des internationalen Showbusiness euch zu präsentieren. Ich weiß gar nicht, ich muss mal kurz überlegen, aber ich glaube, es ist unser allererster Gast aus Österreich. Ich glaube schon, ja. Also er lebt aus Österreich. Ich kam immer nur gute Sachen nach Deutschland. Er wohnt aber nicht mehr in Österreich, sondern okay, er ist in München beheimatet inzwischen. Daher kenne ich ihn auch. Er ist nämlich Stammmitglied auch der Münchner Lesebühne Schwabinger Schaumschläge. Eine ganz wunderbare Lesebühne, die es auch, ich glaube, ungefähr so lange gibt wie uns. Vielleicht sogar auch, ja, ich weiß es nicht ganz genau, aber ungefähr 2 Jahre weniger. Aber auf jeden Fall auch eine sehr tolle Lesebühne. Er ist ausgebildeter Schauspieler und er ist auch Musiker. Und als Musiker werden wir ihn heute hier auch erleben. Ich freue mich sehr drüber. Applaus für Christoph Teufel.
0: Und jetzt bin ich ganz froh und glücklich und stolz, den Abend eröffnen zu dürfen mit einer Anmoderation für den, der es dann wirklich eröffnet, nämlich kein geringerer als Dr. Michael Bittner mit dem ersten Text.
1: Der erste Text des Abends heißt Auf Weimars Liste. Unser christdemokratischer Bundeskanzler Friedrich Merz verfolgt das Ziel, überall in Deutschland den Geldadel an die Macht zu bringen, möglichst in Form von Männern, die auch noch das Spießertum des vergangenen Jahrhunderts verkörpern. Ganz diesem Plan entsprechend ernannte er zum Kulturbeauftragten seiner Regierung den geistfernen Geschäftemacher Wolfram Weimar. Um seine intellektuelle Blöße zu bedecken, hat dieser Medienunternehmer Weimar sich in der Vergangenheit gelegentlich auch mal zu kulturellen Fragen geäußert, zumeist in konservativem Ton, aus Überzeugung vielleicht, ganz sicher aber, weil sich rechtes Gerede derzeit gut verkaufen lässt. Weimar wandte sich unter anderem gegen eine Cancel Culture, die er linksgrünen Kräften ankreidete. Seit einiger Zeit tritt nun aber Weimar selbst als Bundesabkanzler auf. Weimar scheiterte nur knapp damit, die Chefin des Filmfestivals Berlinale abzusetzen. Die hatte es nicht unterbunden, dass Filmschaffende auf der Bühne, ausgestattet mit den dafür unabdingbaren modischen Accessoires, Freiheit für Palästina eingefordert hatten. Ein Auftritt, den man einseitig finden mochte, der aber ganz gewiss nicht kriminell war. Kurz darauf folgte Weimars nächster Streich. In seinem Haus wurden die drei Buchhandlungen Golden Shop, die Rote Straße und zur schwankenden Weltkugel von der Liste der möglichen Gewinner des diesjährigen Buchhandlungspreises gestrichen, mit der Begründung, das Bundesamt für Verfassungsschutz habe Erkenntnisse über diese Läden. Um welche Erkenntnisse es sich handelt, hält der Geheimdienst aber geheim. Dass in den Kellern der Buchhandlung Sprengsätze gebaut oder entführte Investmentbanker gar gefangen gehalten werden, ist eher unwahrscheinlich, da die Polizei bislang nicht worden ist.

benannt sind, kennt man sonst nur aus Staaten mit totalitärer Herrschaft. Es ist sicherlich nicht ganz so schlimm, von der Liste für einen Preis gestrichen zu werden, wie auf einer Liste zu landen, die Zwangsarbeit in Sibirien anordnet. Doch wenn Weimar im Grußwort zu diesem Buchhandlungspreis salbadert, wir müssten die Freiheit des Wortes um jeden Preis erhalten und schützen und inhabergeführte Buchhandlungen leisteten dazu einen wichtigen Beitrag, so klingt das jetzt nicht mehr vollends überzeugend. Die AfD immerhin lobte seine Maßnahme. Weil es von allen anderen Seiten aber nur Kritik gab, sagte der beleidigte Weimar die Preisverleihung jetzt ganz ab. Sonst hätte er sich in Leipzig womöglich noch persönlich Widerworte gefallen lassen müssen. Die Dresdner Buchhändlerin Susanne Dagen, die in ihrem Buchhaus Loschwitz als bibliophiler Arm der AfD amtiert, kommentierte Weimars Entscheidung, linke Buchhandlung auszuschließen, mit den Worten: Die Revolution frisst ihre Kinder. Mit dieser hämischen Bemerkung wollte sie wohl daran erinnern, dass ihr eigener rechter Buchladen den Buchhandlungspreis schon seit einer Weile nicht mehr bekommen hat. Aus ihrer Sicht gewiss zu Unrecht und nur wegen ihrer politischen Arbeit für die Volksbefreiungspartei AfD. Doch es ist ein beträchtlicher Unterschied, ob eine Fachjury eine Buchhandlung nicht mehr auszeichnen mag, weil die sich aus eigenem Antrieb in eine Propagandazentrale verwandelt hat, in der Faschisten ein- und ausgehen, oder ob das Urteil einer Fachjury von einem politischen Machthaber willkürlich aufgehoben wird. Ich bin zwar anderer Meinung als Sie, aber ich würde mein Leben dafür geben, dass Sie Ihre Meinung frei aussprechen dürfen. Diesen Satz hat Voltaire bekanntlich nie gesagt. Warum auch? Er war ja kein Esel. Voltaire hatte Besseres zu tun, als das Wort für seine Feinde zu erheben. Er tat das lieber für seine Freunde. Er wusste auch sehr gut, wann es klüger war, zu schweigen. Ich würde, ehrlich gesagt, mein Leben auch nicht dafür opfern, dass Uwe Tellkamp in Loschwitz weiterhin dreimal pro Woche sagen darf, er dürfe nichts mehr sagen. Von mir aus kann Susanne Dagen in ihrem Kulturhaus weiterhin ihre ariosophischen Sitzungen abhalten, aber ich würde nichts vermissen, wenn es nicht mehr geschähe. Wenn Leute sich entschließen, diesen Ort zu boykottieren, hat das mit einer Einschränkung der Redefreiheit nicht das Geringste zu tun. Vom Staat wird die rechte Buchhandlung in keiner Weise bedroht. Ich wünsche mir das auch nicht, weil ein Staat, der diese Macht hätte, auch Leute bedrohen könnte, die mir lieb sind. Blauäugig ist es an den Staat zu glauben wie an einen Gott, der alle gleichermaßen liebt und immer gerechte Urteile ausspricht. Regierende verfolgen die Interessen ihrer eigenen Klientel. Wäre es nicht so, ergeben Wahlen auch keinen Sinn. Dass ein rechter Kulturbeauftragter konservative Kräfte bevorzugt, ist betrüblich, aber nicht zu verhindern. Ein linker Kulturminister kümmert sich auch mit größerer Leidenschaft um Brecht-Festivals als um Trachtenvereine. Das Fatale am Wirken von Wolfram Weimar ist, dass er seine rechte Agenda mit autoritären Mitteln durchsetzt und sich dabei hinter der Lüge verbirgt, er verteidige die Freiheit der Kunst. Es ist höchste Zeit, diesem Kulturbeauftragten seinen Auftrag wieder zu entziehen. Er wird die Kultur so wenig vermissen, wie die Kultur ihn. Dankeschön.

0: Vielen Dank. Und es geht weiter an die Celine Pfeffer.
1: Denkt es nicht, aber in der Biologie ist das Thema der Namensvergabe für neue Arten und zu entscheiden, wer gehört zu welcher Familie, eine der krassesten, gefährlichsten Dinge, die man machen kann. Als ich meine Masterarbeit geschrieben habe, habe ich tatsächlich mal meinen Prof gefragt, Mensch, können wir nicht mal zu so einer Konferenz? Ich finde es total spannend. Guckt er mich nur an, meint, du, ich mache Kraftsport, aber da gehen wir nicht hin. Ich habe eine Erzählung mitgebracht, die werde ich in zwei Teilen vorlesen, also die erste Hälfte jetzt. Die andere nach der Pause. Dabei handelt es sich um eine wahre Geschichte, die ich in den letzten Wochen erleben musste. Ich hoffe, diese Erfahrung musste niemand hier teilen, aber es würde mich nicht wundern, wenn sich vielleicht der ein oder andere auch mal so doof eingestellt hat. Also nicht jetzt anhand der Gesichter, so ganz, ganz allgemein. Die Geschichte beginnt bei mir im Büro. Eine Aura der Unantastbarkeit ging von ihr aus. Die Entschlossenheit einer Kamikaze-Pilotin lag in ihrem Blick und ihre Stimme zitterte nicht, als sie mir von ihrem Plan erzählte. Ab heute, sagt meine Kollegin Kerstin, beginnt mein Zuckerfasten. Auch auf kroppe Woche, sag ich und wische mir noch die Zuckerkrümel von meinem zweiten Pfannkuchen aus dem Gesicht. Von gestern waren noch so viele übrig, die kann man jetzt nicht schlecht werden lassen. Und das machst du jedes Jahr, frage ich, bis Ostern. Sie nickt und nimmt einen Bissen Stangensellerie. Das Knacken geht mir durch Mark und Bein und der halbe Pfannkuchen in meiner Hand fühlt sich mit einmal seltsam schwer an. Ich trinke nicht, ich rauche nicht, ich habe bis heute sogar jede Heroinspritze im Backstage freundlich abgelehnt. Trotzdem danke, Roman, ist voll lieb. Aber auf Zucker verzichten, ey. Das scheint mir ein Unterfangen zu sein, bei dem man wahrlich Gottes Beistand braucht. Gar keine Süßigkeiten, frage ich, um nochmal ganz sicher zu sein. Nicht mal Schokolade, nicht mal zart bitter, raucht sie. Und die Disziplin in ihren Worten streift mir eine Gänsehaut über. Diese Ausstrahlung der Selbstbeherrschung. Würde auch ich so leuchten, wenn mir diese Heldentat gelingt? Fühlt es sich etwa so an, wenn man ein Zeichen des Himmels erhält? Okay, flüstere ich und werde ein bisschen aufgeregt. Ich bin dabei. 4 Stunden später. Das ist wirklich ungünstig, das ist wirklich ein Zufall. Aber dieses Treffen mit meiner besten Freundin, das habe ich schon seit ein paar Wochen geplant. Sie hat so viel Stress gerade, Beziehung, Familie, Arbeit. Na klar habe ich ihr da versprochen, dass ich Süßigkeiten mitbringe. Ich bin quasi gesetzlich dazu verpflichtet. Und überhaupt, woher weiß man denn so genau, was ein Zeichen Gottes ist? Vorn beim Bäcker, da hängt auch eine Tafel mit einem bunten Pfeil drauf und da steht, Kuchen löst keine Probleme. Aber ein Apfel tut es auch nicht. Amen, sage ich zu diesem Zeichen und bestelle 2 Stück Invasorenkuchen, ehemals russischer Zupfkuchen. Dann noch eine Nummelschnecke für meinen Mann, damit er nicht neidisch wird. Und okay, ja, auch noch ein paar Quarkbällchen, falls meine Freundin gerade keine Lust auf Zupfkuchen hat. Also zur Sicherheit. Ich meine, wenn Gott allwissend ist, dann weiß er auch, dass das heute wirklich notwendig ist. Und wenn Gott allliebend ist, dann wird er mir diese eine Ausnahme doch mit Sicherheit verzeihen, oder? 24 Stunden später. Ja, hallo, Schäfer mein Name. Ich muss leider meine DVB-Chipkarte als verloren melden. Und ich würde gern Ersatz beantragen. Am besten zeitnah. Ich werde in den nächsten Tagen wohl ziemlich viel durch die Stadt fahren müssen. Ach ja, Karte verloren. Ja, nee, am Telefon können wir das nicht machen. Das geht heutzutage alles nur noch online. Ja, das habe ich versucht. Aber für die Anmeldung im Online-Portal brauche ich offenbar meine Kundennummer und die steht leider nirgendwo drauf. Na, die ist auch auf ihrer Karte drauf. Die können sie doch einfach ablesen. Aha. Das wird leider durch die Tatsache, dass ich meine Karte mit dem Rest meines Portemonnaies seit gestern beim Bäcker gemeinsam mit meinen guten Vorsätzen verloren habe, ein bisschen erschwert. Ach so. Na, das ist ja ungünstig. Na, da müssen Sie mal in den Brief schauen, den Sie damals von uns bekommen haben. Den haben Sie doch bestimmt in Ihren Unterlagen. Richtig, der Papierkram. Irgendwo in den dicken Ordnern muss dieses eine A4-Blatt stecken, auf dem ich meine Kundennummer finden kann. Zum Glück haben wir bei uns alles ordentlich sortiert. Du sag mal, der DVB-Vertrag, meinst du, der ist im alphabetischen Ordner? Oder in dem mit den ungeöffneten Briefen. Oder war der in dem Ordner, wo wir alles aus der letzten Umzugskiste hatten? Nee, sagt mein Mann, nee. Der Zettel, der hatte doch so einen gelben Rand. Alle bunten Zettel haben wir doch in den blauen Ordner getan. Ah, na klar. Ich blättere mich an Rot und Grün vorbei. Dann kommt mein Impfausweis, eine IKEA-Rechnung, bekritzelte FDP-Wahlwerbung, Christian Lindner mit Wackelaugen, dann der Impfausweis der Katze und da tatsächlich der DVB-Vertrag. Damit wäre das schon einmal erledigt. Und für die kurze Zeit kann ich mir ein paar Einzelfahrten kaufen, denke ich naiv, und gehe meine Liste weiter durch. Ja, hallo, hier ist Gesine Schäfer. Ich rufe an, weil ich mein Portemonnaie verloren habe und meine Krankenkarte damit leider auch verschwunden ist. Könnten Sie bitte meine Karte sperren und mir eine neue zukommen lassen? Ja, dafür bräuchte ich als erstes Ihre Versichertennummer. Aha. Kann ich Ihnen vielleicht auch einfach sagen, wie ich heiße, was mein Geburtsdatum ist und was ich so im letzten Jahr für lustige Ausschläge hatte? Nee, wir bräuchten jetzt schon Ihre Nummer. Aber die können Sie doch einfach von Ihrer Karte ablesen. Tja, die Karte, die ist jetzt leider an einem besseren Ort. Und in den ganzen Geburtstags-E-Mails, die Sie mir jedes Jahr schicken, um mir zu wünschen, dass ich endlich mehr Sport mache, da steht die leider auch nicht drin. Na, da müssen Sie mal in Ihren Unterlagen schauen, was in dem letzten Brief stand, mit dem Ihre Karte gekommen ist. Zum Glück bin ich gut vorbereitet. Du sag mal, frage ich meinen Liebsten, hast du irgendeine Idee, wo der Brief von der Krankenkasse sein könnte? Müsste aus 2020 sein. Ich bin mir sicher, dass der Zettel ziemlich grün war, aber aus irgendeinem Grund finde ich ihn nicht bei den anderen bunten Sachen. Nee, warte mal, sagt er und schüttelt nachdenklich den Kopf. Nee, das war doch, du warst doch so genervt davon, dass sie damals ständig ein neues Foto von dir wollten. Darum hast du irgendwann alles von denen, von deiner Krankenkasse, in den Nicht-Witzig-Ordner gepackt. Ah, stimmt, na klar, der Nicht-Witzig-Ordner. Ein Kumpel hat uns damals so zwei Stempel geschenkt, einen Witzig-Stempel und einen Nicht-Witzig-Stempel, klassischer Känguru-Merchandise. Und irgendwann hatten wir dann so viele Zettel, auf denen Nicht-Witzig stand, dass es einfach wirklich Sinn ergeben hat, da einen eigenen Ordner draus zu machen. Es hat alles System. CDU-Wahlwerbung, ein handgeschriebener, flehentlich um die Erlösung unserer Seelen bittender Brief von der lustigen Sekte um die Ecke, zwei A4-Seiten beidseitig beschrieben, ein Flyer, der uns dringlich vor den Mikrochips in der Corona-Impfung warnt, und da tatsächlich Post von meiner Krankenkasse. Ach schön, sagt die Frau am Telefon. Ja genau, das ist auch die Nummer, die ich sehe, wenn ich Ihre Daten im System eingebe. Das freut mich außerordentlich. Können Sie mir bitte eine Einschätzung geben, wann die neue Karte so ungefähr da wäre? Ich habe nächste Woche einen Arzttermin, den ich echt nicht verschieben kann, und da wüsste ich einfach gerne, ach na sowas. Ich sehe gerade, wir haben schon lange kein neues Foto mehr von Ihnen bekommen. Nach 10 Jahren dürfen wir Ihr altes Foto gar nicht mehr nutzen, da brauchen wir mal wieder ein neues. Aber ich habe Ihnen mein letztes doch erst vor 6 Jahren geschickt. Das ist so eine Vorgabe bei uns, da kann ich gar nichts machen. Aber mein Foto ist doch noch gar nicht 10 Jahre alt. Wenn es bei Ihnen eilig ist, dann passen Sie auf, ich kümmere mich gleich darum. Und dann bekommen Sie schon nächste Woche einen Brief von uns mit der genauen Anleitung, wie Ihr neues Foto aussehen muss. Und die Karte bekommen Sie dann spätestens im 2. Quartal. Und wie es weitergeht, erfahren Sie gleich.
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0: Vielen Dank. Und jetzt kommt unser Stargast des heutigen Abends, Christoph Preußler.
1: Guten Abend. Also, puh. Stargast und der erste Österreicher der Show hier. Der Druck ist, glaube ich, zu hoch jetzt bei mir. Und dann auch noch diese Geschichte.
2: Also, ich muss ihn einschalten.
1: Ja, tatsächlich, bei mir ist es etwas kompliziert. Ich komme ursprünglich aus Österreich. Ich hoffe, es gibt keine Verständigungsschwierigkeiten. Lebe jetzt seit 14 Jahren schon in München. Und den Michi habe ich aber in Berlin kennengelernt. Da habe ich nämlich auch vorher gelebt. Ich wusste gar nicht, dass du Doktor bist. Ich werde dich jetzt ab jetzt immer mit völlig anderen Augen anschauen. In Österreich ist ja ein akademischer Titel ja was völlig anderes. Den kriegt man ja quasi mit der Geburt mitverliehen. Ich spiele einfach jetzt mal ein Lied, um die Sprache ein bisschen so ins Gehör und in den Körper zu bekommen. Also AI Server. Und habe ich mir gedacht, um es euch ein bisschen zu erleichtern, wenigstens mit einer bekannten Melodie. Ich glaube, das kennt man, oder? Ein Lied aus meiner Heimat. 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

Ja, jetzt mal, Micha macht, der erwähnt ja immer wieder hier, dass ich in Dresdner Neustadt und dass ich das so geil finde hier. Und jetzt handelt der Text auch noch von der Dresdner Neustadt. Hat auch wie immer noch keinen Titel. Ich fange einfach mal an, weil der geht sogar für meine Verhältnisse lang. Zugegeben, es gibt sicher spannendere Themen, als über die Hinterhöfe der Dresdner Neustadt zu schreiben. Nichtsdestotrotz möchte ich im Folgenden versuchen, euch dieses Thema halbwegs schmackhaft zu machen. Die Neustadt ist ja so schachbrettähnlich angelegt. Das bedeutet, hinter jeder Fassade befinden sich mehrere Hinterhöfe, die zum Teil sogar manchmal fast pervers idyllisch sind. Hunderte kleine Paradiesgärtchen liegen da am Verborgenen und nur ein Bruchteil davon wirst du je zu Gesicht bekommen, egal wie lange du dich erlebst. Ich selbst bin in den Genuss gekommen, über die Jahre ein paar Dutzend kennenzulernen, jeder davon eine kleine Welt für sich. Bei uns im Hinterhof gab es lange den Trend, dass sich in den Sommermonaten beinahe jeden dritten Abend eine Gruppe von extrem ambitionierten Laienmusikanten um ein Feuer versammelt haben, um dann auf das absolut erbärmlichste stundenlang auf teilweise selbstgebauten Instrumenten herumzuklimpern oder auch zu kloppen. Unter den wie schon erwähnt selbstgebauten Instrumenten gab es ein Cello und um den Schrecken noch ein bisschen mehr zu verdeutlichen, einen Dudelsack. Dazu natürlich sämtliche Trommeln, Gitarren und auch ein Didgeridoo. Außerdem bewegen sich viele der Teilnehmenden auch inbrünstig im Einsatz ihres Organs. Sie heulen wie tollwütige Kojoten. Da liegst du im Bett, wenn du dir dieses akustische Elend reinziehst und wünschst dir die Apokalypse herbei. Wie es möglich sein kann, dermaßen resistent gegenüber kompletter Disharmonie und völlig arrhythmischem Gekloppe zu sein, das ist mir ein absolutes Rätsel. Dazu waren diese Menschen in der Lage, den Äther bis in die frühen Morgenstunden mit ihrer musikalischen Teufelei zu erfüllen. Wagte es etwa ein arbeitnehmender Nachbar, durch das Schlafzimmerfenster seinen Unmut über das Spektakel im Hof preiszugeben, wurde er als dummes Spießerschwein beschimpft und darüber hinaus mit Ansagen, wie kommt doch Unterfeind 1:1 oder man dann ruft doch der Bullen konfrontiert. Und durch das Privileg, das mein Wohnzimmer zur Straße rauszeigt, zog ich es stets vor, stillschweigend auf die Couch umzuziehen, um auf diese Weise das Schlamassel im Hof einfach zu ignorieren. Ja, die Situation mit dem Schall, das ist ein großes Manko, was die Hinterhöfe sicher nicht nur in der Dresdner Neustadt ausmacht. Eines Samstagmorgen wurde ich durch das unentbrannte Geschrei einer jungen Frau geweckt. Bei offenem Fenster konfrontierte sie ihren Boyfriend damit, dass sie voller Unmut darüber sei, dass er diese Bitch gefickt hat. Es war interessant. Ich wusste sofort, dass es sich um die Wohnung vis-à-vis im Hinterhaus handelte. Dort wohnte seit einigen Monaten ein, ich bezeichne ihn jetzt mal so, junger Punk, welcher offensichtlich den Freunden des Daseins gegenüber sehr aufgeschlossen war, was ja völlig legitim ist, erst recht mit Anfang 20. Wahrscheinlich war sie seine erste eigene Wohnung und da ließ es. Er ist natürlich richtig schön kranken und hatte auch immer sehr viel Besuch von vielen jungen Frauen. Das Problem schien aber zu sein, dass eine von ihnen sich für seine feste Freundin hielt und jetzt da gegenüber herumkrakelte, dass ich einfach nur tief beeindruckt ihren Worten lauschte, welche wie Gewehrsalven den ganzen Hinterhof erfüllten. Jedes einzelne Wort war zu verstehen, so dass ich mich schon bald fragte, welche von den anderen Girls der letzten Woche wohl Janine de Bitch gewesen sein könnte. Der junge Mann war indessen entweder mega kleinlaut, ob seiner Schandtat oder aber ihm war bewusst, dass der Schall jedes zu laut gesprochene Wort in sämtliche geöffnete Fenster der gesamten Nachbarschaft tragen würde. Ihn hörte ich nur die ganze Zeit unverständlich vor sich hermurmeln. So war es in Summe ein durchaus beeindruckender Monolog der jungen Frau, ausnahmslos brüllend vorgetragen, welcher sich ungelogen von 9.33 Uhr bis 11.47 Uhr fast pausenlohn Bahn wahrscheinlich nicht nur in meine Ohren brach. Eindrücklich machte diese junge Frau deutlich, dass du dir mit ihr besser keinen Ärger einhandeln solltest. Meine Nachbarn und ich sprachen noch Wochen danach von diesen Ereignissen. In den Hinterhöfen gibt es aber auch eine nicht unbeträchtliche Anzahl von tierischen Mitbewohnern. Da gibt es viele Vögel. Ganz vorne dran natürlich die räudige Stadttaube. Und das meine ich gar nicht abwertend, sondern das ist vielmehr freundlich nickend gemeint. Denn für mich sind die Tauben einfach die Punks der Lüfte. Dann natürlich die Hauskatzen, Ratten, Mäuse und da bei uns wilder Wein wuchert auch eine abertausende Insekten. Kleine Randbemerkung, ich warte schon voller Spannung auf den Tag, wenn die erste Nosferatu-Spinne über meinen Bettlaken krabbelt, habt ihr irgendwann der gelesen, geil. Das wird ein Event. Ich habe gehört, sie kommt abends raus aus ihrem Versteck und geht auf die Jagd.
und dass sie warme Hauswände und noch viel mehr warme Innenräume, also deine Wohnung, mag. Sie kommt locker auf eine Spannweite von 5 cm und sieht wirklich richtig fiesch aus. Ich habe Fotos gesehen, mich hat es gefroren und ich habe echt keine krasse Spinnenphobie. Nachts kommen aber auch noch andere Tiere raus. Als neulich mal ganz kurz ein Anflug von Sommer spürbar war, bevor mitten im Juni wieder der Herbst ausbrach, hatte ich auch abends noch meine Fenster sperrangelweit geöffnet, sodass ich schön Durchzug hatte. Ich lag schon gemütlich im Bett, hatte gerade ein paar Comicstrips Peanuts gelesen und wollte mich jetzt noch mit irgendeiner Serie belohnen, als über mir etwas flatterte. Zunächst dachte ich, es handelte sich um einen etwas größeren Falter. So ganz kurz dachte ich das, wahrscheinlich nur eine Sekunde lang. Dann sprang ich schon quiekend und kreischend aus meinem Bett. Wenn ich eben schon dabei war, fast einzunicken, war ich jetzt schlagartig wieder hellwach. Hellwachest, muss ich sogar sagen. Ich stürmte also schreiend aus meinem Schlafgemach in die angrenzende Küche, durch deren weit geöffnetes Fenster sie reingekommen sein musste, diese monströse Fledermaus, welche jetzt mit einem derartigen Affenzahn wilde Kreisbewegungen durch mein Schlafzimmer beschrieb. Panisch und vollkommen ratlos stand ich da. Dann wurde mir klar, dass ich zunächst den Rechner ausmachen und das Licht im Schlafzimmer löschen muss, denn nur das könnte irgendwie die Chance erhöhen, dass sie da wieder rauskommt. Ich atmete also dreimal tief durch und stürmte dann todesmutig ins Schlafzimmer zurück, klappte quiekend wie ein kleines Ferkel den Rechner zu, löschte die Nachttischlampe und final auch das große Licht, was ich beim Hinaussturm irgendwie noch sinnlos angemacht hatte. Über meinem Kopf zog der Blutsauger in diesem kurzen Zeitfenster dabei bestimmt 50 Kreise. Die Idee funktionierte tatsächlich, aber jetzt schoss dieses Wahnsinnsgeschöpf einfach querbeet durch meine Küche. Ich schnappte mir ein herumliegendes Hemd und fuchtelte wie ein Bekloppter damit herum, in der völlig naiven Hoffnung, das Tier damit Richtung geöffnetes Fenster bewegen zu können. Doch mein dämliches Gehabe interessierte die Fledermaus 0,0. Jedenfalls habe ich auch dabei wohl massives drum geschrien, mein Wissen ob der Hellhörigkeit unseres Hinterhofes vollkommen ignorierend. Aber mein Telefon vibrierte. Die eine Wohnung unter mir lebenden Verwandtschaft erkundigte sich, ob ich noch ganz dicht sei. Ich war ob der Situation ziemlich ratlos und verzweifelt und ich hatte barbarisch Adrenalin. Aber was blieb mir? Ich musste mich für den Rest der Nacht in meinem Schlafzimmer verbarrikadieren. Erst früh morgens wagte ich wieder einen Blick in die Küche. Ein Stein fiel mir vom Herzen. Kein wild gewordener Mini-Vampir flatterte länger durch die Gegend. Offenbar hatte die Fledermaus den Weg durchs offene Fenster zurück ins Freie gefunden. Vielleicht hängt sie aber hinter der Gardine. Ich traue mich nicht zu kommen. Bei Freunden habe ich mich nach dem Kaffeetrinken neulich mal mit einer Zigarette auf den Balkon begeben. Ich glaube, es war Sonntag und es war auch noch mal so richtig schön warm, ein echter Sommertag. Unterhalb des Balkons erschreckt sich auch ein Paradebeispiel von Dresdner Neustadt-Hinterhof. Allerdings insofern etwas Besonderes, als dass er keilförmig geschnitten ist. Auf jeden Fall tut aber auch dort der Schall verlässlich sein Werk. Es war im Großen und Ganzen zur Feiertagsstimmung, Stille dominierte das städtische Leben. Umso aufmerksamkeitserregender war die Stimme eines Kleinkindes, welche plötzlich mit einer überraschenden Gewalt den gesamten Hinterhof erfüllte. Das Kind verkündete voller Stolz, dass es Riesenkacker gemacht hätte. Es wiederholte dies mehrmals, bis endlich der Vater dazu kam, vom Kind jedoch als Papa tituliert. Dieser schien aber nicht minder begeistert zu sein vom Ausscheidungsprodukt seines Sprösslings. Loben stimmte er mit ein und skandierte in voller Lautstärke Sätze wie: Da hast du aber ganz fein Kacker gemacht. Ganz toll hast du das gemacht. Riesenkacker, berichtigte das Kind. Ich habe Riesenkacker gemacht. Ja, natürlich, Riesenkacker hast du gemacht. So eine Riesenwurst, das hat ja die Welt noch nicht gesehen. Riesenkacker habe ich gemacht, Papa, wiederholte das Kind offenkundig sprachlich mit noch eher rudimentären Ausdrucksmöglichkeiten ausgestattet. Die beider schon salbungsvolle Lobpreisung des kindlichen Kohls wollte kein Ende nehmen. Im steten Wechsel hauten sich Vater und Kind das fragwürdige Substantiv Riesenkacker in die Ohren, als gäbe es ein Preisgeld zu gewinnen. Und als wäre damit nicht schon genug gewesen, riefen sie noch auf die Mutti herbei. Mutti, komm mal, jetzt schau dir doch mal bitte die Riesenkacker an. Hast du etwa schon mal eine größere Riesenkacker gesehen? Oh mein Gott, nein! Noch nie! Hast du wirklich diese Riesenkacker gemacht? Das kann ich ja gar nicht glauben. Das war jetzt schon nah dran an bühnenreifer Schauspielkunst, obwohl ich es nur hören konnte. Aber im Geiste stellte ich mir jetzt natürlich schon das Antlitz der einzelnen Protagonistinnen vor. Zu gerne hätte ich sie später auf der Straße erkannt. Die feierliche Zeremonie rund um die Scheiße ihres Kindes hielt nur 1-2 Minuten an, fand allerdings ein abruptes Ende, als ich den Fadi auf ein weiteres von seinem Kinde formulierten Riesenkacker sagen hörte:
ganz die Mutti. Diese plötzliche Stille war nahezu beschwänglich. Es war die sprichwörtliche Ruhe von dem Sturm. Ich hatte meine Zigarette aber auch zu Ende geraucht und sowieso genug gehört, bevor dieses Hörspiel in den zweiten Akt übergehen konnte, in welchem sicherlich auch sehr viel herumgeschrien werden würde, begab ich mich wieder ins Wohnungsinnere. Recht herzlichen Dank für die Aufmerksamkeit und jetzt kommt Kalin.

0: Jetzt wisst ihr, woher der kommt. Das geht weiter mit Roman Israel.
1: Ihr von der Steiermark nach Sachsen, beziehungsweise ja, Sachsen ist eigentlich nur so eine Art Schablone für diesen Text. Ich habe vor, vielleicht 4, 5 Jahren mal einen Science-Fiction-Roman angefangen zu schreiben, den ich dann aber wieder abgebrochen habe, weil ich dann keine Zeit mehr hatte. Ja, ich bin aber doch recht weit gekommen und irgendwann wurde es mir so ein bisschen zu langweilig. Also es spielt in der Oberlausitz, der Roman. Was jetzt nicht heißt, dass die Oberlausitz langweilig ist. Nein, das Setting wurde mir zu langweilig. Er spielt in der Oberlausitz. Dort werden also Aliens entdeckt, die plötzlich da sind, unterirdisch irgendwo in den Steinen. Und dann habe ich mir irgendwann mal gedacht, ach, naja, kannst du ein bisschen Auskopplung machen, machst du einen lustigen Text, eine Verballhornung deines eigenen Textes. Und da habe ich dann also aus diesem Science-Fiction-Roman einen viel kürzeren Text gemacht, den ich jetzt gleich vorlesen werde. Und da geht es darum, dass in Sachsen irgendwo in der Provinz Außerirdische plötzlich da sind, fotografiert werden und dass dieses Foto jemand findet und dann Experten aus Dresden, aus der Landeshauptstadt, in die Provinz kommen, um zu begutachten, ob jetzt eine Gefahr von diesen Außerirdischen ausgeht. Die neue Art. Achso, es ist eine Art Dialog, also eigentlich sind 3 Personen, die hier sprechen. Ich versuche das mal so ein bisschen stimmlich kenntlich zu machen. Die neue Art. Tief in der sächsischen Provinz, in Möbsdorf, einem Dorf zwischen Nyx und Oberrümpel, wird bei Aufräumarbeiten im Heimatmuseum ein mysteriöses Foto entdeckt. Es zeigt ein Raumschiff und ein Alien, das daraus auf dem Marktplatz Obst und Gemüse verkauft. Der Entdecker des Fotos, durch Dorfarchivar Saft, schickt es sofort an den sächsischen Ministerpräsidenten. Kurz darauf eilen 2 Wissenschaftler, Frau Professorin Gurke und Herr Dr. Schnurz, aus der Landeshauptstadt herbei. Die Zeit drängt. Sicherheitsstufe 0 bzw. 1. Sachsen bzw. der ganzen Menschheit könnte eine Zeitenwende bevorstehen. Hier ein Mitschnitt eines Gesprächs, das am 23.02.2024 unter diesen Experten geführt wurde und heimlich mitgeschnitten wurde. Herr Dr. Schnurz beginnt. Darf ich zunächst vorschlagen, dass wir uns auf einen passenderen Namen einigen, liebe Kollegen? Die möbioforme Lebensform, angelehnt an den Ortsnamen Möbsdorf bzw. Möbie, in der Mehrzahl Möbien, wie sie Archivar Dr. Saft vorgeschlagen hat, ohne Doktor bitte, Herr Dr. Schnurz, ohne Doktor Saft, oje, was ist denn da schiefgelaufen? Jedenfalls halte ich Ihre Namensnennung, Ihre Namensgebung für falsch, wenn ich sogar irre, im Sinne von Irrtum. Stattdessen schlage ich das Möbioplast vor, denn wir wissen nicht, ob die Lebensform ein Geschlecht besitzt und deshalb sollten wir alle Geschlechter gleichzeitig berücksichtigen, was ich durch die sächliche Form am ehesten gewährleistet finde. Entschuldigung, wenn ich da Einwände erhebe, Herr Schnurz, ja bitte Frau Professorin Gurke, Möbioplast berücksichtigt nicht die wissenschaftliche Nomenklatur. Darf ich Sie daran erinnern, der zweiteilige Grundbestandteil einer seriös wissenschaftlichen Bezeichnung eines neuen Wesens, wie es von Hobbyforscher Saft entdeckt wurde, setzt sich aus dem Namen der Gattung und einem Adjektiv zusammen, welches in Kombination mit der Gattung die Art charakterisiert. Möbiosapiens wäre also zum Beispiel die korrektere Bezeichnung für ein intelligentes Wesen, wie wir es hier definieren wollen. Und darf ich Sie daran erinnern, Frau Professor Gurke, dass Gattungsname und Adjektiv, wie auch die Bezeichnung der übrigen taxonomischen Gruppen, gewöhnlich der lateinischen oder griechischen Sprache entstammen und nicht lateinische Namen erst latinisiert werden müssen. Außerdem steht der Gattungsname grundsätzlich im Nominativ. Möbius sapiens also wäre da wohl korrekter. Herr Dr. Schnurz, Sie haben ja recht, aber entschuldigen Sie, ich muss doch nochmal einen Rückwärtsschritt anmahnen. Mir ist gerade eingefallen, als Vertreterin des weiblichen Geschlechts muss ich auf Folgendes hinweisen. Möbius deutet mit seiner Endung us eindeutig auf ein männliches Individuum hin. Das sollten wir nun aber vermeiden. Ich schlage deshalb vor, stattdessen die weibliche Endung auf a zu nutzen, möbia, auch um eine Geschlechterparität in der wissenschaftlichen Nomenklatur herzustellen, die von männlichen Artbezeichnungen ja nur so strotzt. Auch stößt mir das Adjektiv sapiens, also weiß, sauer auf. Es ist bei genauerer Betrachtung könnte es von den Wesen als Diskriminierung missverstanden werden, da es eine Nähe zum Menschen herstellt, der diese Welt offenkundig an den Rand des Abgrunds geführt hat. Ich verweise auf die Klimakrise. Es wäre eine Verunglimpfung dieser neuen Spezies, die sicherlich auf einer noch höheren Entwicklungsstufe steht als wir. Wenn es auch, wie ich zugeben muss, auf diesem Foto nicht so aussieht. Es grinst. Könnte aber in der Körpersprache dieser Aliens auch eine Art Weises sein.

Aufklärungsergänzung vorstellen, um einer Diskriminierung von vornherein entgegenzuwirken. Wie wäre es, liebe Kollegen, wenn wir dann gleich bei dem von mir vorgeschlagenen Begriff Möbien in der Mehrzahl blieben, sagt Archivar Saft. Ich meine, ist es nicht egal, verzeihen Sie mir bitte diesen unwissenschaftlichen Ausdruck, wie wir diese ETs bezeichnen, solange wir uns sicher sein können, dass wir von denselben Wesen sprechen. Lassen Sie uns lieber endlich über Inhalte reden und mit der Forschung dieser neuen Art beginnen. Lieber Herr Saft, als Professorin verbitte ich mir in diesem Zusammenhang die abqualifizierende Bezeichnung dieser Wesen als ETs, da es eine Herabwürdigung dieser Spezies darstellt. Es handelt sich ja eben nicht um hässliche, gnomhafte, in Lederkostüme gepresste Grottenolme, wie sie Steven Spielberg in ET der Außerirdische erdacht hat, sondern um feingeistige, wenn ich mir das Foto genau ansehe, bodypositive Geschöpfe unbekannter und noch zu definierender Art. Und wie Sie wissen, Saft, braucht es zur Forschung der von Ihnen entdeckten Art zunächst eine Forschungsfreigabeerlaubnis nebst Förderantrag. Da können wir für diese faszinierenden Geschöpfe nicht einfach mit einem x-beliebigen Namen daherkommen, der Ihnen eben mal so unter der Dusche eingefallen ist. Saft. Könnten wir bitte trotzdem erstmal beschließen, dass wir uns, egal wie diese Wesen später heißen werden, auf dieselben Wesen beziehen. Ist doch Wurst, wie sie heißen, oder nicht? Fragt Archivar Saft. Einspruch, Saft. Das ist nicht der Gang der Wissenschaft, wie er mir seit Beginn meiner Laufbahn als Professorin geläufig ist, bei der sich von der Einigung einer exakten Begrifflichkeit erst dann dem Phänomen genähert wird, wenn das Expertenkomitee, in diesem Falle wir, zwei, Schnurz, also Dr. Schnurz und ich, ihr finales Go gegeben hat. Saft? Liebe Kollegen, das verstehe ich ja irgendwie, aber sollten wir uns nicht doch erst einmal auf das konzentrieren, um was es hier eigentlich geht, diese Wesen? Warum müssen wir uns jetzt noch mit sinnloser Bürokratie herumschlagen? Fragt Saft. Das sagen Sie, Saft, als nicht dem Wissenschaftsbetrieb zugehöriger Heretiker, der nicht einmal einen Doktortitel vorweisen kann. Ich als Dr. Schnurz sage Ihnen Folgendes. Ohne Genehmigung und Förderbeschluss geht gar nichts. Und das alles geht nun einmal mit der Bestimmung einer exakten Begrifflichkeit einher, die ethisch und gesamtsozial verträglich sein muss. Aber hat die Sache nicht vielleicht doch eine gewisse Dringlichkeit? Diese Wesen könnten uns feindlich gesinnt sein. Sie könnten die Menschheit vernichten wollen. Vielleicht sollten wir etwas rascher vorgehen als üblich? Fragt Saft. Ganz ehrlich, Saft, so sieht es auf diesem Foto nicht aus. Für meine Begriffe, also als Professorin, haben wir es hier mit einem friedliebenden, beinahe schelmischen Organismus zu tun, der die Menschheit mit seinem sanften Wesen bereichert, nicht bedroht. Außerdem, seit das neue Superministerium für Wissenschaft, Umwelt, Sport, Kultur, Bildung und Verteidigung jeglicher Bürokratie den Kampf angesagt hat, gehören bürokratische Abläufe ja wohl der Vergangenheit an. Ich sitze selbst in einem damit beauftragten Gremium und kann Ihnen sagen, dass Anträge heute in der Hälfte der Zeit durchgewunken werden wie einst 1957. Ja, ich sehe hier erstaunte Gesichter. Wir verfügen jetzt endlich über eine eigene Abteilung, die darüber Statistik führt. Zunächst brauchen wir ein Sitzungsprotokoll der heutigen Sitzung. Hat zufällig jemand das von uns Vorgebrachte mitgeschrieben? Wie ich sehe, ist das nicht der Fall. Dann würde ich vorschlagen, wir vertagen uns und verlassen und veranlassen, dass dieses brisante Thema nicht an die Öffentlichkeit getragen und auch nicht darüber geforscht werden darf. Immerhin gilt es, Sicherheitsbedenken auszuschließen und eine Risikofolgenabschätzung vorzunehmen, die von unabhängigen Experten durchgeführt werden muss. Der Auftrag ist wie immer, öffentlich auszuschreiben, um der vorgeschriebenen Transparenz- und Fairness-Doktrin Rechnung zu tragen, sowie im Rahmen des Geldwäschegesetzes der Geldwäsche in der Bundesrepublik entgegenzuwirken. Bis die Sächsische Bank über die Freigabe des dafür nötigen Budgets einen Beschluss gefasst hat, genügt es, wenn ein von uns beauftragter Freiwilliger aus Möbsdorf ein Absperrband an der betreffenden Stelle anbringt, wo das Alien zuerst gesichtet wurde, also dem Marktplatz. Wenn Sie das bitte übernehmen könnten, Saft. Entschuldigung, Frau Professorin, wenn ich da dagegen halte, aber über ein so langes Absperrband, das nicht von staatlicher Seite durch eine Sicherheitsprüfung abgesegnet wurde, könnte jemand stolpern und sich den Hals brechen. Dann behelfen wir uns zunächst.

einfachen Strick. Hm? Saft! Die Tür zum Sitzungssaal öffnet sich plötzlich und die Sekretärin der Bürgermeisterin kommt mit einem Grinsen herein, das dem auf dem Foto ziemlich ähnlich sieht. Alle halten den Atem an. Herr Saft, wo haben Sie denn das Bild hingetan, das der Faschingsverein für den 11.11. getan hat? Die hatten mich dafür als Werbemaskottchen zurechtgemacht und wir haben die Bilder ein bisschen gemorpht. Ach, da liegt's ja, bei Ihnen auf dem Tisch. Ist irgendwas? Es sieht so aus, als hätten Sie gerade eine unheimliche Begegnung der dritten Art. Warum sehen Sie mich alle so merkwürdig an? Ja, na und? Ich habe mir beim Friseur ein paar lila Strähnchen reinmachen lassen. Ist es verboten? Deswegen sehe ich doch nicht gleich wie ein Alien aus. Vielen Dank. Und es geht weiter.

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1: Die Voraussetzung, ein Gedicht zu schreiben, ist, dass du verrückt bist und dass du es ohne Absicht beginnst. Friederike Mayröcker.
0: Lesestunde. Dichterinnen und Dichter aus der Region lesen aus ihren Werken. Und dazu gibt es etwas Musik. Herzlich willkommen zur Lesestunde. Heute zu Gast ist Mario Göppert. Mario Göppert ist gelernter Schriftsetzer. Und da stellt sich natürlich erst die Frage, wie bist du zu dem, der also fremde Texte setzt, zu dem gekommen, der eigene Texte schreibt? Wie bist du zur Literatur gekommen?
2: Ja, Schriftsetzer, das klingt immer ähnlich als Schriftsteller. Das war aber nur aus der Not heraus geboren, weil ich hatte ja schon als Kind immer den Wunsch zu schreiben. Also ich habe mit 8 Jahren angefangen, mir da so eine eigene Innenwelt zu schaffen. Und das hat mich ziemlich früh geprägt. Und dann stellt sich natürlich die Frage, wenn man so aus der Schule rauskommt, man kann ja nicht einfach Schriftsteller werden. Man muss ja irgendwie erstmal einen Brotberuf erlernen. Und da lag das auf der Hand, dass ich was Artverwandtes mache, also zumindest mal mit Buchstaben umgehen, auch wenn es nur im Bleisatz war. Und habe da Schriftsetzer gelernt und auch 2-3 Jahre in der sächsischen Zeitung gearbeitet. Später war ich dann auch noch Offset-Kopierer beim Bezirksarchitekten. Und dann stellte sich wirklich die Entscheidung, was wird weiter sein. Und ich habe mich damals beworben am Literaturinstitut in Leipzig und hatte großes Glück, dass ich angenommen wurde. Und dann habe ich da 3 Jahre studiert, zwischen 1982 und 85. Ja, und danach war ich faktisch arbeitslos, weil inzwischen ja vieles sich verändert hatte im Druckereiwesen. Es Bleisatz war abgeschafft worden im Großbetrieb, es gab Fotosatz. Also ich war überhaupt nicht mehr in der Lage, wieder in meinen alten Beruf zurückzukehren und habe die Flucht nach vorn angetreten und hatte eigentlich großes Glück, dass ich glaube, es war schon während des Studiums, eine Dramaturgin kennengelernt habe über einen Freund, die auch gerade frisch im Berufsleben stand und die sich natürlich ihren Autorenstamm aufbauen wollte. Ja, und das hat dann meinen weiteren Lebensweg geprägt. Ich habe 40 Jahre lang Hörspiele gemacht, fast auch immer mit der gleichen Dramaturgin und bin dann nach der Wende 1996 war das zum Ohrenbär gekommen. Der Ohrenbär ist ja eine Sendereihe, eine Abendgrußreihe gewesen beim SFB und es gab damals auch den MDR noch, den NDR und den WDR, die das gleichzeitig ausgestrahlt haben. Ja, inzwischen sieht es nicht gut aus mit dem Ohrenbär. Der ist völlig raus aus dem Rundfunk. Den gibt es nur noch als Podcast, aber ich habe immerhin 30 Jahre für ihn arbeiten können. Und dann hatte ich nochmals kurze Zeit auch Kontakt zum Südwestrundfunk und habe dort auch ein paar Geschichten untergebracht. Also ich lese heute zum Teil Geschichten, die in Anthologien oder auch in Bilderbüchern erschienen sind, aber auch im Rundfunk gesendet wurden als Radioerzählungen.
0: Du hast auch eine Musik mitgebracht. Welche Musik und warum?
2: Ich habe spontan mal geguckt, was könnte jetzt passen so ein bisschen und dieser kleine Titel von dem Armand Amar, der ist so verspielt und das dachte ich, passt ganz gut, so als Zäsur vielleicht in der Lesezeit.
0: Liebe Hörerinnen, liebe Hörer, viel Spaß mit einer Stunde mit Mario Göpfert.
2: Also ich möchte anfangen mit meiner allerersten Geschichte, 1983 entstanden. Auf Anfrage damals des Kinderbuchverlages Berlin. Auch der Kinderbuchverlag suchte neue Autoren. Und das war für mich ein Glücksfall, denn ich hatte gar nicht gewusst, dass ich für Kinder schreiben kann. Die Geschichte heißt Der Akrobat auf dem Dach. Herr Hui war Akrobat. Jeden Abend konnte man ihn auf dem schmalen Laufbrett sehen. Zwischen Schornsteinen und Antennen zeigte er sein Können. Kam Applaus, verbeugte er sich, kam keiner, verbeugte er sich auch. Bei Tage schien Herr Hui ein ganz normaler Mann. Er trug einen Anzug, wie viele Leute es tun, arbeitete im Büro, kaufte eine Zeitung am Kiosk. Und sonntags spazierte er mit seinem gelben Hund und dem schwarzen Stockschirm am Fluss entlang. Manche der Nachbarn wussten zu erzählen, Herr Hui lebe ganz für sich allein in einem Stübchen unterm Dach. Kaum würde ihn mal einer besuchen, nur die Mäuse kämen und gingen. So sei es nicht verwunderlich, berichteten die Nachbarn, da sie ihn fast vergessen hätten, wäre er nicht eines Tages, vollkommen unerwartet, auf diese verrückte Idee gekommen. Na, eben die Sache mit der Turnerei. Oh, gab das ein Hallo, als er zum ersten Mal in seinem gestreiften Trikot, dem gelben Hündchen und dem Stockschirm auf dem Dach erschien. Die alten Damen drüben, die ihre Blumenkästen gossen, ließen vor Schreck die Gießkannen fallen. Autos blieben stehen, Passanten auf dem Gehsteig drehten ihre bleichen Gesichter weit hinauf, dass ihnen die Hüte von den Köpfen rollten. Und jemand rief die Feuerwehr. Herr Hui, ganz unbekümmert, machte Handstand oder ließ einen Hula-Hoop-Reifen um seinen Bauch wirbeln. Und sein schwarzes, aufgeklebtes Bärtchen zuckte und flatterte wie ein Schmetterling. Von diesem Tag an zeigte Herr Hui allabendlich sein kleines Programm. Bald war es herum in der Stadt, viele kamen. Zwei Schrittchen vor, zwei zurück, einen Salto. Applaus. Eine Pirouette, ein Handstand, ein Ratschlag. Applaus. Wie jubelten die Kinder. Die Radfahrer veranstalteten ein Klingelkonzert und oh und ah stieg aus der Menge, wenn er an einem Antennenmast den großen Aufschwung übte oder seinen Stockschirm hinauf gegen die Wolken warf und geschickt wieder fing. Auch war sein Hündchen sehr drollig, sprang durch Reifen, lief auf Vorderpfoten umher und stand seinem Herrn an Geschicklichkeit nicht nach. Aber die Attraktion der Attraktion war doch die Balance auf einem Seil blauer Luft, das man sich denken musste, weil es den Augen unsichtbar blieb, so dünn, so empfindlich für jeden Wind. Darauf ging er hin und wieder zurück, immer das Hündchen auf der Schulter, den Schirm in der rechten, wie einen Wedel. Mal spreizte er sein Bein in die Luft, mal beugte er das Knie und balancierte den Stockschirm auf der Nase, mal tat er einen gefährlichen Hupfer und die Menge hielt den Atem an. Ein jedes Mal verbeugte er sich nach links und rechts, nach oben, nach unten und war seine Darbietung beendet, stieg er durch die enge Dachluke in sein Kämmerchen zurück. Dort blieb er. Aber mit der Zeit ließ das Interesse der Leute nach. Kaum noch ein begeisterter Ausruf, kaum ein fröhliches Händeklatschen, einige blieben aus Höflichkeit stehen, andere gähnten. Handstand, Pirouette, Salto Mortale, was war das schon groß? Und das gelbe Hündchen, lächerlich, und der schwarze Stockschirm zum Schreien. Bald kam also der Tag, da kümmerte sich niemand mehr um Herrn Hui auf dem Dach. Die Autos fuhren gleichmäßig und schnell, Straßenbahnen klingelten vorüber, die Radfahrer beugten sich weit über ihre Lenker und höchstens ein paar kleinere Kinder standen an einer Brandmauer und johlten zu jedem Kunststück. Oder ein Tourist, der zufällig die Stadt besuchte, trug sein Staunen im Gesicht. Herr Hui war nicht traurig darüber. Ja, scheinbar bemerkte er es überhaupt nicht. Noch immer verbeugte er sich nämlich nach links, nach rechts, nach oben und unten. Und sein gelbes Hündchen apportierte den Schirm. Vielleicht schauten ihm Vögel zu oder ein Flugzeugpilot beugte sich kurz aus dem Cockpit. Aber das ist unsicher. Vermutlich hätte es noch lange so gehen können, wäre nicht jenes Unglück geschehen. War es nun eine Schwalbe mit ihrem spitzen Flügelfächer oder ein scharfes Herbstblatt, das eine Böe aufgewirbelt hatte, jedenfalls riss das Luftseil ratsch mittendurch. Und Herr Hui, wie ein Stein, fiel sehr tief und zerbrach. Da blieb vorerst alles normal. Die Autos hupten, die Straßenbahnen ruckten und quietschten in den Kurven, die Fußgänger liefen hier und da lang, am Gemüsestand wurde Sellerie verkauft und die alten Damen gossen ihre Blumen oder dösten am Fenster. Aber plötzlich zögerte jemand, hob den Kopf, ging weiter. Ein anderer blieb stehen, runzelte die Brauen und Herr Schmidt sagte zu Herrn Lehmann, schönes Wetter, aber komisch finden nicht auch. Da war doch noch etwas. Niemand wusste genau was, bis schließlich ein Kind den Arm hob und rief, da oben! Nun sahen alle das leere Dach. Und obwohl man sehr lange wartete und wo die Radfahrer wie toll mit ihren Klingeln rasselten und obwohl auch das Fernsehen anwesend war, es blieb vergebens. So gingen die Jahre, Sommer war oder Winter. Mitunter stand ein Vogel in der Luft und kreiste langsam wie der Zeiger der Rathausturmuhr. Die Straßen waren glatt und ähnelten sich. Ich habe dann noch eine ganze Reihe ähnlicher Geschichten geschrieben. Einige sind auch erschienen im Kinderbuchverlag. Dann kam die Wende, dann war es vorbei mit den Verlagen bei mir. Und ich war ja auch Autor bei Deutschlandradio und konnte ganz gut damals schon davon leben. Aber trotzdem habe ich immer weiter versucht, solche Geschichten zu schreiben. Und dann ist die folgende Geschichte entstanden, 1994. Sie heißt Geschichte vom dünnen Mann und der schmalen Frau. Es waren einmal ein dünner Mann und eine schmale Frau. Die lebten zusammen in einem kleinen Zimmer und hatten sich gern. Abends, wenn der dünne Mann aus dem Büro kam, legte er der schmalen Frau seinen langen, dünnen Arm um die Schultern und gab ihr einen dicken Kuss. Dann traten sie beide ans Fenster und schauten hinaus. Vor dem Fenster stand eine dunkle, hässliche Mauer. Sie ragte fast bis an den Himmel hinauf. Aber für den dünnen Mann und die schmale Frau war es gar keine dunkle, hässliche Mauer, denn sie konnten viele Bilder auf ihr sehen. Das Meer mit seinen blauen Wogen, ein weißes Schiff, das nach Afrika fuhr, einen Urwald voller Affen, sprühende Wasserfälle und turmhohe Eukalyptusbäume, jede Menge Elefanten, auch Krokodile und Löwen oder riesige Schmetterlinge oder einen Fallschirmspringer, der aus allen Wolken fiel oder eine Karawane karamellbrauner Kamele, die mit einer Gruppe Warane in der Wüste eine Karambolage hatte. Sie konnten alles darauf sehen, was sie sich wünschten. Und sie schauten und schauten. Zum Schluss gaben sie sich noch einmal einen dicken Kuss und der dünne Mann sagte zu der schmalen Frau, »Ich bin froh, dass ich dich habe, auch wenn du so schmal bist.« Und die schmale Frau sagte zu dem dünnen Mann, »Ich bin froh, dass ich dich habe, auch wenn du so dünn bist.« Das war die Wahrheit. Manchmal kam der dünne Mann nach Hause und brachte der schmalen Frau ein paar Blumen mit. Eigentlich waren es gar keine richtigen Blumen, nur Disteln, Nesseln, Hochfertigblätter und solches Zeug. Eine alte Frau verkaufte es an der Straßenecke. Sie wohnte in einer Holzhütte, gleich bei der Müllhalde am Autofriedhof. Jeden Tag stand die alte Frau mit einem verbeulten Blecheimer an der Straßenecke und wartete auf einen Käufer. Aber niemand wollte etwas haben. Nur der dünne Mann blieb mitunter bei ihr stehen und besah sich die Ware. Und dann kaufte er für einen Groschen ein Büschel Reinfern oder 5 Stängel Klee oder einfach einen dürren Zweig. »Oh, was für schöne Blumen«, sprach die schmale Frau ein jedes Mal. Sie meinte es ehrlich, denn kaum hatte sie den Reinfern in eine Vase gestellt, fing er zu leuchten an, füllte das dunkle Zimmer mit einem zauberhaften Licht und der Klee verströmte einen Duft, betäubend wie eine Sommerwiese. Sogar der dürre Zweig trieb eine winzige, harte Knospe. Da sagte die schmale Frau wieder zu dem dünnen Mann, »Ich bin froh, dass ich dich habe, auch wenn du so dünn bist.« Und kein Wort daran war gelogen. Einmal in der Woche nahm die schmale Frau ihre dünne, schwarze Henkeltasche von der Wand und ging in die Stadt, um einzukaufen. Beim Fleischer einen Zipfel Wurst, im Gemüseladen 3 Kartoffeln, aber bitte nicht zu groß, ein extra schmales Brot beim Bäcker, dazu ein Quäntchen Butter und eine kleine Flasche Milch. Das war genug für 7 Tage. Dann machte sie sich auf den Heimweg. Bei der Roten Ziegelkirche traf sie den Stadtstreicher Leo. Er lehnte an der Wand und trank Bier. Er hatte keine Wohnung, doch dafür hatte er ein altes Schifferklavier. Und wenn er bei Laune war und wenn das Bier ihm schmeckte, ließ er seine Quetschkommode jammern, spielte unermüdlich die eine Melodie, er kannte keine zweite. Er spielte sie leise oder laut, mal fröhlich und mal traurig, mal langsam und mal schnell. Aber immer spielte er sie falsch. Autos brausten an ihm vorüber, Passanten liefen eilig vorbei mit bleichen Gesichtern voller Ernst. Und nur selten verhielt einmal einer seinen Schritt, um Leo eine Minute seiner Zeit zu schenken und ihm eine kleine Münze in den Hut zu werfen. Die schmale Frau jedoch konnte stundenlang zuhören. Sie stellte ihre schwarze Henkeltasche auf dem Boden ab, verschränkte ihre dünnen Arme vor der schmalen Brust und Leo spielte ganz allein für sie, zerrte gefährlich an seiner Quetschkommode, bog sie kreuz und quer. Zwischendurch trank er Bier. Und je mehr Bier er trank, umso besser spielte er falsch. Doch plötzlich brach er ab, winkte mit seinem krummen Finger und die schmale Frau ergriff rasch ihre Henkeltasche und hielt sie ihm hin. Da spielte Leo ihr seine Melodie mitten in die Tasche hinein. Abends im Zimmer, wenn der dünne Mann und die schmale Frau sich genug Bilder auf der dunklen Mauer angeschaut hatten, öffnete die schmale Frau sachte den Reißverschluss der schwarzen Henkeltasche. Dann kam die Melodie heraus, klang nun ganz anders, wie verwandelt und gar nicht mehr falsch, denn sie hatte den Duft des Brotes und den Geruch der Milch in sich aufgenommen. Und der dünne Mann sagte von neuem zu der schmalen Frau: »Ich bin froh,

Schultern an den Stamm. Es sah beinahe so aus, als wollten sie ihn stützen. »Komm, lass uns ein Picknick machen«, sprach die schmale Frau. »Ja«, sagte der dünne Mann, »ich habe Hunger wie ein Löwe.« Und sie aßen an jeder drei Krümel Brot und tranken einen Fingerhut voll Milch dazu. Ein Krümchen Brot aber behielten sie stets übrig für die Fische im Fluss, falls es sie noch gab. Manchmal saßen sie bis spät in den Nachmittag beieinander, und der dünne Mann sagte leise, sehr leise, dass nur der Baum es hören konnte, »Gib nicht auf, Baum«, und die schmale Frau flüsterte ihm zu, »Wir brauchen dich.« Es strahlte wohl ein stiller Zauber von ihren Worten aus, denn als der nächste Sturmwind an seinen Zweigen riss, hielt sich der Nussbaum tapfer, auch wenn ihm ein paar Äste brachen. Hier könne die Geschichte eigentlich zu Ende sein, doch alles kam ganz anders. Eines Tages nämlich, der Sommer ging bereits zur Neige, erwachten der dünne Mann und die schmale Frau früh am Morgen und hatten sich plötzlich gar nicht mehr lieb. Vielleicht war ein dunkler Engel durch ihre Träume geflogen. »Du bist ja so schmal, dass man sich an deiner Nase schneidet«, sagte der dünne Mann der schmalen Frau und lachte gehässig. »Und du? Du bist so dünn, dass du nicht mal einen Schatten wirfst«, erwiderte die schmale Frau. Dann drehten sie sich beide den Rücken zu und setzten sich auf einen Stuhl. Der dünne Mann schaute stur geradeaus und die schmale Frau schaute auch stur geradeaus, an jeder in die entgegengesetzte Richtung. Am selben Tag noch ging der dünne Mann in die Stadt und kaufte sich ein 4 Pfund Brot. Das aß er ganz alleine auf, denn er wollte gerne Muskeln haben. Aber Muskeln bekommt man nur durch Sport. Also fing er an, mit schweren Hanteln zu trainieren, stemmte sie mit Hau und Ruck und kriegte wirklich Muskeln. Doch dünn blieb er deswegen trotzdem. Die schmale Frau trug nun nur noch breite Kleider und setzte sich breite Hüte auf dem Kopf. Doch schmal blieb sie deswegen trotzdem. Manchmal auf dem Heimweg vom Büro kam der dünne Mann an der Straßenecke vorbei, wo die alte Frau mit dem verbeulten Blecheimer stand. Aber er mochte gar nichts mehr von ihr haben. Keinen Rheinpfann, keinen Sauerampfer, zeigte bloß mit seinem dünnen Finger auf das welke Zeug und sagte höhnisch, »Unkraut!« Da tat die alte Frau, als hätte sie es nicht gehört. Leo, dem Stadtstreicher, erging es nicht besser. Er lehnte noch immer an der Mauer bei der Roten Kriegelkirche, trank Bier und spielte unverdrossen seine Quetschkommodenmelodie. Sah er die schmale Frau in ihren breiten Kleidern kommen, haute er besonders tüchtig auf die Tasten. Aber die schmale Frau schüttelte bloß ihren schmalen Kopf mit dem breiten Hut obendrauf und sagte schnippig, »Katzenjaul-Konzert!« Und Leo spielte weiter, ganz ungerührt. Der morsche Walnussbaum ließ seine Blätter fallen, weit vor der Zeit. Er wurde schief und schiefer. Mit einem Ächzen legte er sich schließlich nieder, fiel in den Fluss, trieb fort ins Meer samt Wurzeln. Da packte auch Leo eines Abends sein Schifferklavier zusammen, trank sein letztes Bier und zog in eine fremde Stadt. Keiner vermisste ihn, nicht einmal die schmale Frau. An der Straßenecke lag der umgestürzte Eimer, er war leer, die alte Frau verschwunden, nur noch ein Löchlein in der Luft an ihrer Stelle. Doch niemand fiel es ein, nach ihr zu fragen, nicht einmal dem dünnen Mann. So schwand der Sommer, verlor all seinen Glanz, nahm ab von Tag zu Tag. Die Zugvögel trugen ihn fort in ihrem Gefieder. In dem kleinen Zimmer wurde es kalt. Schatten krochen aus den Ecken hervor, hüllten es in dichte Düsternis. Und die dunkle Mauer ragte grau in den Himmel auf. Längst schon waren keine Bilder mehr auf ihr zu sehen, kein weißes Schiff, kein Urwald voller Affen, keine Kamelkarawanen-Karambolage in der Wüste. Der dünne Mann und die schmale Frau jedoch merkten kaum etwas davon. Sie saßen stumm auf ihren Stühlen und stierten vor sich hin. Nur hin und wieder überkam den dünnen Mann ein stilles Traurigsein. Dann stand er auf und lief zur Tür hinaus, blieb an der Straßenecke stehen, starrte

Auf das Löchlein in der Luft konnte sich an nichts erinnern. Und die schmale Frau schritt von früh bis spät vor der roten Ziegelkirche auf und ab, hielt ihren Kopf leicht schräg, lauschte angespannt, konnte nichts vernehmen, außer dem Brausen des Verkehrs. Einmal geschah es, dass der dünne Mann und die schmale Frau einander zufällig begegneten, unten am Fluss, dort, wo der Walnussbaum gestanden hatte. Sie waren aus ganz verschiedenen Richtungen gekommen, hatten sich unter dem Nussbaum niederlassen und aufs Wasser blicken wollen. Und vielleicht sogar ein bisschen träumen, ein jeder natürlich für sich allein. Aber der Baum war fort, trieb draußen auf den Wellen, fuhr auf dem Golfstrom übers Meer, umschiffte gerade Grönland oder die Lofoten. Da schaute der dünne Mann die schmale Frau sehr lange an. Und die schmale Frau schaute den dünnen Mann ebenfalls sehr lange an. Sie schauten sich beide sehr lange an und schämten sich voreinander. Und der dünne Mann sagte zu der schmalen Frau, ich bin froh, dass ich dich habe, auch wenn du so schmal bist. Und die schmale Frau sagte zu dem dünnen Mann, ich bin froh, dass ich dich habe, auch wenn du so dünn bist. Dann gaben sie sich einen dicken Kuss. Diese Geschichte hat viele Jahre auch im Schreibtisch rumgelegen, wie die meisten Geschichten von mir, bis dann ein glücklicher Umstand, es war so 2010, 2011, glaube ich, eine Anfrage vom Südwestfunk kam und die suchten auch Autoren, die Texte für sie schreiben, für die Reihe Spielraum. Und da habe ich einfach mal das hingeschickt und die sagten, ja, das ist okay, das gefällt uns. Und dadurch hat es die Geschichte jetzt auch in den Funk geschafft und ja, da kann man eigentlich zufrieden sein. Der nächste, der Kader Romeo, den ich jetzt vorlesen will, der hat es noch nicht geschafft, weder ins Rundfunkarchiv noch in irgendeinen Buchdeckel. Der liegt immer noch in der Schreibtischschublade, wo es sich hin und schmort und ja, ist sehr bekümmert deswegen. Vielleicht schafft es ja doch eines Tages mal ins Tageslicht. Theaterkader Romeo. Romeo ist mein Name. Ich bin ein Theaterkader. Von meinem Vater Hamlet habe ich das rotbraune Fell geerbt und das Talent für die Bühne. Denn mein Vater war ein bedeutender Schauspieler. Ich wurde im Theater geboren. Seit ich denken kann, ist der alte Souffleurkasten mein Schlafplatz. Abends teile ich ihn mit der Soufflöse. Ich mag sie gern, denn sie bringt mir immer ein paar Leckereien mit. Zungenwurst, feine Salami, mal auch ein Fischlein. Dafür helfe ich ihr dann mit meiner Pfote das dicke Buch umblättern, aus dem sie den Schauspielern vorsagen muss, wenn sie ihren Text vergessen haben. Schon seit meinen frühesten Kindheitstagen war es mein Traum, dort oben auf der Bühne zu stehen, so wie mein Vater Hamlet. Wie habe ich ihn als junges Kätzchen bewundert. Er konnte ohne zu blinzeln in das grelle Licht der Scheinwerfer blicken und auf der Bühne bewegte er sich mit einer Eleganz, die nicht nur die Schauspieler, sondern auch den Regisseur beeindruckte. Deshalb ließ er ihn in Stücken auftreten, in denen sonst gar keine Katzen mitspielten. Ich weiß nicht einmal, ob es überhaupt Theaterstücke gibt, in denen eine Katze vorkommt, aber der Regisseur mit dem grauen Bart war von meinem Vater so beeindruckt, dass er extra für ihn eine kleine Rolle in das jeweilige Stück hineinschrieb. Und so wandelte Hamlet dann allabendlich auf der hell erleuchteten Bühne umher, den buschigen Schwanz stolz nach oben gereckt und stieß mit seiner kehligen Katerstimme ein lautes »Miau« aus, wofür er meist Szenenapplaus bekam. Neben solch einem Vater hatte ich natürlich nicht die geringste Chance, mein Talent zu entfalten. Verspielt, wie es damals war, sprang ich mitunter auf die Bühne, wenn die Arbeiter nachmittags die Kulissen aufbauten und tollte zwischen ihren Beinen umher. Ich hegte gar keine künstlerischen Absichten. Trotzdem kam Hamlet jedes Mal vor Wut fauchend hinter dem roten Vorhang vor und biss und kratzte mich so heftig, dass ich es rasch lernte, diesen Ort zu meiden. Noch heute trage ich die Narbe von einer solchen Züchtigung hinter meinem linken Ohr. Mir war klar, wollte ich einmal die ruhmreiche Laufbahn meines Vaters einschlagen,
müsste ich ihn irgendwann zum Zweikampf herausfordern. Freiwillig würde er nie das Feld räumen, dafür war er viel zu stolz. Ich ahnte, dass es ein erbitterter Kampf werden würde. Zwar war ich damals bereits recht kräftig und hatte auch schon einige Raufereien mit jenen fremden Katzen siegreich bestanden, die sich als ungebetene Gäste manchmal in das Theater einschlichen. Aber Hamlet war ein ungleich stärkerer Gegner, der sich nicht mit ein paar Pfotenhieben in die Flucht schlagen ließ. Ich fieberte also dem Tag entgegen, an welchem Hamlet und ich uns auf der Bühne gegenüberstehen würden, katzbuckelnd, augenfunkelnd, tiefe Knurrlaute ausstoßend. Um für den großen Zweikampf gewappnet zu sein, raufte ich im Kostümfundus stundenlang mit muffig riechenden Theatermänteln herum oder probte Drohgebärden vor den großen Spiegeln im Foyer. Am Ende jedoch scheute ich jedes Mal vor der entscheidenden Begegnung zurück. Ich gebe zu, ich hatte Angst zu unterliegen. Denn dann hätte ich das Schauspielhaus verlassen müssen. Für zwei Theaterkader war auf der Bühne kein Platz. So vergingen Wochen, Monate, Jahre, ohne dass ich einen Entschluss fassen konnte. Und es hätte sich wohl auch nichts geändert, wenn ich das Schicksal selber mir zu Hilfe gekommen wäre. Nie vergesse ich jenen denkwürdigen Abend. Ich lag wie immer auf dem Pult in dem engen Souffleurkasten und verfolgte grimmig das Spiel meines Vaters Hamlet, der gerade mit hochmütiger Miene über die Bühne schritt. Im nächsten Moment sollte er auf das rote Sofa springen, das in der Mitte der Bühne stand. So wollte es der Regisseur, und so machte er es auch jedes Mal. Nur heute nicht. Stattdessen lief Hamlet nach vorn zur Rampe, kippte plötzlich zur Seite um und blieb neben dem Souffleurkasten liegen. Ich hörte das Gemurmel der Zuschauer. Die Schauspieler vergaßen ihre Rollen. Einer von ihnen ging zu Hamlet, beugte sich über ihn und schüttelte traurig den Kopf. Daraufhin begann die Souffleuse neben mir zu schluchzen. Schließlich kam ein Bühnenarbeiter hinter dem Vorhang hervor und trug meinen Vater fort. Nach einer kurzen Pause wurde das Stück weitergespielt. Doch weder die Schauspieler noch die Zuschauer waren noch bei der Sache. Am nächsten Tag war Hamlets Tod das Hauptgespräch in der Theaterkantine. Und ich schämte mich insgeheim, wenn ich daran dachte, dass ich Hamlet von der Bühne hatte vertreiben wollen. Vielleicht ist er ja doch ein einzigartiger Schauspieler gewesen. Aber mein Kummer währte nicht lange, denn ich war überzeugt, dass jetzt meine Stunde gekommen sei. Ich musste mich nur bemerkbar machen. Also trieb ich mich von früh bis spät auf der Bühne herum, warf meinen Kopf in den Nacken, reckte die Brust heraus oder schlenderte gelangweilt auf und ab, die Augen vor Übertroß halb geschlossen. Kurzum, ich übte mich in all den Posen, die mein Vater so trefflich zu spielen gewusst hatte. Wenn der Regisseur mit den Schauspielern ein Stück einstudierte, hielt ich mich stets in seiner Nähe auf. Er beachtete mich nie, obwohl ich immer kühner seine Wege kreuzte. Einmal stolperte er über mich und stürzte der Länge nach auf die Bühne. Wütend warf er einen Schuh nach mir. »Was suchst du hier? Verschwinde, Kätzchen!« rief er mir nach. Ich war empört. »Kätzchen!« hatte er mich genannt. Als wäre ich nicht längst ein stattlicher, hochbegabter Kader, dem man die schwierigsten Rollen anvertrauen konnte. Aus Protest zog ich mich auf den Schnürboden zurück. Nicht einmal zum Fressen kam ich herunter. Ich schwor mir, so lange dort oben auszuharren, bis man nach mir rief oder mich suchen kam. Na, aber keiner rief nach mir. Niemand kümmerte sich um mich. In meiner Not musste ich auf Mäusejagd gehen. Das ist eine entwürdigende Tätigkeit für einen Theaterkader. Als ich es vor Hunger nicht mehr aushielt und nach unten schlich, fühlte ich mich wie ein Feldherr nach einer verlorenen Schlacht.
da bist du ja wieder, sagte die Soufflöse zu mir. Als wäre ich nur kurz spazieren gewesen. Während meiner Abwesenheit hatte jemand ein Foto von meinem Vater Hamlet in der Ehrengalerie der Theaterschauspieler aufgehängt. Jeden Morgen, wenn ich durch den langen Flur zur Kantine lief, wo ein Fressnapf auf mich wartete, musste ich an dem Bild meines Vaters vorbei. Und stets hatte ich dabei das Gefühl, als würden mir Hamlets Augen Löcher in meinen Pelz brennen. Meine Lage schien aussichtslos. Doch noch einmal sollte das Schicksal mir eine Chance geben. Schon seit geraumer Zeit liefen die Proben für ein neues Theaterstück. Aus verständlichen Gründen hielt ich mich von der Bühne fern. Erst am Premierenabend schlüpfte ich in den Souffleurkasten. Nicht etwa aus Neugier, sondern weil mir die Souffleuse Hähnchenbrust mitgebracht hatte. Als der Vorhang sich hob, erkannte ich gleich, dass wieder eines dieser historischen Stücke gespielt wurde, bei denen die Schauspieler in altmodischen Kostümen herumliefen und gereimtes Zeug redeten. Ich gähnte, rollte mich auf dem schmalen Pult zusammen und musste wohl einen oder zwei Akte lang geschlafen haben, als plötzlich eine Frauenstimme meinen Namen rief. Ich fuhr hoch. Auf der Bühne stand die Fassade eines Papphauses. Alle Fenster waren bloß gemalt, allein der Balkon war echt. Eine Frau beugte sich über die Brüstung, reckte die Arme in meine Richtung und rief noch einmal sehnsuchtvoll, »Romeo!« Da hielt mich nichts mehr auf meinem Platz. Ich sprang auf die Bühne, flitzte zu dem Papphaus hin, hob stolz meinen Kopf und sagte, »Miau!« Einen Moment lang war es still im Theatersaal. Dann fing jemand in den hintersten Reihen zu lachen an. Und dieses Lachen breitete sich wie Feuer rasend schnell in dem ganzen Saal aus, bis auch die Schauspieler auf der Bühne sich die Bäuche hielten. Tief beschämt floh ich hinter den Vorhang. In meiner Bestürzung achtete ich nicht darauf, wohin ich lief. Da war eine halboffene Tür, durch die ich schlüpfte. Ein Polsterstuhl, in den ich meine Krallen trieb. Der Geruch von Puder und Schminke stieg mir in die Nase. Ich rollte mich zusammen und wollte nichts mehr hören und sehen. Plötzlich ging das Licht an. In der Tür stand die Schauspielerin, die mich vom Balkon aus gerufen hatte. »Oh, Romeo«, sprach sie, »wir hatten heute 5 Vorhänge, und das haben wir dir zu verdanken.« Ich begriff nicht, was sie damit meinte, denn auf der Bühne gab es nur 2 Vorhänge, einen roten aus Samtstoff und einen eisernen, der bei Feuerwehrübungen heruntergelassen wurde. Aber offenbar war mein Auftritt weit weniger peinlich gewesen, als ich befürchtet hatte, um nicht zu sagen ein Erfolg. Von diesem Tag an war ich nicht mehr das unscheinbare Kätzchen, sondern ein echter Theaterkater. Wo immer ich auftauchte, hieß es, »Seht mal, da kommt Romeo!« Ich wurde mit Leckereien verwöhnt und von zahllosen Händen gestreichelt. Selbst der Regisseur ließ sich dazu herab, mein Fell zu kraulen, als ich in der Kantine einen Hering herunterschlang. Zwar durfte ich an den folgenden Abenden während der Balkonszene nicht wieder auf die Bühne, weil es in dem Stück noch einen anderen Romeo gab, der auch einmal an die Reihe kommen wollte, doch ich konnte mir Hoffnungen machen. Als die Proben für das nächste Stück begannen, legte ich mich an den Bühnenrand und schaute geduldig zu. Gleich neben mir befand sich eine Tür, durch die die Schauspieler ein- und ausgingen. Ich hatte diesen Platz sorgfältig gewählt, denn dort war ich niemand im Weg und wurde dennoch von allen gesehen. Eines Morgens blieb der Regisseur vor mir stehen, griff sich in seinen grauen Bart und murmelte, »Also gut, Romeo, dann wollen wir es mal miteinander versuchen.« Am nächsten Tag lag ein roter Fußabtreter auf meinem Platz und ich hatte meine Rolle in dem Stück bekommen. Zugegeben, es war keine herausragende Rolle. Eigentlich hatte ich nichts weiter zu tun, als eingerollt auf dem Abtreter zu liegen und gelangweilt den Kopf zu heben, sobald die Tür aufflog und jemand die Bühne betrat. Aber gerade solch kleine Rollen wollen gespielt sein,
und ich glaube, ich habe dies mit Bravour getan, wenngleich ich nie Szenenapplaus bekam. Es muss etwa bei der 5. oder 6. Vorstellung gewesen sein, als es zu einem unerhörten Vorfall kam. Mitten in einer Szene spazierte eine fremde schwarze Katze über die Bühne. Das war noch nie passiert. Fauchend sprang ich von meinem Abtreter auf und stürzte ihr nach. Hinter der Bühne bekam ich sie zu fassen. Es war ein kurzer, erbitterter Kampf, aus dem ich als klarer Sieger hervorging. Leider konnte ich nun nicht mehr auf meinen Platz zurück. Und was mich noch schlimmer traf, am folgenden Abend lag kein roter Abtreter mehr neben der Tür. Zornig jagte ich die schwarze Katze, wann immer sie mir über den Weg lief. Sie war besonders dreist und tat gerade so, als sei sie in diesem Theater zu Hause. Einmal verfolgte ich sie bis hinauf auf das Dach. Es war Nacht, Vollmond, ein lauer Wind wehte, knorrend standen wir uns gegenüber. Da geschah etwas Wunderliches mit mir. Lag es am Mondlicht, das auf dem schwarzen Fell meiner Feindin schimmerte? Waren es ihre grünen Augen, die mich gespannt musterten? Jedenfalls fühlte ich mich plötzlich an meine Kindheit erinnert, an jene Zeit, als ich fast noch ein Katzenbaby gewesen war. Auch damals hatte es ein schwarzes Fell gegeben, an das ich mich abends kuschelte, und grüne Funkelaugen, die über mir wachten. Nie in all den Jahren, welche ich in diesem Theater lebte, habe ich je wieder an meine Mutter gedacht. Und mein Vater Hamlet erwähnte sie nie mit keinem Miau, weshalb ich vermute, dass auch meine Mutter eine von jenen fremden Katzen gewesen sein muss, die er mich später erbarmungslos zu jagen gelehrt hat. Aber dort oben auf dem Dach war die ganze Erinnerung mit einem Schlag zurückgekehrt, und zu meiner Verwunderung hörte ich mich auf einmal schnurren wie ein Katzenkind. Nach diesem Erlebnis waren wir beide unzertrennlich. Wenn mich die Theaterleute mit der schwarzen Katze durch die Gänge laufen sahen, riefen sie mir nach: »Hey, Romeo, hast du deine Julia gefunden?« Um es kurz zu machen, es war eine wunderschöne Zeit. Und schon wenige Wochen später sah ich mich als glücklichen Vater dreier kleiner Kätzchen. Zwei von ihnen hatten mein braunes Fell geerbt, das dritte aber besaß das schwarze Fell seiner Mutter. Othello taufte es der Regisseur, denn es war ein Kater. Ich schloss ihn von Anfang an in mein Herz. Stundenlang spazierte ich mit Othello durch die Gänge und Flure, führte ihn in die entlegensten Winkel, um ihn mit der geheimnisvollen Welt unseres Theaters vertraut zu machen. Wenn ich mit Othello oben auf dem Schnürboden lag und auf die Bühne hinunterblickte, fühlte ich mich als der glücklichste Kater der Welt. Eines Nachmittags, als wir von einem unserer Ausflüge zurückkehrten, waren die zwei braunen Kätzchen verschwunden. Das Körbchen im Souffleurkasten, in dem sie gelegen hatten, stand leer. Auch die schwarze Katze war fort. Ich habe die drei nie wiedergesehen. Und um ehrlich zu sein, ich habe sie nicht einmal sonderlich vermisst. Katzenliebe ist ein vergängliches Ding. Mein ganzer Stolz war nun mein Sohn Othello. Ich lehrte ihn all die stolzen Posen, die ich mir von meinem Vater Hamlet abgeschaut hatte. Othello erwies sich als ein höchst gelehriger Schüler. Bereits nach wenigen Wochen vermochte ich ihm nichts Neues mehr beizubringen. Von da an ging er seinen eigenen Weg. Ich beobachtete heimlich, wie sich die Theaterleute nach ihm umdrehten, wenn er durch die Gänge schritt, oder wie der Regisseur ihn in der Kantine eigenhändig mit Heringen fütterte. Als dann wieder einmal die Proben für ein Stück begannen und ich auf der Bühne zwischen den Schauspielerbeinen umherschlich, ohne große Hoffnung freilich, eine neue Rolle zu ergattern, da kam Othello fauchend hinter dem Vorhang hervor und biss und kratzte mich unerbittlich. Eine Narbe davon trage ich noch heute hinter meinem rechten Ohr. Seither sind abermals Jahre verstrichen. Die Bühne habe ich nie mehr betreten. Ich liege viel lieber im Souffleurkasten und schaue mir die Vorstellungen an. Fast in jedem Stück tritt mein Sohn Othello auf.
Er hat seinen Großvater Hamlet längst an Berühmtheit übertroffen. Kein anderer kann so schmelzen, miauend wie er, oder im Scheinwerferlicht die Zähne blicken, oder wie ein Derwisch im Kreis wirbeln, bis der ganze Saal tobt. Das ist mir ein Trost im Alter, denn meine besten Zeiten liegen hinter mir. Die Beine sind müde, die Augen nicht mehr so scharf wie früher, und die Soufflöse muss mir jetzt immer die Wurst in Häppchen schneiden, damit ich sie besser schlucken kann. Kurioserweise hat der Regisseur das alte Stück wieder hervorgekramt, in dem mein Vater Hamlet einst mitgespielt hat. Sogar die rote Couch steht wieder in der Bühnenmitte. Gleich ist es soweit. Gleich wird Othello mit einem kraftvollen Satz auf die Couch springen. Schon spannt er die Muskeln. Ich drücke dir die Pfoten, mein Sohn. Mach deine Sache gut.

0: Ja, nach den Geschichten, die sich hier an Kinder und Erwachsene vielleicht richten. Ich nenne sie ja auch für mich immer Geschichten in der Schwebe, weil ich selber nicht entscheiden kann, ist es jetzt eigentlich für Kinder mehr oder für Erwachsene. Habe ich auch ein paar wenige Geschichten, die jetzt sich ausschließlich an Erwachsene richten. Eine davon habe ich mal vor auch circa 20 Jahren für einen Kalender geschrieben. Also es wurden Dresdner Autoren angefragt, die Kalendergeschichten schreiben. Die mussten sehr kurz sein. Und da ist so eine kleine Miniatur entstanden, die heißt der Jongleur. Als der andere ihm die vierte Fackel zuwarf, konnte der Jongleur darin nur eine Provokation sehen. Noch nie war es ihm gelungen, mit mehr als drei Fackeln zu jonglieren. Alle auf der Piazza wussten das. Er hatte nicht auf den Werfer geachtet, doch schien es ihm, als wäre es der Pantomime gewesen, den sie den Andalusier nannten. Der Wurf kam für ihn so unerwartet, dass er in einer Reflexbewegung die Fackel fing. Und da geschah ein Wunder. Spielerisch fand er den neuen Rhythmus und als würde er täglich dieses Kunststück vollführen, ließ er die vier Fackeln kreisen. Im Nu sah er sich von Zuschauern umringt. Er vernahm Applaus, hörte die Münzen in seinem Hut klimpern. Seit Jahren stand er im Sommer jeden Abend auf der Piazza, obwohl er wusste, dass er ein Stümper war. Das wenige Geld, das ihm seine Vorführungen einbrachten, vertrank er später in der Pizzeria. Und am Tag schlug er sich als Fahrradkurier durch. Trotzdem zog es ihn immer wieder auf den Platz, in die Gesellschaft der Feuerspucker, Clowns und Akkordeonspieler. Süchtig war er nach jener Luft, die nach Schweiß und Sensationen roch. Da warf ihm der Andalusier eine fünfte Fackel zu, und der Jongleur fing auch diese, nahm sie auf in seinen Feuerkreis. Seine Hände arbeiteten von allein. Er brauchte ihr Spiel nicht mehr zu überwachen. Konnte die Augen schweifen lassen über die Piazza mit den Cafés, den flanierenden Touristen. Immer dichter umdrängten ihn die Zuschauer. Der Andalusier stand im Abseits, hielt eine weitere Fackel bereit und wie benommen vom Rausch seines unerklärlichen Könnens, gab er ihm ein Zeichen mit dem Kopf. Als er die sechste Fackel fing, schrie das Publikum vor Begeisterung. Ein Regen von Münzen ging nieder auf den Jongleur, der seine Augen verzückt zum Himmel verleiert hatte. Plötzlich begriff er, dass dieser Augenblick unwiederbringlich war. Würde er auch nur eine Sekunde aussetzen, nie, nie mehr könnte er dieses Kunststück wiederholen. So jonglierte er weiter, sah, wie sich die Menge nach Stunden zerstreute, ermüdet von der endlosen Darbietung, sah die Lichter in den Cafés ausgehen und den Pantomimen mit seinem schwarzen Koffer davonhinken. Aber bald sah er nichts mehr. Das Licht der Fackeln blendete ihn. Längst waren sie niedergebrannt, doch sie wollten nicht erlöschen, im Gegenteil. Je mehr sie sich verzehrten, umso greller und gnadenloser wurde ihr Schein. Verloren harrte der Jongleur im Feuerkreis aus, den seine wirbelnden Hände erzeugten. Nichts erlöste ihn, bis er lautlos wie eine Motte in dem unermesslichen Glanz verging. Nun möchte ich einen Ausschnitt lesen aus meiner neuesten Geschichte, gewissermaßen ein Auftragswerk, wenn man so sagen kann, und zwar der Thomas Walter. Ist vielleicht vielen Dresdnern bekannt, spielt bei den Nierentischen am Keyboard mit. Der hat auch ein Grafikstudio und mit anderen zusammen gibt er ehrenamtlich einmal im Jahr ein sogenanntes Bookzine heraus. Das nennt sich Stadtluft und Bookzine deshalb, weil es so ein Zwitter ist zwischen Buch und Magazin. Es ist also sehr umfangreich. Und im Frühjahr wurde gerade das Heft 10 vorgestellt. Da waren prominente Autoren aus Dresden und Leipzig vertreten. Nun soll im November, glaube ich, das Heft 11 erscheinen. Und er hatte mich angefragt, willst du nicht auch mal für unser Magazin schreiben? Und ich dachte immer, Mist, ich schreibe ja bloß für Kinder und habe mich jahrelang gedrückt. Und dann habe ich einfach gesagt, okay, ja, mache ich. Und habe versucht mal eine kleine Geschichte zu schreiben, die irgendwie einen Bezug zu Dresden hat. Also das ist immer die Bedingung, um dort in dem Heft zu veröffentlichen. Meine Geschichte heißt Eine lange Reise. Und wie gesagt, ich lese jetzt ein Stück daraus, um vielleicht auch den einen oder anderen zu ermuntern, sich mal das Buchziehen zu kaufen. Eine lange Reise. Als ich aufwachte, war ich kaum mehr einen Meter groß, was ich allerdings erst später bemerkte. Im ersten Moment wusste ich überhaupt nicht, wo ich mich befand. Ich lag auf dem Rücken und starrte in einen wolkenlosen blauen Abgrund über mir. Etwas drückte mich im Hinterkopf. Ein Kieselstein vermutlich. Ich hörte Geräusche, Vogelzwitschern, von weit hinten ein metallisches Schleifen, das sich allmählich zu einem Kreischen steigerte, wie wenn eine alte Straßenbahn um eine Kurve biegt. Dann eine Stimme, die immerfort sagte, »Steh auf, Matzel, was machst du denn da?« Die Stimme kam mir vertraut vor. Aber woher? Allmählich dämmerte es mir, ich war mit dem Fahrrad quer durch die Dresdner Heide gefahren und im Alauenpark gelandet. Etwas musste mich bewogen haben, vom Rad abzusteigen und mich hinzulegen. Eine plötzliche Übelkeit, ein Schwindelanfall, ein Stechen in der Brust. Vermutlich war ich eingenickt. Jetzt lag ich merkwürdigerweise auf blankem Schotter, obwohl ich mich doch vorhin auf einer Rasenfläche ausgestreckt hatte. Bevor mir Zeit blieb, mich über diesen Umstand zu wundern, tauchte plötzlich der Kopf eines alten Mannes mit einer Schiebermütze über mir auf. Ha, aber was heißt schon alter Mann? Bin ich ja inzwischen selber einer. Schäm dich, Matzel, so rumzulegen, sagte der Mann. Es war die Stimme von vorhin. Dadurch zuckte mich ein jähes Begreifen, denn nun erkannte ich beides wieder, Gesicht wie Stimme. Es gibt ein Foto meines Großvaters auf dem Alauenplatz, aufgenommen vor dem Treppchen beim Liebestempel. Ein älterer Mann, sichtlich ein Greis schon, obwohl er auf diesem Foto um Jahre jünger sein musste, als ich es heute bin. Rundes Kinn, über den Lippen ein schmales Bärtchen, Rotzbremse, sagte man früher wohl dazu. Dunkle Augen zwischen blau verschatteten Lidern und alles überdachend jene enorme Stirn. Genau dieses Gesicht sah ich vor mir, auch die Delle an der linken Schläfe, wo unter der Haut ein Stück Knochen fehlte. Mit einem zornigen Ruck riss mich eine Hand auf die Füße, stocksteif vor Schreck stand ich, indem mir nun zweierlei klar wurde. Ich war kaum mehr einen Meter groß und ich trug äußerst peinliche Kleider. Ein grau-weißes Jäckchen, dazu ein kurzes Höschen, dessen Träger an den Schultern spannten, rote Schuhe mit Riemchen und hässliche gerippte Strümpfe, die bis in das Höschen hineinreichten und an einer Art Leibchen befestigt zu sein schienen. Viel zu schwach für eine wirksame Gegenwehr, ließ ich mich widerwillig von Großvater Richtung Bischofsweg ziehen. Für einen Moment lang gelang es mir, meinen Kopf zu wenden, um nach meinem Fahrrad Ausschau zu halten. Doch nicht nur das Rad, sondern auch der Baum, an welchen ich es gelehnt hatte, waren spurlos verschwunden. Verblüfft stellte ich fest, dass der Alauenpark, der meisten seiner Grünflächen und Bäume beraubt, nun wieder eher einem Platz als einem Park glich, so wie ich ihn von historischen Aufnahmen her kannte. Also noch überragt vom mächtigen Block der Schützenkaserne, die wie Kafkas Schloss von ihrem erhöhten Standort herabdrohte, als Schauort für Militärparaden gedient hatte. Vergeblich versuchte ich, mich aus Großvaters Hand zu befreien, und als ich etwas sagen wollte, kam nur ein klägliches Wimmern aus meiner Kehle. Inzwischen hatten wir den Bischofsweg erreicht, mit seinen klotzigen Häuserzeilen, deren rußgeschwärzte Sandstein- und Klinkerfassaden mir heute besonders bedrohlich vorkamen. Eben schickte Großvater sich an, mit mir die Fahrbahn zu überqueren, als aus der Görlitzer Straße eine alte Straßenbahn mit ihren Kastenwagen in den Bischofsweg einbog, mit demselben durchdringenden Quietschton, wie ich ihn vorhin vernommen hatte. Großvater beschleunigte seinen Schritt und ich dribbelte in meinen roten Schüchen hilflos hinter ihm her. Vor dem Haus Nummer 44 blieb er kurz stehen. Dann stemmte er sich mit einer Schulter gegen die Haustür und zerrte mich mit leichter Drehung hinter sich her. Drei Stufen führten hinauf in den schmalen Flur, von dessen schorfigen Wänden sich der Putz löste. Großvater hatte einen Schlüssel aus seiner Manteltasche gezogen. Ich beobachtete, wie er die Wohnungstür auf der rechten Seite aufschloss. Mit einem leichten Knuff in den Rücken schob er mich in den Korridor, der nur schwach erleuchtet war. Mit einem Blick erkannte ich alles wieder, was ich längst vergessen zu haben glaubte. Das kleine Schuhregal mit dem Spiegel darüber, den Garderobeständer, an dem der braune Kunstfaserpelz meiner Mutter hing, im Hintergrund den großen Kleiderschrank, ein Monstrum, ein regelrechter Kinderverschlinger. Die Tür zur Küche links von mir stand halb offen, aber so, dass ich von meinem Standort aus nur einen winzigen Ausschnitt sehen konnte. Ein Stück von einem Geschirrschrank, eine Frauenhand, die eine Zigarette hielt. Ohne dass ich sagen könnte, woher, wusste ich plötzlich, dass meine Mutter und meine Großmutter dort in der Küche waren. Inzwischen hatte Großvater seine Schiebermütze an den Garderobenständer gehängt. Er trat in die Küche, die Tür sorgsam hinter sich schließend. Ich blieb allein im Flur zurück. Wie benommen stand ich in diesem versunkenen Reich, betäubt von dem Ungeheuerlichen, welches sich mit meinem Körper zugetragen hatte. Ich hörte flüsternde Stimmen aus der Küche, begleitet von einem leisen Schluchzen. Es musste meine Mutter sein, deren Hand mit der Zigarette ich vorhin gesehen hatte. Nun begriff ich, wohin es mich verschlagen hatte. Ins Jahr 1960, nur wenige Monate vor der Trennung meiner Eltern. Jenes Jahr, in dem ich mich entschlossen hatte, erst nicht mehr zu singen und später auch nicht mehr zu sprechen. Als hätte mich das irgendwie schützen können vor dem Anbranden der äußeren Welt. Nach einer Minute kam Großvater aus der Küche zurück. Ohne ein Wort nahm er seine Schiebermütze vom Haken und mich bei der Hand. Wieder durchquerten wir den Hausflur, traten hinaus auf die Straße. Von der Tür aus waren es nur wenige Schritte bis zur Straßenbahnhaltestelle, wo Großvater mit mir stehen blieb. Noch immer sagte ich kein Wort. Er schien merklich überfordert mit dem störrisch schweigenden Kind an seiner Seite.
1: Das ist jetzt nur ein Teil der Geschichte gewesen, die ist noch wesentlich länger, aber unsere Lesestunde neigt sich dem Ende zu. Ich möchte dich unbedingt noch fragen, wenn jetzt jemand Appetit bekommen hat und möchte mal etwas von dir lesen, kannst du vielleicht den einen oder anderen Verlag noch nennen, wo du veröffentlicht wurdest?
0: Also ich habe leider wenig veröffentlicht. Das erste Bilderbuch ist bei Mittelhauer erschienen, heißt Löwe sein ist wunderbar. Dann ist eins erschienen, Zwerg Goliath und Fräulein Lilliput. Das ist erschienen bei Lapan. Und ein drittes, Lisa und Mathilda, ist beim Brunnen Verlag erschienen. Das ist ein bisschen kurios bei dem Buch gewesen. Da waren erst die Bilder da und der Verlag hat sich einen Autor dazu gesucht. Also die Illustratorin hatte eine Grundidee, aber keine Geschichte und ich habe die Sachen komplettiert. Ja, dann gibt es noch verschiedene Veröffentlichungen in Anthologien, angefangen natürlich bei dem Kinderbuchverlag. Und was ich hervorheben möchte, auch die Zeitschrift Gecko. Da habe ich 3 oder 4 kleine Geschichten publiziert. Ja, ansonsten muss man einfach mal im Netz gucken, meinen Namen aufrufen und dann kriegt man verschiedene Hinweise auch dort geliefert, wo was von mir zu finden sind. Allerdings alle Sachen sind nur noch antiquarisch zu bekommen. Also es gibt auch 2 CDs von mir, die auf Uhrenberg-Geschichten basieren. Kann man, glaube ich, auch noch bestellen.
1: Mario Griffert, vielen Dank, dass du im Studio warst und die Lesestunde bestritten hast. Ich freue mich auf weitere Geschichten. Und liebe Hörer und Hörer, vielen Dank für eure Aufmerksamkeit. Tschüss sagen.
0: Mario.
1: Und Olaf.

0: Lissabon stark bewölkt 12. Wien Schneefall 0. Prag Schneefall minus 3. Warschau Schneefall 3.
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Ich habe nicht das geringste bisschen Mitleid.

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0: Liebe Hörerinnen, liebe Hörer, herzlich willkommen zu unserer Sendung Jetzt entscheide ich am Ostersonntag. Ich glaube, das hatten wir in allen Jahren noch nie, wenn ich mich recht erinnere. Wir hoffen auf jeden Fall, dass ihr den Tag genießt, gut in den April startet und dass das Wetter auch mitspielt. Wir haben heute ein Thema, das hatten wir in der letzten Sendung schon angekündigt oder zumindest in Erwägung gezogen, dass wir darüber mal sprechen wollen. Wir hatten letztes Mal über Rollenbilder, Erwartungen gesprochen und wollen heute anknüpfen und über Grenzen sprechen. Uwe hat mich, bevor wir die Sendung jetzt hier gestartet haben, darauf hingewiesen, dass es ja ein sehr umfassender Begriff ist, dass Grenzen in sehr verschiedene Richtungen gedacht werden können. Was bedeutet Grenze für dich, Uwe?
1: In Anlehnung an das vom vorhergehenden Mal, ja, hatte ich dich so verstanden, Kadi, dass es da um persönliche Grenzsetzungen geht, um die Frage, wann ist für mich eine Grenze überschritten? Genau. Wann überschreite ich die Grenzen der anderen? Wie muss ich mich verhalten oder wie sollte ich mich verhalten oder woran soll ich mich orientieren, dass ich die Grenzen der anderen nicht überschreite, dass die Grenzen aller Beteiligten beachtet werden, was manchmal sehr schwierig sein wird in diesem Zusammenhang. Natürlich gibt es noch viel mehr Bedeutung von Grenzen.
0: Genau.
1: Auch in der Mathematik gibt es Grenzen, worüber wir heute vermutlich nicht sprechen werden. Und es gibt noch ganz viele andere Grenzen. Und aus dem Grunde könnte ich natürlich gerne die Frage zurückgeben, was hattest du dir für heute vorgestellt?
0: Also auf jeden Fall das, was du schon benannt hast, nämlich die persönlichen Grenzen, vielleicht auch die Grenzen des Sagbaren, weil die sich in meiner Auffassung in den letzten Jahren sehr verschoben haben. Und persönliche Grenzen setzen ist, glaube ich, eine große Herausforderung für viele Menschen, weil wir üblicherweise sehr angepasst aufwachsen und natürlich auch gesagt wird, so, das darfst du nicht sagen und da musst du jetzt ein bestimmtes Verhalten zeigen oder in der Schule stillsitzen und nicht mit dem Stuhl kippeln. Also verschiedene Grenzen, die einem auch gesetzt werden. Und dann habe ich halt über nationale Grenzen auch nachgedacht. Das würde wahrscheinlich aber auch zu weit führen für eine kleine Radiosendung am Ostersonntag. Na, weil wenn ich an den englischen Begriff denke oder auch an einen aus anderen Sprachen, Französisch, Frontier oder Frontière, und dann denke ich an Frontex, ne, da kommen mir nationale Grenzen in den Kopf. Und ich finde, darüber kann man auch immer sehr lange sprechen. Ist das notwendig? Warum ist das vielleicht für uns nicht die geeignete Form von Grenzziehung?
2: Aber wir werden vielleicht heute am Ende der Sendung nochmal kurz über Ländergrenzen reden und über eine Veranstaltung, die dazu passt.
0: Sehr gern. Ich denke bei Grenzen, also bei Ländergrenzen, auch immer an die Besiedlung von Amerika. Da hat man ganz viele Assoziationen, ne, wo Grenzen verschoben werden und bestimmte Gruppierungen, Menschen sich selbst eigene Grenzen setzen, ohne eben, so wie du das schon gesagt hast, Rücksicht auf die Grenzen anderer Menschen zu nehmen. Ganz großes, umfassendes Thema.
1: Ja, vielen Dank für diese Eingrenzung des Themas, wobei, wie das bei unseren Sendungen ja öfters der Fall ist, da verschieben sich im Laufe der Sendung gelegentlich die Grenzen des Themas, sodass wir zu benachbarten Bereichen kommen, aber solange sie nicht verletzt werden, sondern sich einfach verschieben und solange das in diesem Bereich ist und im gegenseitigen Konsens passiert, ist das ja völlig in Ordnung.
0: Kann man immer davon ausgehen, dass Menschen ihre Grenzen formulieren und einem mitteilen, sodass man nicht in die Situation gerät, dass man die verletzt?
1: Aus eigener Erfahrung muss ich dazu sagen, es fällt ganz vielen Leuten sehr schwer, insbesondere weiblich sozialisierten Personen fällt es ganz schwer. Ich hatte ja schon bei der vergangenen Sendung erwähnt, dass ich nicht mitbekommen habe, dass ich die Grenzen einer anderen Person verletzt habe. Es war überhaupt nicht meine Absicht, aber ich habe es getan und hatte mich dann plötzlich gewundert, warum die andere Person dann plötzlich so massiv darauf reagiert hat. Sie hat mir gesagt, ja, sie hatte mir versteckte Botschaften gesendet, die ich nicht mitbekommen habe. Und so, dass sie den Eindruck hatte, dass ich jetzt die ganze Zeit ihr auf den Füßen rumtrample, während ich den Eindruck hatte, ich würde meilenweit von ihr weg sein. Aber wie gesagt, das ist ein bisschen schwierig Und umgekehrt gibt es natürlich andere Leute, die vielleicht nicht die eigenen Grenzen formulieren, aber die Grenzen für andere formulieren. Du hattest ja Beispiele erwähnt, das darfst du nicht, das darfst du nicht, das darfst du nicht.
0: Ja, na klar, wer kennt das nicht?
2: Aber manchmal ist es notwendig zum Überleben, dass man bestimmte Grenzen setzt, gerade beim Kind. Ja.
0: Ja.
2: Fass nicht die heiße Herdplatte an.
0: Und so ziehen sich aber auch wahrscheinlich eigene Grenzen heran. Ne? Also wenn ich die Herdplatte anfasse, dann merke ich, oha.
2: Aber ich kann einen irreversiblen Schaden davon tragen.
0: Ja.
1: Aber man kann natürlich auch ein Kind vielleicht besser davon überzeugen, dass man sagt, Vorsicht, es ist heiß, geh mal ganz vorsichtig ran, dass das dann merkt, aha, ja, es ist wirklich heiß und sich dann merkt, entsprechend des berühmten Sprichworts, gebranntes Kind scheut das Feuer.
0: Ja.
1: Während ein Kind, was lediglich mit lauter Verboten aufwächst, dass das nicht begreift, hat dann eher eine Tendenz zu sagen, ja, ich probiere es einfach mal aus, wenn niemand dabei ist.
0: Ja.
1: Und ob das die bessere Möglichkeit ist, wage ich mal ein kleines bisschen zu bezweifeln.
2: Das ist immer eine Sache des Tuns.
0: Ja, das stimmt. Denke denn, dass Grenzen und Grenzziehung nachvollziehbarer ist, wenn man erklärt, warum das so ist oder die Erfahrung brechen lässt? Also jetzt vielleicht weg von der Herdplatte, das ist ein sehr drastisches Beispiel. Aber wenn Kinder zum Beispiel die Erfahrung machen, okay, ich habe was gesagt oder ich habe jemandem was weggenommen vielleicht und die Person reagiert. Reagiert mit Tränen oder mit Meckern oder mit irgendeiner Emotion meistens. Ne? Dass das dann nachvollziehbarer ist, wenn man dann darüber spricht und sagt, hier, pass auf, das ist deswegen und deswegen so. Oder ob man einfach nur sagen muss, nimm dem das Spielzeug nicht.
2: Ich glaube, man kann das nicht so einfach sagen, um wieder eine Rede zu formulieren, nicht alle über einen Kamm scheren.
0: Ja.
2: Ich glaube, das wird wirklich sehr unterschiedlich gehandhabt. Mhm. Wie sind die Kinder, schon zwei Geschwister, können unterschiedlich auf ein und dieselbe Sache reagieren.
0: Mhm.
2: Ich bin ja auch ein Freund der Überzeugung, also jemanden zu überzeugen und Gründe und Alternativen zu zeigen. Aber manchmal muss man eben sagen, oder wenn jemand an die Straße rennt, dass man dann schnell festhalten muss, auch wenn es weh tut.
0: Ja.
2: Weil lieber das kurze Wehtun als überfahren werden.
0: Also okay, ja.
2: Entschuldige, wenn ich heute drastische Beispiele
0: finde. Nee, vollkommen richtig.
1: Ich persönlich als Mensch mit Autismus bin dann natürlich wirklich dafür, dass dann hinterher darauf hingewiesen wird, ja, Vorsicht, wenn du jetzt nicht stehen geblieben wärst oder wenn ich dich nicht gehalten hätte, hätte dich das Auto, was jetzt eben vorbeigefahren ist, erwischt und das hätte sehr weh getan.
2: Unbedingt. Also man muss das begründen, warum man was getan hat.
1: Weil es gibt natürlich auch Eltern, die dann eher mit dem, in Anführungszeichen, Argument kommen, weil ich es sage, hast du dich gefälligst dran zu halten?
0: Ja.
2: Oder weil ich es kann?
0: Das ist eher in Richtung Machtausübung, ne?
1: Ja.
2: Ähnlichkeiten zu irgendwelchen Präsidenten sind zufällig?
0: Ganz zufällig.
1: Ja.
0: Willkürlich.
1: Ja.
0: Ja, wir wollen uns ja nicht unbedingt bei Kindern aufhalten. Aus Kindern werden ja Erwachsene.
1: Ja.
0: So, aus Kindern werden Erwachsene, die an der Gesellschaft teilhaben. Wie lernen die denn Grenzen setzen? Lernen die das im Kindesalter oder können die das später auch noch aufholen?
1: Also erstens bin ich prinzipiell der Meinung, Menschen sind bis zu ihrem Tod noch lernfähig.
0: Da bin ich bei dir.
1: Manch fällt es schwerer, manchen leichter.
0: Das ist sehr witzig, weil Olaf gleich mit dem Kopf geschüttelt hat. Ich glaube, Olaf glaubt nicht daran, dass Menschen bis zu ihrem Tod lernfähig sind.
2: Ich bin der Meinung, dass Menschen die Fähigkeit besitzen, aber viele können das nicht.
1: Gut, ja. Also wie gesagt, prinzipiell, Gehirn entwickelt sich ständig weiter, auch bis zum Tod. Und deshalb sehe ich es durchaus, dass Menschen dort lernfähig sind. Aber ja, ich weiß umgekehrt auch, dass Menschen teilweise so schwierig gelernt haben, sich selbst wertzuschätzen, selbst wenn sie kritisiert werden, selbst wenn sie eingeschränkt werden, dass sie dann diese Fähigkeit, das zu machen, was sie wollen, unabhängig davon, ob es den anderen schadet oder gut tut und unabhängig, ob es einen selbst schadet oder gut tut, sozusagen als Ausdruck ihrer Persönlichkeit, ihres Selbstwertes sehen. Und dann ist es natürlich extrem schwer, dass sie irgendwas diesbezüglich lernen, weil das würde ja ihr Selbstwertgefühl, ihr Selbst beeinträchtigen. Und dann sagen sie, für mich gelten diese Regeln alle nicht, für mich gelten die Grenzen alle nicht. Ich mache das, was ich will. Und wenn sie dann noch die entsprechenden Ressourcen haben und dann die negativen Folgen die anderen tragen müssen, ist es natürlich für sie erst recht einfacher.
2: Ich bin ziemlich deiner Meinung. Könnt ihr euch erinnern, es gab doch mal ein Experiment von einer sowjetischen Psychiaterfamilie, die ihren Kindern alles erlaubt haben, keine Grenzen gesetzt haben. Die Kinder haben sich überdurchschnittlich entwickelt in allen musisch, naturwissenschaftlich, es waren Bestschülerinnen, Bestschüler alles, sie haben hohe Berufe gehabt und sie haben dann später beklagt, dass sie eine innere Leere haben. Die haben beklagt, dass ihnen keine Grenzen gesetzt wurden als Kinder. Ja.
0: Weil es einfach ausufernd ist, ne?
2: Ja.
0: Und wo geht's hin? Wo gehen
2: war
0: die Gedanken
2: Nikitin?
0: Hin?
2: War das Nikitin?
0: Das kann schon sein, aber das könnte man nochmal nachschauen.
2: Krieg mal raus, wir gucken nochmal nach.
0: Ich kann mir das schon vorstellen, ne? Dass wenn der Geist quasi so viele Entfaltungsmöglichkeiten hat, dass man gar nicht mal weiß, wohin damit, dass das Ziel irgendwie auch unklar ist, kann ich mir schon vorstellen, dass es zu einer Leere führt. Wobei, weil was mache ich mit dem ganzen Talent und mit den ganzen Ideen? Wo gehen die hin?
1: Wobei Zielsetzung und Grenzensetzung sind noch zwei sehr unterschiedliche Dinge.
0: Ich versuche nachzuvollziehen, wo das leere Gefühl herkommt. Kann mir auch vorstellen, dass das damit einhergeht, dass, wenn keine Grenzen gesetzt werden, vielleicht auch das Gefühl des Interesses seitens der Eltern nicht so an die Kinder herangekommen ist. Also, dass die Kinder nicht das Gefühl hatten, okay, interessiert sich eigentlich überhaupt jemand hier für mich oder ist es egal, was ich mache? Weil ich kann ja alles machen.
1: Gut, wobei auch Interesse zeigen kann man, ohne dass Grenzen
0: auf jeden Fall, also gesetzt werden. Mir stellt sich halt die Frage, wo kommt dieses leere Gefühl her? Warum ist Grenzziehung so wichtig?
1: Ist es wirklich so, dass da überhaupt keine Grenzen gezogen worden sind? Ich muss dazu sagen, ich kenne die Geschichte nicht.
0: Ich auch nicht, also vielleicht wird uns Olaf noch helfen.
1: Aber ich habe ja auch gewisse Bedürfnisse. Und wenn ich dann sage, du kannst zwar entsprechend deinen Bedürfnissen das machen, was du willst, aber ich habe ja auch entsprechend Bedürfnisse und nimm dann bitte Rücksicht drauf, dann wäre das durchaus ja in gewisser Weise auch eine Grenzsetzung. Eine andere als zu sagen, ich will dich in einer gewissen Hinsicht erziehen, sondern einfach nur, ich habe Bedürfnisse, du hast Bedürfnisse und jetzt finden wir gemeinsam eine Lösung, dass unsere aller Bedürfnisse erfüllt werden.
0: Was ich auch nochmal wichtig fand, was du gesagt hast, dieses Einseitige, dass es Menschen gibt, die sagen, okay, wie auch immer ich aufgewachsen bin, mein Selbstwertgefühl, die Erkenntnis überhaupt erstmal zu haben, dass das Selbstwertgefühl vielleicht nicht so optimal entwickelt ist, das dauert ja auch schon mal lange. Und dann aufgrund dessen, wenn man das erkannt hat, vielleicht Therapie gemacht hat, ne, oder irgendwie sich mit Menschen unterhält, dann zu sagen, okay, für mich ist aber Grenzziehung ganz wichtig, aber das unabhängig davon zu machen, wie es anderen Menschen geht. Ich glaube, da können wir gerne festlegen, es geht schon um gesellschaftliches Miteinander und natürlich nicht darum, dass jeder so wichtig Grenzen ziehen für sich selber ist, auch vor dem Hintergrund der psychischen Gesundheit, aber nicht auf Kosten von anderen. Das ist schon wichtig, das in der Gesellschaft auch festzulegen.
2: Ja, das fängt schon an mit, wie bewege ich mich im öffentlichen Raum? Also muss ich mir jetzt jedes Jahr einen neuen SUV kaufen? Wie kaufe ich Verpflegung ein, also mein Essen? Kaufe ich das schön alles einzeln einverpackt in Plastik? Oder versuche ich da etwas nachhaltig einzukaufen? Also das ist ja alles, weil ich tue andere damit beeinflussen, so wie ich lebe.
0: Gibt es denn Grenzen, die für euch nachvollziehbarer sind als andere?
1: Ja. Also es geht schlichte Grundbedürfnisse, sowohl materieller Natur, Essen, Trinken, Wohnen und sich kleiden. Und dann gibt es noch ein paar weitere, aber eben auch die geistigen Wertschätzung und solche Sachen. Ja, Olaf hatte jetzt ein paar Beispiele bezüglich Konsum erwähnt, aber es gibt natürlich auch Alltagsverhalten. Physikalisches Gesetz, wo ein Körper ist, kann kein zweiter sein. Das gilt auch für menschliche Körper. Und dann gibt es eben die einen, die sagen, ja, entschuldigen, können Sie mal bitte vorbeigehen, ich möchte hier lang. Und die anderen, die dann sozusagen mit dem Ellenbogen die Leute rechts und links beiseite schieben.
0: Körperliche und die einfach hinterherlaufen und warten oder sich anpassen der Geschwindigkeit von anderen.
1: Und dort ist es wirklich sehr unterschiedlich, wie dann mit eigenen Grenzen und denen der anderen umgegangen wird. Und deshalb, ja, wenn ich sage, ich möchte jetzt nicht bedrängt werden, beispielsweise solche Grenzen, wo ich sehr schnell einsehe, ja, die sind berechtigt.
0: Also körperliche Grenze zum Beispiel.
1: Zum Beispiel. Und es gibt die anderen Grenzen, die sagen, wie war das, mein Haus, mein Auto und so weiter. In mein Riesengrundstück darf niemand anders rein. Und wenn ich mein SUV gekauft habe, dann muss der entsprechend Platz haben. Wenn dann Leute solche Grenzen ziehen, um eben die eigene Bevorzugung auf Kosten der anderen durchzusetzen, die sehe ich weniger ein.
3: Ich will Geld dafür, dass ich kein Arschloch werd. 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Es artet aus zum Hauptberuf und leider fällt's mir schwer, nebenbei noch einer lukrativen Arbeit nachzugehen. 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Es gibt so viele, die sich gehen lassen, auf alle anderen scheißen, nur noch auf sich selber schauen, sozial gar nichts mehr reißen, das spart Zeit und Energie und so werden sie immer reicher, daher braucht es ein Lohnsystem, um das auszugleichen.

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1: Wie ist denn das mit Grenzen zum Beispiel der Kraft, der eigenen Kraft? Also ich erlebe das häufig im Alltag und habe das bei mir natürlich auch schon festgestellt. Jemand kommt zu mir und fragt irgendwas und ich nehme mir die Zeit nicht, in mich reinzuhören und mich zu fragen, schaffe ich das gerade? Ist es gerade zu viel? Was habe ich denn gerade auf der To-Do-Liste? Neulich habe ich das erlebt mit einer Freundin. Wir wollten gucken, wann wir uns wiedersehen.
2: Ja.
1: Und dann ging sie den Kalender durch und sagte, naja, hier und in der Woche habe ich noch 2 Tage, die frei sind. Und dann habe ich auch gesagt, das geht nicht, weil diese 2 Tage müssen frei bleiben, damit du nicht kaputt gehst. Und wir neigen dazu, alles so voll zu terminieren und Grenzen quasi immer wieder zu verschieben, obwohl wir vielleicht schon merken, ach, das schaffe ich nie. Na, und dann steigern sich psychische Erkrankungen, Burnout-Erkrankungen. So, und eigentlich ist das auch eine Sache von Grenzziehung, eigene Grenze erkennen und kommunizieren.
2: Ja, das ist richtig. Sowohl sich selbst gegenüber, als auch dann den anderen gegenüber. Und insbesondere, wenn man in der Hierarchie ziemlich weit unten ist, und dann irgendwelche Vorgesetzten kommen hier so nach dem Motto, mach mal noch das, mach mal noch das.
1: Ja.
2: Dann zu sagen, ich schaff's nicht.
1: Und dann hast du halt Lifestyle-Teilzeit. Ja. Wie schafft ihr das denn mit persönlicher Grenze ziehen, so zu sagen, okay, das mache ich, aber das mache ich nicht?
3: Schwer.
1: Schwer?
3: Aber ich wollte zwischendurch noch was von kam. Mit der körperlichen Sache. Nein heißt Nein und nur Ja heißt Ja. Ne? Also das passt ja auch in der Hinsicht rein.
1: Diese Grenze der Nähe. Wie nahe kommt mir jemand? Ich finde das ganz unangenehm, wenn jemand in der Schlange an der Kasse sehr nah hinter mir steht. Deswegen stelle ich da jetzt immer den Wagen dazwischen.
2: Wobei, ich habe ja gelernt, Nein heißt Nein ist die Mindestvoraussetzung, aber sie reicht häufig nicht aus. Da gab es mal Hinweise, solche Sätze wie, ich mag dich wirklich, aber heißt Nein. Und es ist ein bisschen schwierig für mich, heißt auch Nein oder so. Und manchmal auch nur einfach steif werden, heißt auch Nein.
1: Ja, nur Ja heißt Ja.
2: Nur Ja heißt Ja.
1: Genau.
2: Und deshalb ist es natürlich ein bisschen schwierig, weil sie hat nicht Nein gesagt, ist noch lange keine Zustimmung.
1: Ja, und dann gibt's halt so ein Lied, ne? Warum hast du nicht Nein gesagt? Wir hatten uns heute schon mal im Laufe des Tages über Schlager unterhalten. Und das ist ein Schlager. Und das ist der Text. Ich glaube, das ist ja auch was, was im System stattfindet. Das ist was, was ein Anspruchsdenken ist und wo man überhaupt erstmal dahin kommen muss, dass umgedacht werden kann und muss.
2: Ich habe tatsächlich Freundinnen, die haben das in ihrer Kindheit nicht gelernt, haben nicht auf ihre eigenen Bedürfnisse gehört, haben gedacht, sie müssten dafür sorgen, dass es den anderen gut geht.
3: Sind das zufällig Angestellte von kirchlichen Einrichtungen, Betreuungseinrichtungen?
2: In dem konkreten Fall nein.
1: Also das kenne ich von vielen weiblich gelesenen Personen, aber auch anderen. Rücksicht nehmen ist was ganz Klassisches. Nimm doch mal Rücksicht. Das kriegen die Geschwister, die älteren Geschwister üblicherweise gesagt. Nimm doch mal Rücksicht auf den Kleinen. Der kann das noch nicht. Nimm doch mal Rücksicht hier. Lass dem doch die Parklücke, sonst gibt's Stress. Guck mal, der sieht gefährlich aus. Dann geh doch mal zur Seite. Also ganz viele kleine Alltagsgeschichten, die letztendlich zu einem Gesamtbild und einer Einstellung führen.
2: Ja. Und wenn dann nicht noch gesagt wird, nimm auch mal Rücksicht auf dich selbst.
1: Richtig. Woher lernen? Woher lernen? Wie lernt man denn, auf sich selbst zu hören und zu sagen, okay, das ist jetzt nicht bloß eine Grenze, die ich ziehe, weil ich keinen Bock habe. Weil manchmal muss man Dinge machen, die nicht so spaßig sind. Sondern eine Grenze, die wirklich zu meiner Haltung gehört und die potenziell

0: für mich Gefahr bedeutet,
1: ja,
0: wenn die überschritten wird. Wie lernt man das, das auf eine adäquate Art und Weise zu kommunizieren? Oder vielleicht auch manchmal, wenn die Situation es bedarf, auf eine nicht adäquate Weise.
1: Mhm.
0: Wenn man angegriffen wird, dann sagt man nicht, könnten Sie bitte Ihre Hände
2: von
0: mir
2: Fuß vor mein Gesicht nehmen.
0: Ja, genau. Wie lernt man das?
2: Ich weiß nicht, ob das jetzt hier reinpasst oder ob ich jetzt der kompetente Gesprächspartner bin, aber ich glaube, wenn man, wie Uwe vorhin schon sagte, wenn man kein Selbstwertgefühl hat, lernt man das nie. Man muss wissen, dass man was wert ist. Oder
0: okay.
2: Frau auch, ja. Und das geht übers Elternhaus. Und das andere Extrem ist dann, dass nur noch gesagt wird, du bist die Schönste, bist die Stärkste und die Schlauste und überhaupt. Und dann kommt das Kind in die Wirklichkeit und stellt fest, das stimmt gar nicht.
0: Ja, und dann ist es vielleicht eher so wie das Beispiel, was Uwe erst gebracht hat, von Menschen, die denken, dass ihre Grenzen für alle gelten.
3: Wobei Selbstwertgefühl kann nicht nur Elternhaus, sondern kann auch andere Personen.
0: Genau.
3: Aber ja, es ist wichtig, die Menschen, eben insbesondere weiblich gelesene Personen, sollten auch lernen können, dass sie geliebt werden, geschätzt werden, wertvoll sind, unabhängig davon, was sie tun, sondern einfach, weil sie sind. Und dann kann man auch vermitteln, weil du selbst wertgeschätzt bist, kannst du dann auch andere wertschätzen. Mhm. Zumindest ist es bei mir so. Ich muss zugeben, ich bin christlich sozialisiert und auch dort habe ich gelernt, ihr werdet geliebt und deshalb könnt ihr auch lieben.
0: Mhm.
3: Aber ja, ich habe auch gelernt, weil christliche Einrichtung, dass im Christentum häufig genau das Gegenteil gelehrt wird. So nach dem Motto, du bist ein ganz schlimmer, christlich ausgedrückt, ein elender, sündiger Mensch, wie es im allgemeinen Schuldbekenntnis heißt. Und ich muss jetzt unbedingt glauben, und zwar den einzig wahren Glauben, um wertgeschätzt zu werden. Und das sehe ich als sehr gefährlich an. Aber ich weiß, wenn ich mit solchen Leuten diskutiere, kommt dann eher die Aussage, nee, auch Bibelzitat, wenn du deinen Sohn liebst, züchtige ihn.
0: Aber ich dachte, Gott liebt alle und verzeiht und vergibt immer.
3: Das ist vom Prinzip her richtig, aber
2: auch
3: wie gesagt,
2: Vergewaltiger?
3: Das ist...
0: Tatsächlich.
3: Ja, man muss noch unterscheiden. Also an verschiedenen Stellen gibt es gegensätzliche Aussagen. Also beispielsweise, wenn wir schon mal bei Religionen sind. Jesus wurde auch gefragt, wie häufig soll ich meinen Bruder vergeben? Reicht 7-mal aus?
2: bei Kain und Abel macht das
0: ja,
2: einmal.
3: Und nein, es heißt immer wieder... Wobei allerdings gibt es auch diese Aussage, dass die Vergebung dazu führt, dass die Menschen dann auch erkennen, dass sie falsch gehandelt haben und dann versuchen, entsprechend anders zu leben. Also es gibt ja auch diesen berühmten Spruch, tut Buße und glaubt an das Evangelium. Allerdings muss man das auf Deutsch übersetzen, weil... Wer weiß heute noch, was Buße ist und was Evangelium ist.
0: Also Feiertag. In Sachsen vielleicht durch den Buß- und Bettag.
3: So, Buße heißt eigentlich nur Umkehr. Und zwar Umkehr zu einem besseren Leben, zu einem gelingenderen Leben. Und Evangelium heißt eigentlich nur frohe Botschaft, gute Nachricht. Das heißt sozusagen, ändert das Leben, was euch selbst und anderen schadet, strebt dem Leben nach, was euch gut tut und was auch den anderen gut tut. So könnte man das übersetzen. Aber wie gesagt, es gibt viele, die das anders übersetzen.
0: Aber das ist interessant, der religiöse Ansatz ist interessant, weil ich mich gerade frage, haben gläubige Menschen es einfacher, weil Grenzen für sie gesetzt werden durch den Glauben?
3: Es ist ein anderes Problem. Natürlich, wie gesagt, für gläubige Leute ist es insofern einfacher, dass sie denken, Gott will bestimmte Sachen und die fragen dann nicht mehr nach. Dann ist es einfacher für sie, sich dran zu halten. Aber auf der anderen Seite, um Olafs Beispiel darauf einzugehen, ja, es kann auch durchaus bedeuten, dass dann die Einschränkungen größer werden oder aber umgekehrt, dass dann den Opfern von irgendwelchen Gewalttaten, einschließlich sexuellen Übergriffen, gesagt wird, ihr sollt den anderen vergeben, aber nicht denjenigen, die gewalttätig sind.
0: Okay.
3: Oder gesagt wird, dass sie tatsächlich lieben sollen und sich entsprechend dann auch verhalten sollen. Also... Religion kann hilfreich sein, kann aber auch genau das Gegenteil bewirken.
2: Oder es gibt andere Religionen, zum Beispiel den Zen, ja, alles ist mit allem verbunden und wenn ich jemanden schlage, schlage ich mich selbst.
0: Ja. Okay, das kann man sich immer mal wieder sagen, weil dann schlägt man ja niemanden, hoffentlich, wenn man sich nicht selber schlagen will. Ne? Das ist spannend. Im Grunde genommen ist ein relativ stabiler Weg natürlich, wenn man im entsprechenden Umfeld groß wird, das unterstützend ist, das die Resilienz fördert und einen dazu befähigt, zu sagen, okay, mit Blick auch auf andere, das schaffe ich nicht, das möchte ich nicht. Na, auch wirklich zu sagen, nein, das geht gar nicht.
3: Ja.
0: Aber trotzdem bei bestimmten Sachen offen zu bleiben dafür, um zu verhandeln.
3: Ja.
0: Also auch zu lernen, dass die eigene Grenze jetzt nicht immer für andere gilt.

0: wir sind ja alle irgendwie auch groß geworden und haben das ja gelernt, der eine besser, der andere schlechter. Wie lernt man den Unterschied zwischen, das kann ich jetzt durchsetzen, weil es lebensnotwendig ist und weil es mich schützt, und das ist was ich verhandeln kann?
1: Versuch und Irrtum.
0: Ja, wahrscheinlich, ne?
1: Welche Erfahrungen habe ich gemacht? Mit welchen Menschen? Vielleicht so. Und dann wird es ja Menschen geben, die sind empathischer. Und es gibt also Menschen, die sind kälter, würde man das in Anführungszeichen nennen.
0: Okay.
1: Und da muss ich also auch mitkriegen, was ist jetzt mein Verhandlungspartner? Und da kommen wir ja wieder zur Demokratie. Demokratie ist ja auch ein Finden von Kompromissen. Wir müssen also irgendwie, wir haben ein Ziel, unterschiedliche Befindlichkeiten, wir müssen also einen Nenner finden. In der Mathematik ist es einfach.
2: Davon mal abgesehen, dass ich eher nicht Anhänger von Kompromissen, sondern eher von Konsenslösungen bin. Der Unterschied ist ja bekanntlich, bei Kompromissen sind am Ende alle unzufrieden, bei Konsenslösungen sind alle zufrieden. Ein Kompromiss ist leichter zu finden als ein Konsens, und insbesondere dann, wenn es um Machtdurchsetzung geht, womit wir wieder bei Rücksichtslosigkeit und sowas wären, ist natürlich Kompromiss dann leichter zu finden. Während Konsens setzt ja voraus, sich selbst zu überlegen, was sind wirklich meine Bedürfnisse. Und finden wir eine Lösung, die wir jetzt alle noch nicht auf dem Schirm hatten und die ganz woanders liegt, als wir am Anfang gedacht haben, aber mit denen wir alle glücklich sind. Aber wie gesagt, das ist schwierig.
0: Ja. Das stelle ich mir vor allen Dingen in großen Gruppierungen, in der Politik, nehmen wir den Bundestag, stelle ich mir sehr schwierig vor, einen Konsens zu finden.
2: Das ist richtig, insbesondere bei absoluten Interessengegensätzen geht es so nicht. Aber dann wäre wirklich die Frage, will ich jetzt meine Interessen durchsetzen oder geht es eigentlich in Wirklichkeit nur um meine Bedürfnisse? Und das ist ja diese Sache. Um mal ein Beispiel von mir zu nehmen, als Kind wurde mir gesagt, in bestimmten Situationen, ich sage jetzt mal nicht das konkrete Beispiel, wenn du das und das willst, dann musst du auch das und das akzeptieren. Und dann kann ich eine Abwägung für mich treffen, was ist mir jetzt wichtiger.
0: Okay.
2: Und ja, wenn es sozusagen um Lebensbedürfnisse geht, ist die Antwort relativ einfach. In dem konkreten Fall war es wirklich eine Sache, wo ich gesagt habe, gut, es wäre schön, aber es muss auch nicht sein.
0: Okay.
2: Dann verzichte ich eben
1: da drauf. Da hast du die Kompromiss aber verlagert eigentlich nur. Du hast einen Kompromiss für dich gefunden.
2: Gut, also in dem Falle war es jetzt kein Konsens, aber zumindest das war meine Antwort auf deine Frage, woran erkenne ich, was sind wirklich lebenswichtige Bedürfnisse und was ist so nach dem Motto, ja, kann ich auch darauf verzichten, ist Verhandlungslösung.
1: Da kann ich noch ein schönes Sprichwort anbringen. Also ist ja eigentlich üblich zu sagen, jedes Ding hat zwei Seiten, aber das ist falsch. Jedes Ding hat drei Seiten. Zum Beispiel, ich gucke jetzt mal Kathi an, liebe Hörerinnen und Hörer. Die eine Seite ist, die Kathi kennt, die andere Seite, die ich kenne, und die dritte Seite ist, die wir beide nicht kennen. Das passt so gut zu U-Bahn, dass man also so lange suchen muss, bis man irgendwie einen Konsens findet. Also eine bisher unbekannte Seite. Aber ich stelle mir das in der aktuellen Politik und in der Gesellschaft sehr schwierig vor. Das wird es in Kleinstgruppen.
0: Wahrscheinlich.
1: Das ist schon kompliziert im Colorado-Studium.
0: Konsens.
1: In der Redaktion. Ja. Also wir finden ja eigentlich immer Konsens. Wir sind aber nur zu dritt.
0: Würde ich uns auch mal unterstellen. Und das liegt vor allen Dingen auch daran, weil wir hier kein Machtgefälle haben. Ne? Ja. Also das hast du, Uwe, jetzt gerade schon angesprochen gehabt. Also gerade bei Grenzziehungen sind die eigenen Erfahrungen ja relevant. Und die haben natürlich auch was damit zu tun, wo befinde ich mich eigentlich im Machtkonstrukt? Was für ein System herrscht vor? Wie bin ich sozialisiert worden? Na, ganz viele verschiedene Parameter, die dazugehören. Wie sehr bin ich in der Lage, auf mich selbst einen Blick zu haben und auf andere und Dinge zu formulieren? Na, das hat viel mit Angst auch zu tun. Angst zu enttäuschen, Angst, Erwartungen nicht zu erfüllen, Angst, nicht voranzukommen, gerade im Karrierebereich oder im beruflichen Bereich.
2: Ja.
0: Na, manche Leute sind dann oftmals eher ruhig.
2: Ja.
0: Und sagen, ja, das ist Konsens, aber es ist keiner. Genau. Ist eine Herausforderung, das aufzubauen.
2: Das, was ich vorhin gesagt habe, dem Chef gegenüber zu sagen, ich kann es nicht, mit der Gefahr, dass das negative Konsequenzen für eigene Person hat.
0: Ja.
2: Und das ist nicht nur in der Erwerbsarbeit so, sondern auch in ganz vielen anderen Bereichen. Mhm. Die Frage ist, inwiefern kann man das dann wirklich sagen, ja, und wenn es dann starke Hierarchiegefälle gibt, dann zu sagen, ja, eigentlich weiß ich, dass es mir schadet. Und dann kann es durchaus sein, selbst mit einem sehr guten Selbstwertgefühl, dass dann nicht gesagt wird, nee, es geht nicht.
0: Was kann denn in solchen Momenten helfen? Also wenn man jetzt Schwierigkeiten hat, in sich selbst hineinzuhören und zu erkennen, was sind die eigenen Bedürfnisse, oder auch Angst hat, eigene Bedürfnisse zu äußern. Man könnte jetzt ganz einfach sagen, man braucht eigentlich nur jemanden, mit dem man spricht und der einem sagt, so, pass auf, also das ist meine Sichtweise und ich kenne dich und so und so und so wäre meine Einschätzung. So jemanden haben manche Leute nicht.
2: Ja.
0: Die haben einfach niemanden, der sie begleitet hat, der sagt, hier, ich bin für dich da, oder so könntest du an die Sache rangehen. Es ist wichtig, Grenzen zu ziehen. So. Was ist, wenn solche Personen nicht da sind? Was macht man dann?
1: Ja, wenn solche Personen nicht da sind, dann werden sie gewünscht. Die Umfragen, die ihr sicher gehört habt, so und so viel Prozent der Menschen wünschen sich eine starke Hand, einen starken Führer.
0: Okay.
1: Überwiegend männlich gelesenen Geschlechts.
2: Aber auch in den anderen Bereich, wir hatten schon in der vergangenen Sendung drüber gesprochen, wo es entsprechende offizielle Hilfsangebote gibt.
0: Genau.
2: Und wir hatten aber auch schon ein paar Sendungen in der Vergangenheit erwähnt, dass dort teilweise die Mittel entsprechend gekürzt werden. Und dann wird es natürlich entsprechend schwierig. Und dann kann es unter Umständen sein, dass die Leute dann wirklich alleine sind, beziehungsweise über eine längere Zeit dann keinen Ausweg sehen.
0: Aber solange es noch solche Einrichtungen gibt und Initiativen und Gruppierungen, ist natürlich der einzige Weg, um sich abzugleichen und um auch in späteren Jahren noch zu lernen, wie man seine Bedürfnisse äußert und Grenzen auch zieht, ja nur, indem man nach draußen geht und Kontakte aufnimmt oder Kontakt aufnimmt und sich anschließt und sich der Gesellschaft ein wenig aussetzt.
2: Das Problem ist, dass ja eine beliebte Manipulationsmethode gerade darin besteht, die sozialen Kontakte nach außen zu unterbrechen.
0: Genau.
2: Oder aber Leute in emotionale Abhängigkeit zu bringen und solche Sachen. Also praktisch, dass eine bevorzugte Person die Grenzen für die anderen setzt. So nach dem Motto, das darfst du jetzt nicht überschreiten, und damit diese Person einsperrt, emotional oder auch ganz praktisch, und dann der Person noch zusätzlich erschwert, sich entsprechende Unterstützung, Hilfe zu suchen.
0: Okay, da gehen wir schon in den Bereich missbräuchliche Beziehungen. Anderes Thema und glaube ich auch nochmal andere Personen, die sich damit auskennen, vielleicht auch nochmal befragen könnte.
1: Andere Sendung.
0: Andere Sendung.
2: Gut.
0: Genau. Denke ich auch.
2: Gut, ja.
0: Missbräuchliche Beziehungen hat noch mehr Tragweite, als wenn ich nur sage, okay, das ist meine Grenze und das ist jetzt deine. Schon schlimm genug, wenn Grenzen gezogen werden für einen selbst. Aber manchmal, wie wir es schon gehört haben, im Bereich von Kindererziehung auch notwendig, damit eben der Schutz des Lebens im Vordergrund steht.
1: Dieser Missbrauch ist ja nicht bloß von Menschen, die in der Partnerschaft oder in der Familie oder so auftreten, sondern den kann man ja auch hochziehen bis zur
0: institutionell.
1: Politik.
0: Politische Ebene. Haben wir alles in Amerika gerade.
1: Man muss gar nicht so weit gehen.
0: Nee, stimmt. Das ist wohl wahr.

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0: Uwe, hast du einen Tipp, wie man besonders einfach und schnell lernen kann, jemandem zu sagen, das ist meine Grenze? Ohne sagen zu müssen, das ist meine Grenze, weil das fällt vielen Menschen schwer.
1: Also es gibt natürlich auf der einen Seite die gewaltfreie Kommunikation, wo eigene Bedürfnisse, eigene Gefühle, eigene Wünsche geäußert werden. Aber du hattest mich nach einer einfachen Lösung
0: Nach einer gut
1: gefragt,
0: umsetzbaren.
1: weil das ist eine Sache, selbst für mich ist gewaltfreie Kommunikation immer noch eine Fremdsprache, wo ich immer noch üben muss. Das zum Ersten. Zum Zweiten, für Leute, die jetzt nicht ganz so unempathisch sind, kann eventuell auch ein entsprechender Gesichtsausdruck, Mimik oder entsprechende abwehrende Haltung, also Hände mit Handfläche nach vorne bedeuten, sowas in diese Richtung. Das wäre vielleicht auch eine Sache. Oder sich versuchen zurückzuziehen. Das sind Sachen, die ich teilweise erlebe, beziehungsweise teilweise auch selbst praktiziere. Hilft auch nicht ganz immer. Oder wenn mich eine Person vollquatscht, sehr desinteressiert oder
0: Ah.
1: ganz wegsehen.
0: Oh, da kann ich mich immer ganz schlecht abgrenzen.
1: Oder solche Sachen. Also, wie gesagt, alles nicht ganz einfach. Oder aber eben, was ich mache, ist aber auch nicht immer geeignet, dann sich zielgerichtet einer anderen Person zu wenden, sei es, um sie zu Hilfe zu bitten oder aber einfach der ersten Person zu vermitteln, so nach dem Motto, hier, lass mich jetzt in Ruhe. Wirkt auch nicht unbedingt. Aber manchmal, wie gesagt, reicht auch schon eine entsprechend klare Aussage. Kann man entsprechend freundlich formulieren. So nach dem Motto hier, wenn du das und das machst, kannst du dich gerne wieder an mich wenden, aber im Moment kann ich dir leider auch nicht helfen.
0: Auch Ehrlichkeit ist manchmal, ich sag mal, ganz entwaffnet, ne? Also gerade in so einer Situation, wenn dich jemand, ich sag mal, voll labert, ne? Und du möchtest aber gerne eigentlich was anderes in dem Moment noch erleben, dann zu sagen, du, pass auf, wir haben uns schon ganz schön lange unterhalten, ich würde aber gerne nochmal gucken, was die Meinung von den anderen hergibt.
1: Ja.
0: Ne? Und da denke ich immer, das ist schwierig, das zu lernen. Selbst das zu sagen, weil man immer das Gefühl hat, man würde jemand anders verletzen.
2: Aber du gehst jetzt und Uwe auch und ich sicher auch von uns aus. Und es gibt aber andere
0: Klar.
2: Typen, die da überhaupt keine Probleme haben damit.
0: Ja, es gibt so Menschen, die machen das auch sehr charmant. Das finde ich bewundernswert.
2: Und manche machen das barsch und funktioniert auch.
0: Und du, Olaf, wie machst du das? Also, gefällt dir das leicht mittlerweile?
2: Nee.
0: Immer noch nicht. Wir werden euch auf dem Laufenden halten, ob wir das mit den Grenzziehungen, wie wir das so hinbekommen. Ich glaube, Uwe kriegt das gut hin.
1: Danke.
0: Ja, voller Anerkennung auf jeden
1: Ja,
0: Fall.
1: ich versuch's zumindest, ja.
0: Ich versuche das und manchmal kriege ich es gut hin, manchmal nicht so gut und ich denke,
2: Ich schließe
0: Olaf
2: mich
0: geht's
2: dir an,
0: genauso.
2: ja.
0: Ne? Man darf sich auch selber nicht so unter Druck setzen. Aber wenn es für einen potenziell gefährlich ist oder sich nicht gut anfühlt, vielleicht im ersten
2: Ja.
0: Moment, sich die Zeit nehmen und zu sagen, darüber muss ich nachdenken. Selbst das schafft schon manchmal den Raum, um zu sagen, nee, irgendwie gerade nicht dran.
2: An der Antwort auf diese Frage arbeite ich noch.
0: Genau.
2: Ist ein schönes Zitat.
0: Das kommt mir bekannt vor.
2: Ich glaube, das ist Inspektor Barnaby gewesen
0: Ach
2: in
0: Gott,
2: Krimi.
0: guckst du das ja? Guckst du Inspektor Barnaby?
2: Nee, ich habe das
0: Kommt
2: mal
0: immer noch.
2: gesehen. Ach nee, den neuen, den kann man nicht
0: Ach
2: angucken.
0: so,
2: Der
0: okay.
2: hat nur ein Gesicht. Nee, der alte.
0: Das Thema Grenzen am Ostersonntag.
2: Ostern ist die Grenze, da beginnt das neue Kirchenjahr.
0: Da beginnt das neue Kirchenjahr.
1: Nicht ganz Kirchenjahr beginnt, glaube ich, zu Weihnachten oder zum ersten Advent. Nee, zu Ostern ist aber tatsächlich so, dass es zeigt, dass der Tod nicht das endgültige Wort ist, sondern das Leben immer wieder neu aufsprießt.
0: Jeder sonnt sich heute so gern. Sie feiern die Auferstehung des Herrn.
1: Ja, Osterspaziergang.
0: Richtig,
1: Ich habe jetzt
0: genau.
1: vermutlich nicht die Zeit, ihn vollständig zu rezitieren. Aber
2: Das
1: ja,
2: ist ein schönes Gedicht.
1: aus Goethes Faust, aber wenigstens dem Schluss, zufrieden jauchzet groß und klein, hier bin ich Mensch, hier darf ich sein. Und in
2: Nicht nur
1: diesem
2: alleine,
1: Sinne,
2: sondern viele, ja.
0: viele, genau. Viele Menschen. Ja. Wir sind viele Menschen. Ich denke, das ist ein gutes Schlusswort. Wir wollen euch aber natürlich noch einen Hinweis geben, falls ihr morgen Zeit habt. Morgen ist Ostermontag. Die meisten Menschen haben frei, denn es ist ein offizieller Feiertag in Deutschland. Es gibt was zu tun. Es gibt auch Grenzen für andere zu verteidigen.
1: Also es gibt ja die lange Tradition der Ostermärsche. Und da gibt es auch in Dresden welche. Und insbesondere eine würde ich empfehlen. Ich persönlich, das ist jetzt meine Meinung. Wie gesagt, ihr könnt entscheiden, ob ihr diesen Vorschlag annehmt. Wenn ihr 11 Uhr zum Goldenen Reiter kommt, dort beginnt der Ostermarsch von Dresden Stadt des Friedens und verschiedenen anderen Organisationen. Ihr könnt gerne eure Meinung dort mit Friedensfahnen beispielsweise zum Ausdruck bringen oder entsprechenden sonstigen Friedenssymbolen. Bitte Partei- und Organisationsfahnen zu Hause lassen. Und auch Staatsfahnen sind unerwünscht. Dort gibt es eine Auftaktkundgebung, dann gehen wir über Schlossplatz auf den Neumarkt. Dort gibt es eine Zwischenkundgebung und von dort über die Wilsdruffer Straße zum Postplatz und enden 14 Uhr dann auf dem Postplatz. Also ihr seid alle herzlich eingeladen, gemeinsam für den Frieden. Voraussetzung zur Beachtung der Grenzen zumindest des Lebens. So, und wie gesagt, da seid ihr gerne alle herzlich eingeladen, dort euch entsprechend zu beteiligen. Es wird sicherlich sehr vielfältig, sehr bunt. Vielen Dank.
2: Hast du noch eine Internetadresse?
1: Ja, es gibt verschiedene Sachen. Also bei dresdenstadtdesfriedens.com gibt es entsprechende Sachen. Und ich muss dazu sagen, ich bin ja nebenbei auch noch bei Attac Dresden. attac-dresden.de. Dort haben wir auch die Einladung aufgeschrieben und entsprechend zu dem Einladungstext verlinkt. Und es gibt sicherlich noch ganz viele andere Seiten, weil das gibt vielfältige Organisationen, die das gemeinsam organisieren.
2: Ich muss noch was nachtragen.
0: Ja.
2: Nikitin war doch das richtige Stichwort. Und der Wikipedia gibt sie Nikitin-Methode. Wenn ihr dort sucht, da findet ihr das, was Sie vorhin sagten, also ein Kind bei der frühkindlichen Erziehung keine Grenzen setzen, was da passiert. Das ist allerdings kritikfrei. Und wenn ihr dann aber in der Suchmaschine eurer Wahl dann auch nochmal Kritik dazu eingibt, da gibt es ein paar Seiten, die sich damit beschäftigt haben. Nikitin.
1: Danke.
0: Sehr spannend. Also es gibt genug zu tun. Es gibt sich mit Faust zu beschäftigen, Grenzen in ihrer Vielfältigkeit zu erkunden und auch mal zu fragen, wo die Grenzen der Menschen in eurem Umfeld sind. Vielleicht ist es auch mal ganz gut, jemanden dazu anzuregen, über seine eigenen Grenzen nachzudenken und wie wir da im besten Fall Konsens finden und darauf eingehen, was andere zu sagen haben. Ich glaube, da können wir uns gut drauf einigen.
2: Und über was wir überhaupt nie gesprochen haben, Grenzen überschreiten in der Musik, in der Kunst und so, das wäre auch mal ein Thema.
0: Und deswegen bin ich der Meinung, dass wir diese Sendung Grenze Teil 1 nennen oder Grenzen Teil 1 in der Mehrzahl. Denn ja, es gibt noch sehr viele mehr zu erkunden, zu entdecken und vielleicht ist der Ostersonntag auch mal ein guter Moment, um in sich selber reinzuhören, wo die eigenen Grenzen sind, ob man die überhaupt benennen kann. Wir wünschen euch noch einen schönen Feiertag, morgen auch. Geht auf die Straße, setzt euch ein für Frieden, denn das ist unser Konsens auf jeden Fall. Und dann hören wir uns wieder zur Mai-Sendung. Freuen uns auf euch. Tschüss sagen.
1: Uwe,
2: Olaf
0: und Kathi.

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In der ersten Sendung hatten wir den Begriff Americana Music definiert. In der zweiten Sendung ging es um Emmylou Harris. In der dritten Sendung sind wir in die Musik von The Band eingetaucht und in der vierten Sendung haben wir uns mit der Singer-Songwriter-Szene rund um Austin, Texas beschäftigt. In dieser fünften Sendung werden wir uns einem etwas anderen Texaner widmen, Lyle Lovett. Neuntes Kapitel, Don't Touch My Hat, der Long Tall Texan Lyle Lovett. Lyle Lovett ist ebenfalls Texaner und auf eine Art entspricht er dem Klischee des Texaners viel mehr als das Trio aus der letzten Sendung. Er besitzt eine Ranch, reitet Pferde in professionellen Wettkämpfen und trägt typischerweise Anzug, Cowboyhut und Stiefel. Andererseits stammt er aus einer gebildeten Familie, besitzt einen Hochschulabschluss in Deutsch und Journalismus und ist stilistisch gewissermaßen das Gegenstück zu Steve Earle. Dieser kommt roh, emotional und direkt rüber. Lyle Lovett hingegen ist elegant, stylisch und zurückhaltend, aber ebenso Amerikaner. Und viele seiner Songs ironisieren die Widersprüche, die er selbst verkörpert. Ach ja, es sollte auch erwähnt werden, dass er ebenfalls eine sehr erfolgreiche Karriere als Schauspieler hat und Bekanntheit erlangte durch eine kurze Ehe zu Julia Roberts. Aber hier der erste Song, Don't Touch My Hat. You can have my girl, but don't touch my hat. Mein Mädel kannst du haben, aber Finger weg von meinem Hut. Klischees über Texas auf den Punkt gebracht.

Dieser Song ist ein perfektes Beispiel sowohl für seinen Humor, seinen Sound mit einer Band, er arbeitet über viele Jahre mit derselben Gruppe von Musikern zusammen, als auch das feine musikalische Zusammenspiel zwischen allen Beteiligten. Aber mit dem ersten Song hatten wir vorgegriffen. Hier ein Song von seinem ersten Album, Lyle Lovett von 1986, welches bereits diese musikalische und textliche Sicherheit zeigte. Im Song God Will vergleicht er Gott und sich. So who says I'll forgive you? God does, but I don't. God will, but I won't. And that's the difference between God and me. Gott vergibt, aber ich nicht. Das ist der Unterschied zwischen Gott und mir.

Er kann sehr gut ironische Songs schreiben, knackige Uptempo-Nummern, auch Blues fließt immer wieder ein in seine Musik. Aber er kann auch wunderbar ehrlich gefühlvolle Balladen schreiben, in denen sich so ziemlich jeder wiedererkennen kann, wie zum Beispiel diesen Song Closing Time. Closing Time, unplug them people and send them home. It's closing time. Etwa, nimm die Leute aus der Steckdose und schicke sie heim. Wir schließen.

Und, fast möchte man sagen natürlich, setzt sich Lyle Lovett auch ausgiebig mit den Personal Politics der Liebe auseinander. Verlorene Liebe, Sehnsüchte, die nicht verschwinden wollen und das ganze emotionale Territorium der Musik seit Hunderten von Jahren oder wahrscheinlich schon immer. Er liebte sie gestern und liebt sie noch heute, doch sie hat andere Ideen.

Und hier die Geschichte einer New Jersey Lady, die sich unsterblich in einen Cowboy verliebt, der aber, wie Cowboys ebenso sind, unstet ist und sie traurig macht. Walk through the bottom land.

Und wen hören wir in der Harmoniestimme? Natürlich, wie schon erwähnt, ist sie überall, Emmylou Harris. Lei Lovett ist nicht bekannt für offen politische Songs oder Aussagen, er hält seine Ansichten für sich und ist generell eine sehr private Person. Auch hat er als Musiker feine Ausdrucksfähigkeiten, die dem Zuhörer die Möglichkeit zur Interpretation überlassen. Ich persönlich finde es ansprechend, wenn mir in Musik oder sonstiger Kunst offene Angebote gemacht werden, mit deren Aussagen ich mich identifizieren kann, aber nicht muss. Hier singt er einen der Country-Klassiker von Billy Sherrill und Tammy Wynette. Was soll man davon halten, wenn ein Mann aus vollem Herzen den weiblichsten aller Country-Standards Stand By Your Man singt? Vielleicht ist das ja sein Kommentar zur Gender-Debatte.

Lyle Lovett arbeitete die meiste Zeit seiner Karriere mit einem relativ stabilen Pool von, man muss natürlich sagen, erstklassigen Musikern, wie Russ Kunkel, Leland Sklar, Matt Rawlings, Dean Parks und anderen.

Der hat aber auch immer wieder Duette aufgenommen mit Sängerinnen. Seine obertonreiche Stimme mischt sich sehr gut mit Frauenstimmen, wie vorhin bereits gehört, und in diesem Song singt er mit Ricky Lee Jones, North Dakota, vom Album Joshua Judge's Ruth. Der Albumtitel selber ein berühmtes Rätsel, weil Joshua natürlich nie Ruth gerichtet hat, da sie nicht zur selben Zeit lebten, sollten sie tatsächlich historisch belegte Figuren sein, sondern das ist einfach die Reihenfolge dreier Bücher im Alten Testament, Joshua, Richter und Ruth. Ein Song über Einsamkeit und das Verlangen nach Liebe, für das manche auch über die Grenze schauen, in Texas wahrscheinlich nach Mexiko, berühmt und berüchtigt für Rotlichtdistrikte nahe der texanischen Grenze.

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Lyle Lovett hat vielleicht unter Amerikaner-Musikern eine der breitesten musikalischen Paletten. Er kann ebenso gut konventionell klingende Country-Songs abliefern wie eine sehr jazzige Nummer oder eben auch Gospel. Lyle Lovett ist in einer ursprünglich von deutschen Einwanderern gegründeten lutheranischen Kirche aufgewachsen, was wahrscheinlich seine enge Beziehung zu Gospelmusik erklärt, deren Einfluss auf vielen seiner Alben direkt oder indirekt zum Tragen kommt. Hier der Song Since the Last Time. Die Szene ist eine Beerdigung, auf der der Protagonist sich freut, so viele Menschen wiederzusehen, die er nicht gesehen hatte seit der letzten Beerdigung. Und am Ende des Songs kommt man dahinter, dass es sich um seine eigene Beerdigung handelt. Gefeiert wird mit vollem Gospelchor und sehr viel Halleluja, wie es sich gehört.

Das folgende Album, I Love Everybody von 1994, hat oft eine kleinere Band als typisch. Im folgenden Song tatsächlich nur ein Trio aus Schlagzeug, Bass und an der Gitarre nur Lyle Lovett. Er übernimmt auf diesem Album komplexere Gitarrenparts und sein typischer, unverkennbarer Akustikgitarrensound ist sehr im Vordergrund. Dieser Sound ist sehr ausgeklügelt, ist durchsetzungsstark und klingt eher stählern, was dem Umstand zu verdanken ist, dass er mit sehr harten Saiten und immer mit Fingerpicks und oft mit Stählernen spielt. Dann noch ein wenig ausgewählte Elektrik im Signalweg und sein Sound ist unverwechselbar. Hier nochmal ein Song über Politik in der Familie. Ihre Eltern können ihn offensichtlich nicht leiden, er weiß es. Die Schwiegereltern sagen ihm, "You can call me mother, he said son, just call me dad. We treat you like the only boy we wish we never had." Sie sagt nämlich Mutter, er sagt nämlich Papa, wir werden dich behandeln wie den einzigen Sohn, den wir uns nie gewünscht hatten. Klasse.

0: Hier noch ein weiterer, sehr reduzierter Song vom Album The Road to Ensenada von 1996. Promises, ein Song, den ich gerade lerne. Die Trauer über selbst nicht gehaltene Versprechen. Ein Song so einfach und doch so komplett. Die erste Strophe legt dar, was passiert ist, und der Refrain wiederholt nach jeder Strophe die Realisation. 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Auf Deutsch etwa, Versprechen gegeben, Versprechen gebrochen. Worte färben meine Lippen wie Blut meine Hand. Und Worte wie Gift sinken in dich, und manchmal verstehst du dich selber nicht.
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Und obwohl Lyle Lovett selbst ein, meiner Meinung nach, begnadeter Songwriter ist, hat er immer wieder Songs von anderen aufgenommen. Und 1998 hat er eines seiner besten Alben aufgenommen, eine Doppel-CD mit ausschließlich Coversongs, Step Inside This House mit dem Titelsong von Guy Clark. Die Songauswahl ist superb und er lässt hier jedem Song dieselbe, vielleicht sogar noch mehr Aufmerksamkeit zukommen wie seinen eigenen Songs. Und er hat wieder seine fantastische Band dabei. Das Album ist sicherlich auch seine Art, mittels seines exponierten Profils anderen, weniger bekannten Songwritern zu mehr Sichtbarkeit zu verhelfen. Es gibt so viele fantastische Songwriter, die keiner kennt. Hier ein humorvoller Song über eine verlorene Liebe, Teach Me About Love von Walter Hyatt. I've had enough lonesome in my education. I don't want to study anymore about a woman and a slamming door. Ich habe genug von einsam, will nicht noch mehr lernen über Frauen und geknallte Türen.

aber auch ernste Themen dürfen sein. Hier zwei Teile einer Texas-Trilogie. Teil 1 Daybreak und Teil 2 Trainride, die von Zeiten des harten Lebens in Texas berichten.

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Auch natürlich über Fragen, Anregungen, Kritik oder Vorschläge. Die nächste Sendung wird sich Willie Nelson widmen. Eine wahrhafte lebende Legende, der seinen ersten Song mit 7 Jahren schrieb und mit 10 in seiner ersten Band spielte und heute mit 93 Jahren immer noch auf der Bühne steht. Bis zum nächsten Mal, Samstag, den 2. Juni, wie immer um 17 Uhr. Und hier, um wieder einen Kreis zu schließen, Willie Nelsons Version von einem I Love It Song von dessen erstem Album, Farther Down the Line. Hier wird das unglückliche Abschneiden eines Reiters beim Rodeo mit einem unglücklichen Ausgang einer Liebe verglichen. Typisch I Love It, gespielt und gesungen im typischen Willie Nelson-Style. Besser wird es nicht.

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0: Guten Tag. Sehr verehrtes Publikum draußen an den Hörgeräten. Hier ist Frühstück mit allem Spaß, die Sendung, die ich kenne auf Colorado, der Sender, der sich eingeschaltet hat. Wir moderieren für den Frieden. Mein Name ist Preibisch und ich bin der Moderator von dieser Sendung hier. Die nächsten 2 Stunden sollen Sie etwas amüsieren. Frühstücksradio mit Spaß. Aber wir haben hier nicht nur Spaß, sondern auch einen knallharten Wetterexperten, den ich jetzt begrüßen möchte. Bert G. aus der an der E.
1: Sehr verehrtes Radiopublikum an den Radiobildschirmen und im Internet-Livestrom. Ich wünsche Ihnen und natürlich auch Ihren Zuhörern und Zuhörerinnen, auch Ihren Mitbewohnern und Angehörigen, die gerade nicht zuhören oder vielleicht auch nicht die Möglichkeit haben, sie zu hören, weil die Batterien fürs Hörgerät gerade ausgegangen sind oder weil sie auch einfach in einem anderen Raum sind, in dem sich kein Radio befindet, einen schönen Sonntag.
0: Oder vielleicht einfach die Sendung kacke finden.
1: I'm the king of the Schachtel. Satz.
0: Naja. Man kann sich nicht selbst zum König krönen.
1: Das hat Napoleon aber auch gemacht. Nee, ja, der hat sich gleich zum Kaiser gekrönt.
0: Siehste? So, ich möchte ein bisschen moderieren hier, weil ich aus beruflichen Gründen hier moderieren muss, Bert.
1: Ach so, auch aus
0: beruflichen. Wenn ich mal dürfte, würde ich gerne moderieren.
1: Entschuldigung, dass ich jetzt hier alles voll weggequatscht habe. Jetzt aber bitte.
0: Ja, meine Damen und Herren, wir haben einiges Themen für Sie heute vorbereitet, auf Zettel getan und diese Zettel übereinander gestapelt zu einem riesigen Turm von Babel. Was passiert, wenn der Turm einstürzt, Bert?
1: Ich dachte, der ist schon eingestürzt.
0: Aber falls es nochmal einen Ton von Babel geben würde, was würde dann passieren wahrscheinlich nochmal?
1: Dann wird es Haufen Schadenersatzklagen geben.
0: Nein, die Sprachverwirrung.
1: Schon wieder?
0: Ja, also beim letzten Turmbau von Babel ist ja der umgefallen und dann war die Sprachverwirrung.
1: Aber da hatten die ja vorher alle eine Sprache, oder?
0: Ja.
1: Und jetzt gibt es aber, wenn man den jetzt wieder bauen würde, dann würden Leute mit verschiedenen...
0: Die Sprachverwirrung, also eigentlich ist ja gerade Sprachverwirrung, fällt mir gerade auf.
1: Wieso?
0: Naja, die ganzen verschiedenen Sachen, die man jetzt sagen soll, das ist doch auch Sprachverwirrung.
1: Ach so, das ist auch eine Sprachverwirrung, ja.
0: Meine Damen und Herren, wir haben viele Zettel für Sie vorbereitet, die wir in einem hohen Turm aufeinander stapelten, und zwar den Turm von Babel.
1: Das Kartenhaus.
0: Und wenn der zusammenstürzt, gibt es die Sprachverwirrung. Aber ich möchte auch schon ein paar Themen verraten, die... auf diesen vielen Zettel, der hohe Turm, ich sprach davon, eine Rolle spielen, zum Beispiel das Wetter. Gleich nach der nächsten Melodie wird Bert G. für Sie hier live aus dem Fenster gucken und dann sagen, wie das Wetter jetzt gerade ist, now. Also das Wetter jetzt now, nicht gestern oder vorige Woche, sondern jetzt das Jetzt-Wetter, also das ist zumindest der Auftrag. Dann ist heute das große Spezial Neustadt Art Festival. Vielleicht habt ihr es mitbekommen, die Sendung sendet aus Dresden. In Dresden ist ein Stadtteil, der heißt Neustadt. Und in der Neustadt, da ist das Art Festival. Und da war ich gestern gucken und habe hinter der Ecke hervorgeschaut. Was ich da gesehen habe, meine Damen und Herren, das möchte ich hier berichten. Ansonsten wollen wir heute ist ja auch noch Neustadt Art Festival. Bert G. hat gestaunt, als ich ihm das gesagt habe. Der wusste das gar nicht.
1: Als ich hier so ein Programmheft überreicht bekam.
0: Ja, und du sollst dann aus dem Programmheft vorlesen. Ja, das ist ein Thema und ich werde so ein paar Stationen erzählen, die sich vielleicht für euch auch lohnen könnten heute. Und manches lohnt sich auch nicht. Dann möchte ich heute... ein Stichwort geben, dass die Wände wackeln. Und zwar gibt es bald den neuen Workshop ins Institut für gute Laune. Es hat ja jetzt vor kurzem den Beziehungsbild-Workshop gegeben und jetzt gibt es bald den Beziehungstanz-Workshop. Und das will ich ein bisschen erzählen und um Sie da ein bisschen einzustimmen, möchte ich heute meinen Namen tanzen hier.
1: Hier, jetzt hier im live im Studio.
0: Nachher, wenn es an der Reihe ist, möchte ich meinen Namen tanzen. Und du, Bert, hast dann die Aufgabe, wie ein Korrespondent denn zu beschreiben. Die können das ja nicht sehen. Verstehst du, Bert? Ja, die Hörer, ja, die heißen deshalb Hörer, weil die nicht sehen. Mhm. Wie ich meinen Namen tanze hier. Und das hat dann alles was mit dem neuen Beziehungstanz-Workshop zu tun. Und dann werden wir wahrscheinlich so ein bisschen um heißen Brei rumreden, dann noch ein interessantes Thema und ein Spaß versteckt. Sie kennen das, um 13:30 singen wir ein Lied. Und schon geht es rund mit der ersten Melodie.

0: Das war Nico Haag. Wir kennen ihn noch mit seinem Hit Schmittchenschleicher. Das war sein zweitbester. Was ist jetzt hier los? Da hat wieder einer den Knopf nicht gedrückt. Wer hat? Knopf nicht gedrückt. Single-Knopf nicht gedrückt. Mann. Ja, jetzt ist die Sendung hin, meine Damen und Herren. Aber wir versuchen trotzdem noch eine 4 zu kriegen. oder vielleicht eine 5. Es wird schon keine 4 mehr. Ja, was habe ich gerade versucht zu erzählen? Man weiß es nicht. Wir machen einfach weiter mit einem interessanten Song. Uns werden immer von Nachwuchskünstlern Lieder zugesandt, die dann gespielt werden sollen. Und wir wollen uns gleich am Anfang mal von dem Inhalt des Songs distanzieren, weil wir haben jetzt keine Zeit, das extra vorher alles zu hören. Und wir verurteilen das scharf. Hier sind 3M Man mit 35 Biers. Das haben die als Song geschickt, ihr Bert?
1: Ja.
0: Hatten die nicht irgendwas mit der Friedenstaube?
1: Haben sie dir einen anderen Song geschickt?
0: Mir haben sie einen anderen Song. Ne, wir machen mal 35 Biers.
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2: Ja, das war die Nachwuchskapelle Tri-M Man mit ihrem Titel 35 Bier. Und wir haben natürlich hier wegen technischer Unzulänglichkeiten hier das Wetter vergessen. Jetzt frage ich aber, Bert, wie sieht's aus?
3: Wertes Radiopublikum, nachdem hier wegen technischer Unzulänglichkeiten das Wetter ist jetzt...
2: Unzulänglichkeiten.
3: So, was war das jetzt so?
2: Hä?
3: Nicht mehr erst jetzt hier das mit dem Wetter rausrücken, werde ich auch gleich damit anfangen.
2: Ja, und zwar fang doch mal damit an, Bert.
3: Erstmal, bevor ich damit anfange, darauf hinweisen, dass wir mittlerweile seit 2 Tagen in den kalendarischen Herbst eingetreten sind.
2: Es war die Tag- und Nachtgleiche, Bert.
3: Ja, vor 2 Tagen.
2: Ja.
3: Und da hatten wir keine Radiosendung, sonst hätten wir das hier live gemacht, aber da war keine Sendung. Deswegen müssen wir das jetzt hier so nachträglich machen, ne?
2: Was denn?
3: Na, die Tag- und Nachtgleiche abhandeln.
2: Ach so, ja.
3: Was ich man bloß, so gemacht hat.
2: Ich hatte bloß gesagt. Ich wollte es bloß sagen.
3: Ja, wir sind jetzt mittendrin im Herbst und er zeigt sich heute sehr gülden. Ein güldener Herbst liegt hier über der Stadt bei strahlendem Sonnenschein und wolkenlosem Himmel.
2: Hä?
3: Also wie ich hier von meinem Fensterausschnitt sehe, und ich sehe, also die sind schon sehr staubig, die Fenster, die da müsste wieder mal
2: zum Glück
3: jemand ran. Ach so, wegen der Sonneneinstrahlung.
2: Ja.
3: Ne? Weil wir haben hier im Studio auch schon einen Sonnenschutz da liegen, der könnte auch schon Sonnenschützen, aber er wurde noch nicht installiert.
2: Was, wo liegt der?
3: Der liegt hier nicht im Studio, der liegt draußen weiter.
2: Ach so.
3: Aber es ist schon einer da, aber er muss noch installiert werden. Und es hat sich noch kein Freiwilliger gefunden, wahrscheinlich, weil man dann mitten in der Sonneneinstrahlung arbeiten
2: Mach
3: muss.
2: Mach das doch mal schnell, Bert.
3: Ach, jetzt hier, live?
2: Ja, immer nur reden und reden, reden.
3: Immer nur reden.
2: Hä?
3: Aber darum bin ich doch jetzt hier im Radio, um zu reden.
2: Ach, na ja.
3: Weil wenn ich jetzt hier tun würde, dann würde man die ganze Zeit bloß Handwerkergeräusche
2: hören.
3: Nur
2: wenn du dann immer hinfällst mit der Leiter, kann ich dann immer das kommentieren.
3: Oder vielleicht kann ich ja doch so eine Art ASMR-Kanal aufmachen, indem ich...
2: Was soll denn das sein, Bert?
3: Auf Twitch, dann tue ich dann bloß noch Handwerkergeräusche machen.
2: Du kannst hier keine Abkürzung einfach sagen.
3: Was?
2: Was soll denn das sein, ASMR?
3: Na, das sind diese, man hört dann, hat so Kopfhörer auf und dann hört man so zu, wie andere so rein, so flüstern und so mit den Fingern übers Mikro streichen und so mit den Nägeln
2: Das ist ein ASMR? Was heißt denn das ausgesprochen?
3: Das ist ein englischer Begriff. Eigentlich müsste ich sagen ASMR. Aber ich habe mir das jetzt so angewöhnt. Es ist eine Abkürzung, die ich jetzt hier...
2: Du kannst das nicht einfach sagen hier, Bert.
3: Kann man nicht einfach sagen, nee. wenn ich das nicht weiß, was das ausgesprochen heißt.
2: Ich kann aber jetzt nicht sagen, dass wir haben gestern mit der Ding-Dong-Methode das und das gemacht, ohne das zu erklären.
3: Die Ding-Dong-Methode, das ist vielleicht eine gute...
2: Das Wetter, Bert. Jetzt, wir haben ja noch gar nicht was über die Temperaturen gehört.
3: Ach so, also ich habe gestaunt. Also gestern war richtig warm von den Temperaturen her, 18
2: gestern
3: Grad.
2: Gestern war es total kalt, ne?
3: 18 Grad war.
2: Super kalt, früh.
3: Was, na früh?
2: 5 Grad.
3: 5 Grad waren früh?
2: Weiß ich nicht, war bloß geraten.
3: Das glaube ich nicht, weil die Nachttemperaturen sind doch ziemlich hoch noch. Nee, aber auf meinem Thermometer waren 18 Grad tagsüber und heute waren bloß 15 Grad. Dachte ich, ha. Bisschen kälter als gestern, aber dann bin ich rausgegangen und
2: stand
3: in der Sonne.
2: Hast
3: und
2: du gedacht?
3: Da habe ich gedacht, ist doch schon, also gefühlt ist es doch schon ganz schön warm. Sehr warm.
2: Hä?
3: Sehr warm, so dass ich barhäuptig aus dem Haus ging und durch die Stadt fahren konnte.
2: Durch die Stadt?
3: Durch die Stadt.
2: Wo ist denn das?
3: Stratzen. Die Straßen der Stadt. Ich habe das ein bisschen kürzer gemacht, damit ich nicht so viele Worte von mir dann brauche.
2: Hä?
3: Und der Eindruck ist auch geblieben. So, also als ich angekommen bin im Radio, war mir immer noch nicht kalt, obwohl ich keine Jacke anhabe und auch
2: war doch schon sehr kalt.
3: Kein Hut. Nee, Wind war heute gar nicht, ist mir aufgefallen.
2: Wer sagt denn hier Wind?
3: Gestern war ziemlicher Wind, so. Übrigens, gestern saß ich wieder mal runter auf einer Elbe rum und da kam...
2: Ja, das gehört hier sicherlich nicht her.
3: Zum Wetter?
2: Hä?
3: Zum Wetter, aber klar.
2: Na, dann erzähle.
3: Ja, da war ja auch Sonnenschein so und... Da kam ein Brautpaar bei mir vorbei an der Bank, so, an dem ich gesessen habe und ich gucke so,
2: Und hast du Brotkrumen geworfen?
3: Nee, ich habe geguckt, weil die hatten noch jemanden dabei, der ein Fotoapparat in der Hand hatte und die haben dann so auf den Elbwiesen
2: Claudia.
3: Fotos gemacht. Nee, die, er hatte sekundäre männliche Geschlechtsmerkmale.
2: Aha.
3: Und die haben dann so Fotos gemacht und ich habe dann so geguckt und habe gesagt, ja, okay, ja, ein nettes Brautpaar, ein hübsches Brautpaar. Weil da, wo ich immer an der...
2: Was soll das jetzt mit dem Wetter zu tun
3: haben? Weil die Sonne geschienen hat und da konnten die das draußen machen. Weil vorgestern, am Freitag, da war auch eine Hochzeit.
2: Nee, Bert, da war jetzt hören wir mal auf von Hochzeit.
3: Eine Hochzeit.
2: Das Wetter.

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0: Hey, das war gerade zwei mit der Bergruf hier, die fetzige Party. Und jetzt geht's aber mal weiter mit interessanten Thema.
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0: Kaum 29 Minuten hat es gedauert. Schon wird es interessant hier, aber frisch, Strahl und Spaß, die Sendung, die ich kenne. Und heute unser interessantes Thema. Es liegt ein bisschen auf der Hand heute, meine Damen und Herren. Und zwar ist das interessante Thema: Todesschnecken greifen an. ein Thema wie eine Bild-Zeitungsüberschrift. Und bevor Sie sich mit Ihrem Helm und hinters Kopfkissen verkriechen bei sich zu Hause, will ich unseren Aquarionautik-Experten Bert G. Nach den Vorkommnissen befragen, die uns dazu verlitten, dieses interessante Thema hier zu nennen. Bert, was sind die Vorkommnisse?
2: Ja, erstmal Entwarnung für alle Leute, die nicht in einem Aquarium leben, die haben nichts zu befürchten.
0: Ach, wer nicht im Aquarium drin ist oder wer draußen ist.
2: Wer drin ist.
0: Drin erkennt man, da ist ganz nass.
2: Wenn man nass und man darf keine Schnecke sein.
0: Ja.
2: Und dann Fisch kann man sein. Aber Schnecke
0: ist
2: schlecht.
0: So, nur für die anderen Schnecken ist das. Da kommen dann die Todesschnecken.
2: Die Todesschnecken. Da gibt es eine kleine Vorgeschichte, die ja mit dir zu tun hat.
0: Ja.
2: Weil.
0: Ich möchte aber inkognito bleiben bei dieser Geschichte.
2: Bei dieser Geschichte. Ein Mitmoderator, der hier im Studio nicht genannt werden möchte, hatte für seinen Nachwuchs ein Aquarium gebaut. Und.
0: Gekauft
2: und aufgebaut und besetzt mit lebenden Kreaturen.
0: Ja, Geröll, auch hauptsächlich Geröll.
2: Hauptsächlich Geröll. Hm. Und dann irgendwann hat der Nachwuchs gesagt, ist langweilig und ich habe lieber andere Sachen im Kopf.
0: Ja, wie so ist mit Nachwuchs.
2: So, Und dann stand das Aquarium rum und der Herr Moderator dachte sich so, das muss ich loswerden, das ist ja nur Ballast am Fuß meiner Existenz. Und hat mich gefragt, ob ich denn nicht den Bewuchs übernehmen könnte. Und den Besatz.
0: Den Besatz, ne? Den Besatz. Wir haben ja in Gefangenschaft Tiere gehalten. Tiere und Pflanzen.
2: Tiere hinter Glas.
0: Tiere hinter Glas. Und zwar erkennt man die, kann man sie gut unterscheiden zwischen den Pflanzen und Tieren. Die Tiere können sich auf den Weg machen. Und die Pflanzen können nur wohin wachsen.
2: Manchmal reißen sie sich aber auch los und treiben, dümpeln dann so rum.
0: Ja, dann ist dann aber ohne selber zu steuern.
2: Ja, die haben keine Steuerung,
0: das stimmt. Und bei Tieren, die wollen auch ihren Standort verändern.
2: Die verändern die noch ständig, ne?
0: Tiere ständig, ja.
2: Ständig, so. Also solange auf jeden Fall das Licht an ist.
0: Außer mit Ausnahmen der Meerestiere Schwamm.
2: Und Korallen. Korallen sind ja auch Lebewesen.
0: Korallen sind auch Tiere. Und Schwämme, die machen immer an der gleichen Stelle rum.
2: Die machen nur sauber.
0: Ja, weiß ich sauber.
2: Und jedenfalls, ich übernahm den Besatz. Ja. Und der Besatz setzte sich aus einigen Fischen zusammen, deren Namen ich jetzt hier nicht nenne, weil er nichts zur Sache tut.
0: Die hatten keine Namen. Die haben uns die Namen nicht gesagt.
2: Aber sie hatten ja Gattungsbezeichnungen.
0: Sie waren aus verschiedenen Gattungen.
2: Ja, genau, aber egal. Jedenfalls ein paar Fische habe ich übernommen und noch eine Schnecke. War das eine Posthornschnecke? Ich weiß gar nicht.
0: Ich weiß auch nicht, hat sich mir nicht vorgestellt.
2: Es war eine größere Schnecke, so richtig schön.
0: Eine Riesenschnecke.
2: Man konnte sie schon bemerken, wenn sie so lang geschneckt ist, durch das Aquarium.
0: Ja, die war so ungefähr, also so groß, kann man sagen, wie der kleine Fingernagel, also der Fingernagel an der kleinen Hand, der rechten Hand von Hulk Hogan.
2: Von Hulk Hogan?
0: Mhm. Ungefähr so groß jetzt, plus minus 4 Zentimeter.
2: Ach, das ist das Wrestling wieder ins Spiel.
0: Was? Nein, es geht jetzt um Todesschnecken, Bert.
2: Der unglaubliche Hulk Hogan.
0: Du kannst jetzt hier nicht von Wrestling erzählen.
2: Und die Schnecke, ich habe dann den Besatz übernommen, habe ihn dann bei mir ins Aquarium gemacht. Und die Fische haben sich gleich munter rumgetummelt und so. Und die Schnecke auch, die hat erstmal, die habe ich reingeworfen und dann hat sie erstmal ein paar Minuten da gelegen. Dann ist sie aber aus ihrem Haus gekommen und hat angefangen rumzukrauchen.
0: Ja, die ist sehr schnell gewesen. Das war eine der schnellsten Schnecken der Welt.
2: Rennschnecke. Ja. Man hat sich gleich über die Algen hergemacht, hier an der Scheibe, Scheibe von innen.
0: Und dann war aber schon so ein bisschen im Hintergrund so eine weiße Haimusik zu hören.
2: Ja.
0: Denn es lauerte.
2: Es lauerte die Raubschnecke im Hintergrund.
0: Die Todesschnecke.
2: Die gelb-schwarze Raubschnecke. Und die ist kein Dynamo-Fan.
0: Ja.
2: Aber es ist trotzdem schwarz-gelb geringelt. Geringelt, kann man sagen.
0: Ja.
2: Und das ist so eine ganz kleine Schnecke. Und aber die ist ultra brutal. Die kommt von hinten an die Schnecke ran, an die andere. Und kriecht sie übers Haus. Und dann geht die von hinten und fängt an, die zu fressen dann. Die ist total ultra brutal und die hat sich auf Schnecken spezialisiert. Die Fische
0: frisst die Schnecken.
2: Die Schnecke frisst die Schnecken. Hm?
0: Die Fische fressen die Schnecken nicht, aber die Schnecke frisst die Schnecke.
2: Genau. Und das hatte ich nicht bedacht gehabt, weil ich habe bloß noch ein oder zwei von denen und die halten sich den ganzen Tag versteckt und ich dachte, die sind schon alle tot, aber waren dann doch nicht.
0: Weil die haben ja auch ganz lange keine Schnecken mehr zu fressen gekriegt.
2: Nee.
0: Ja. Aber vielleicht fressen die so ein bisschen an den toten Fischen rum.
2: Ich muss das ja sagen, ich habe ja damals, als ich die gekauft hat, hatte ich eine übelste Schneckenplage im Aquarium. Und innerhalb von 24 Stunden waren die alle weg. Das war unglaublich. Das war ein Massaker. Das war ein richtiges Massaker.
0: Das Massaker von der Bautzner Straße ist noch in die Geschichte eingegangen.
2: Ist in meine persönliche...
0: Das Schneckenmassaker von der Bautzner Straße.
2: Ich habe auf eine Klopapierrolle geschrieben, die ich bei mir hinten im Schrank aufbewahre. Ja. Das Schneckenmassaker. Ja, und das fand dann auch hier statt mit der Schnecke. Die haben sich bestimmt ein paar Schnecken geteilt, so groß wie die war. Aber auf jeden Fall, ich habe am nächsten Tag, als das Licht anging, habe ich nur noch das Gehäuse da liegen sehen. Ja. Und dann habe ich mir meinen Teil gedacht.
0: Oder die ist abgehauen, die Schnecke.
2: Ja, ohne Haus. Einfach alles liegen lassen.
0: Einfach liegen lassen.
2: Ja, das sagte die Polizei auch immer. Wenn man Vermisstenanzeige angibt und sagt... Aber und dann sagen die, ja, die können doch hingehen, wohin die wollen. Und dann sagt man dann, ja, aber die haben doch alles liegen lassen. Den Schlüsselbund, das Telefon, die Geldbörse, alles liegt noch da. Und die sollen jetzt so einfach abgehauen sein. Und das ist bei der Schnecke genau dasselbe. Und ich bin sicher, die Schnecke ist nicht abgehauen, sondern wurde Opfer eines Verbrechens.
0: Wie kann ich mich jetzt eigentlich als Passant schützen vor Todesschnecken, die angreifen?
2: Kein Aquarium kaufen. Einfach kein Aquarium kaufen oder...
0: Wenn ich jetzt schon aber ein Aquarium habe...
2: Dann einfach nicht mehr reingucken.
0: Nicht hingucken.
2: Nicht hingucken.
0: Gut. Wir machen eine Melodie. Ist denn hier eine Melodie?
2: Ich glaube, ja.
0: Melodie!

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0: Das war die Gruppe Liebe mit diesem schönen Lied Endstation Leidenschaft, wo ich selber gesungen habe. So, es ist 12.43 Uhr und da geht es jetzt weiter mit Erzählungen von gestern. Bert, vielleicht fängst du an, Erzählungen von gestern.
1: Wo ich auf der Parkbank gesessen habe und das Hochzeitspaar an mir vorbei marschiert ist?
0: Ja.
1: Das habe ich ja schon unter Wetter erzählt.
0: Ach, das hast du schon erzählt. Ja, dann erzähle ich mal von gestern, weil ich war nämlich gestern journalistisch unterwegs und habe beim Neustadt Art Festival, also das ist das Art Festival, Art heißt so viel wie Kunst, man hat es aber nicht Neustadt Kunstfestival genannt, ich weiß auch nicht warum.
1: Art Garfunkel, ne? Der heißt Kunst, ein Mensch, der Kunst heißt.
0: Bert, bitte, ich bitte Kunst. Dich.
1: Ach so.
0: Ich war am Neustadt Art Festival, war ich unterwegs, inkognito und habe mich unter die Leute gemischt und so getan, als wäre ich ein Passant. Das habe ich vorgegeben und in Wirklichkeit habe ich aber für das Radio recherchiert und genau mal hinter der Ecke hervorgeschaut, um heute davon zu berichten. Das Neustadt Art Festival war ja jetzt irgendwie länger nicht, weil wir wissen ja alle, es war ja verboten, lustig zu sein jetzt die letzten 2 Jahre und jetzt ist aber wieder gewesen und es war größer denn je, Bert.
1: Ja, ich sehe gerade das Programm.
0: So ein großes Neustadt A-Festival gab es auf der ganzen Welt noch nie.
1: Noch nie, da hat sich ein bisschen was angestaut, was?
0: Wahrscheinlich, ja, und also ich weiß ja nicht, Bert, wenn du das mal, du hast ja jetzt wahrscheinlich die Karte vor dir.
1: Die Karte, ja.
0: Das sind ja wie viele Stationen, wie viele Orte gab es ungefähr, so 20 oder 30 oder 50?
1: Ich bin jetzt hier bei 46.
0: 46 verschiedene Orte vom...
1: 55, Moment, das sind
0: 55 immer mehr. Orte, also so ungefähr 50 verschiedene Orte, an denen, also wenn an jedem Ort nur eine Veranstaltung stattgefunden hat, dann sind das ja schon 50 Veranstaltungen, aber ich denke mal, an jedem Ort, also waren ungefähr über... Millionen Veranstaltungen. Und es ist aber nicht nur quantitativ, sondern es gibt auch Qualität und da muss man aber Absprüche machen.
1: Ach, da muss man, aha.
0: Also da kann man jetzt nicht alles erzählen, Bert.
1: Ach so, deswegen.
0: Da muss ich Abstriche machen. Jetzt, ich kann ja nicht alles erzählen.
1: Nee, ach so.
0: Wir können zwar die Zahlen nennen, ja. Also wir können auch sehr hohe Zahlen nennen hier im also wir können zum Beispiel bis zu 1 Milliarde kann man als Zahl nennen, aber wir können nicht so weit zählen. Dafür reicht die Sendezeit nicht. Da muss man schon Abstriche machen.
1: Da sagt man lieber bloß die Zahl.
0: Bei der Qualität. Und ich habe mir deshalb im Prinzip, also ich habe so hinter der Ecke dann um die Ecke geguckt und habe einiges mir angeschaut und ich habe, wie gesagt, so getan, also als ob ich ein Passant wäre, also ich war wie so ein Passant verkleidet.
1: Passant, die passieren ja bloß, ne? Die bleiben ja nicht stehen, ja. Die gucken im Vorbeigehen.
0: Der Passant Jesus zum Beispiel.
1: Aha.
0: Oder die Passant oder so, ich weiß nicht.
1: Irgendwas. Die
0: Passage. Ja, und deshalb habe ich mir genau 4 verschiedene, ich möchte mal fast... Punkte sagen, wo ich genau geschaut habe und jetzt kann ich davon berichten. Und die erste Station, wo wir waren, ich will mal was Positives anfangen, die Sketcher Dresden, da war ich.
1: Sketcher?
0: Die Sketcher.
1: Was ist das?
0: Sketch heißt, da habe ich gestern auch erst erfahren, Skizze.
1: Ach, ich dachte, das ist was Lustiges.
0: Ja, es kann ja eine Skizze, kann auch was Lustiges sein.
1: Aber muss nicht.
0: Nö.
1: Ah.
0: Sketch heißt Skizze. Habe ich dann rausgefunden. Und das sind aber so Leute mit so Stiften, weißt du?
1: Aha.
0: Also die führen keine Sketche auf, sondern Skizzen.
1: Die skizzieren.
0: Skizzierer und die treffen sich manchmal und da sind wir hin und dann haben die gesagt, ihr könnt ja einfach mal zeichnen. Und dann haben die so Tipps gegeben, wie man zeichnen kann.
1: Ach so, da musste man selber zeichnen.
0: Man konnte, Bert, man konnte. Das war ist alles natürlich, man muss nicht.
1: Ja.
0: Und wir haben uns da hingesetzt mit der Familie und wie gesagt, ich habe so ein bisschen vorgegeben, Passant zu sein.
1: Und hast du getan, als ob du gar nicht zeichnen kannst?
0: Nö, Das nicht. Aber ich habe natürlich jetzt nicht das alles staunen, sondern mich ein bisschen zurückhalten.
1: Ja, ja.
0: Und da habe ich zum Beispiel erfahren, man kann mit verschiedenen, heutzutage, Bert, gibt es ganz verschiedene Stifte.
1: Wie das wirst du, von der Größe her?
0: Das wirst du gar nicht wissen, weil du das letzte Mal mit Stiften gemalt hast, wahrscheinlich vor 40 Jahren, tippe ich mal.
1: Na, gemalt, weiß ich nicht. Ich habe öfters mal mit Kugelschreiber zu tun.
0: Ja, mit Kugelschreiber, aber so Zeichenstifte, da hat ja eine riesige Entwicklung stattgefunden.
1: Aha.
0: Die völlig an dir vorbeigegangen ist.
1: Wahrscheinlich.
0: Zum Beispiel gibt es ja heutzutage Acrylstifte.
1: Aha.
0: Und. Und ich habe gestern einen neuen Stift kennengelernt, und zwar das Zeichnen mit Flüssigkreide.
1: Flüssigkreide.
0: Aha. Ja, das sind Stifte, die haben auch so eine Kugel drin. Die machen so klack, klack, klack, da muss man immer umrühren. Und da kann man toll mit zeichnen. Also bei so einem Faserstift von früher, ganz früher, Bert.
1: Ja, ja.
0: Da sieht man ja immer die Linie, wo man so war. Und wenn man zwei Linien nebeneinander macht beim Faserstift, das sieht man ja immer dann, wo ist der Strich, ne? Man kann die Flächen nicht so schön gleichmäßig malen. Kannst du dich erinnern?
1: Mhm.
0: Und jetzt mit diesem Wachsstift habe ich jetzt auf jeden Fall gesehen, die Wachsstifte.
1: Wieso Wachsstifte? Ich dachte, wir sind jetzt bei Flüssigkreide.
0: Flüssigkreide, meine ich doch.
1: Also nicht Wachs, das ist wieder was anderes. Nee,
0: Wachs ist noch was anderes. Es gibt so viele verschiedene Stifte. Und jedenfalls, die Jungs haben total losgesketcht.
1: Was haben die so skizziert? Die Leute, die vor ihnen gesessen haben oder die Umgebung?
0: Man konnte sich selber gegenseitig, und dann habe ich eine Beobachtung gemacht, überhaupt über das Ganze. Wir haben ja vorige Woche schon viel mit Goethe gearbeitet, hier im Radio. Wir hatten ja den Entwicklungsgedanken von Goethe, hatten wir kurz angesprochen, und Goethe ist ja jemand, der die Welt ganz anders betrachtet als viele andere.
1: Als Newton zum Beispiel.
0: Ja, und der schaut auf das Wesentliche, ne? Und wenn man das Wesentliche betrachtet, dann kann man zum Beispiel sagen, Apfel und Birnen, da gibt es kaum einen Unterschied, weil vom Wesen her ist das beides Obst, das ist die Frucht von einem Baum, da sind Kerne drin und so weiter. Ne? Und ich habe das Neustadt Art Festival mir angeschaut, und da habe ich festgestellt, dass es überall eine Art von Kunstwerken gibt, oder die werden versucht, und das hat mir wieder gezeigt, die Zeit ist reif. Und zwar bei den Sketchern habe ich das auch gesehen, die haben zum Beispiel ein Blatt genommen, und da hat einer angefangen zu zeichnen, und dann hat er das weitergegeben, und dann hat der nächste gezeichnet.
1: Ach so, wie wenn man so einen Satz bildet. Gibt's ja auch so ein Spiel, wo man so immer ein Wort hintereinander schreibt?
0: Ja, so ähnlich. Und die nannten das dann was zusammenzeichnen. Und ich habe natürlich genau gesehen, das ist ein Gemeinschaftskunstwerk. Und das Gemeinschaftskunstwerk ist ja genau das, woran das Institut für gute Laune jetzt gerade forscht. Weil jetzt die Zeit gekommen ist für das eine große Gemeinschaftskunstwerk. Wie heißt es, Bert? Hast du aufgepasst?
1: Der Turm von Babel.
0: Fast. Die soziale Plastik, die neue Gesellschaft, ist ein Gemeinschaftskunstwerk. Und ich habe das bei vielen Künstlern und Künstlergruppen gesehen, dass die schon so die Versuche unternehmen, mal was zusammenzumachen. Also diese Ich-Ich-Ich-Kunst, ne, wo der Künstler wichtiger ist als das Kunstwerk, die ist zwar noch beherrschend in der Kunstszene, aber man ahnt schon den Übergang jetzt zur Wir-Kunst. Ja. Und zum Beispiel habe ich das bei den Sketchern gesehen. Wir wollen einfach mal weitermachen. Und dann war eine Ausstellung im Stadtteilhaus Äußere Neustadt. Und zwar die Ausstellung Liebesfluchten.
1: Aha, das war die Station 42.
0: Genau. Und die ist ja sehr schön beschrieben. Vielleicht kannst du das mal beschreiben, die Beschreibung vorlesen, Bert.
1: Da muss ich erstmal suchen jetzt hier.
0: Ich dachte, das hast du vor dir.
1: Ich habe bloß die Karte, wo das ist.
0: Da habe
1: ich herausgefunden, dass es die 42 ist.
0: Ja, na gut, dann brauchst du das nicht machen. Lass.
1: Warte mal, ich hab's. Hilde. Nee,
0: das ist was anderes. Ja, nicht, das ist was anderes. Vorlesen jetzt.
1: Da steht auf Blaue Fabrik. Das ist eine ganz andere.
0: Ja, Bert, du sollst nicht irgendwas. Dann lass es lieber.
1: Ja.
0: Lass es. Also, ich will ja jetzt darüber erzählen.
1: Ja.
0: Liebesfluchten. Und das war eine sehr schöne Beschreibung dieser Ausstellung. Und dann waren wir ein bisschen enttäuscht, als wir dann ankamen und da waren nur Bilder von Titten und Pimmeln.
1: Ach so.
0: Und dann habe ich so gedacht, das ist ja, die Liebe ist ja hier wieder sehr eindimensional beschrieben. Wieder nur Titten und Pimmel.
1: Was hat das jetzt mit Liebe zu tun?
0: Naja, das ist sicherlich ein Aspekt. Es ist ja nicht falsch, aber ist Liebe nicht mehr noch als Titten und Pimmel, habe ich dann gedacht.
1: Ja, würde ich auch so sehen. Würde ja jeder eigentlich so sehen, oder?
0: Naja, ich weiß nicht, ob jeder, aber viele denken das doch dann auch.
1: Ja.
0: Solche Sachen. Und dann war ich ein bisschen enttäuscht, aber jetzt nicht, weil ich hatte schon ein bisschen was anderes erwartet.
1: Waren das Gemälde oder waren das Fotografien?
0: Na, es war alles so durcheinander, da lagen auch Bücher und die wollten dann auch irgendwie so eine Performance machen, die habe ich aber nicht gesehen, vielleicht hätte es wieder rausgerissen. Heute ist das auch noch, aber du sagst ja später dann noch das Programm an, Bert, das ich dir gegeben habe.
1: Wenn ich das herausfinde hier.
0: Du musst das dann vorlesen.
1: Wenn ich es rausfinde.
0: Ja, muss einfach bei Sonntag blättern.
1: Sonntag. Nicht so das sind so viele Sachen Sonntags, das kann ich nicht alles vorlesen.
0: Doch. Wir haben 2 Stunden Zeit. Hier ist ja fast noch eine Stunde Zeit. So, und dann passierte auf einmal, als ich um die Ecke geschaut habe, aber das erzähle ich euch nach der nächsten Melodie.

0: Das war ein Lied von der Band, wo der Sänger krank war, deshalb instrumental. Und jetzt gucke ich plötzlich um die Ecke und auf einmal sehe ich da die Priesnitzallee.
1: An der Priesnitz?
0: Initiative, Priesnitzallee. Und zwar, man wurde dann gleich, also es ist, man geht die Priesnitzstraße lang. Und dann ist da so eine Sperre, damit die Autos nicht durch dürfen. Und dann stehen da so, ich sag mal, naja, Passanten. Und auch, aber auch Leute, die einen ranwinken und dann Fragen stellen. Und das ist alles von der Priesnitzallee. Bert, was ist eine Allee?
1: Allee, eine mit Baum von Bäumen flankierte Straße.
0: Ja, wo Bäume an der Seite sind.
1: Ja.
0: Und wenn du jetzt dir mal die Priesnitzstraße vors geistige Auge nimmst, was würdest du dann sagen? Ist das eine Allee?
1: Nee, da sind mehr Häuser als Bäume an der Straße.
0: Genau, da sind Häuser daneben und ganz viele Parkplätze. Und falls du da mal Auto gefahren bist vor vielen Jahren, wirst du sehen, dass man da ganz schlecht durch kann.
1: Ja, vor allen Dingen, wenn einer entgegenkommt.
0: Ja, genau.
1: Da habe ich auch schon schlechte Erfahrungen gemacht.
0: Und die Anwohner, die haben jetzt eine Initiative gestartet, und zwar die Anwohnerinitiative Priesnitzallee.
1: Aha.
0: Und wenn man ein bisschen mitdenkt, könnte man vielleicht überlegen, was diese Initiative vorhat.
1: Die wollen die Autos wegschmeißen und dafür Bäume pflanzen.
0: Das kann gut sein, das kann gut sein.
1: Oder die Häuser wegschmeißen und Bäume pflanzen. Aber wo wohnen die denn dann?
0: Nee, das ist schon, mit den Autos vielleicht war schon richtig.
1: Baumhäuser.
0: Das war schon richtig. Da kann man schon einen Punkt geben.
1: Ach, und die wollen, dass die Autos, wo sollen die Autos dann parken?
0: Parkplatz.
1: Parkplatz.
0: Und dann hatten die so Tische und da musste man hin und dann musste man sagen, was man für Vorschläge hat.
1: Wie?
0: Na, überhaupt so. Wie zum Beispiel, da stand die Frage, wie soll die Priesnitzstraße grüner werden? Wie kann die grüner werden? Hast du eine Idee, Bert?
1: Grün anmalen.
0: Ich habe gedacht, vielleicht grüne Schrift.
1: Grüne Schrift? Wo grüne Schrift?
0: Na, Priesnitzstraße mit grün schreiben, mit grünem Stift.
1: Das Straßenschild?
0: Na, überhaupt die Straße so schreiben.
1: Ach so, ja. Auch eine Idee.
0: Weißt du, dann ist die auch grüner.
1: Ja.
0: Hatte ich als Idee. Jetzt, wie kann die grüner werden?
1: Was haben die zu deinem Vorschlag gesagt?
0: Ja, das war schon grün geschrieben.
1: Ach so.
0: Haben die gesagt, das ist ja schon grün geschrieben.
1: Da, dann hätte ich ja vielleicht mit meinem Vorschlag mal kommen können.
0: Welchen denn?
1: Na, alles grün anmalen.
0: Grün anmalen?
1: Die Häuser grün anmalen, die Straße, die Autos, alles grün anmalen.
0: Aber ich glaube, die meinen so Natur. Grün, nicht angemaltes Grün.
1: Kannst du Biofarben nehmen?
0: Nee, die wollen da so Blätter und so.
1: Ach so. Ja, dann schmeißen wir einen Haufen Blätter hin. Na, also ich meine, wie soll man das denn, wenn sie eine Allee machen wollen? Kann man ja bloß Bäume pflanzen. Aber was gibt es denn da noch für andere Vorschläge außer Bäume pflanzen?
0: Sträucher.
1: Sträucher, na gut, dann ist ja keine Allee.
0: Aber dann wird's grüner. Ja, und dann hatten die noch was noch alles anderes und so. Und alle so eine Sachen. Und jedenfalls bin ich dann erst da lang und dann hat auch so ein Klavierspieler da gespielt.
1: Aha.
0: Das Team von Game of Thrones zum Beispiel.
1: Aha.
0: Und auch von Frank Sinatra, My Way.
1: Aha.
0: Hat er gespielt. Und dann konnten die Kinder mit Kreide die Straße vollmalen.
1: Hast du eigentlich mal House of Cards geguckt?
0: Da habe ich ein bisschen den Anfang mal geguckt, hat mir dann aber nicht so gefallen.
1: Okay, ist mir gerade was so eingefallen.
0: Hä?
1: Weil ich habe davon gehört, aber...
0: Ja, Bert, wir machen ja jetzt hier
1: Priesnitz. Das hat damit gar nichts zu tun, ne?
0: Allee.
1: Das hat nichts damit zu tun, ne?
0: Naja, und jedenfalls bin ich dann erst so... Ich habe ja so getan, als ob ich ein Passant bin und bin so vorbeigegangen und war dann dahinter und dann habe ich mich umgedreht... Und dann bin ich wieder zurückgegangen und dann habe ich mir so geguckt, eine von den Malerinnen hatte da das Atelier und da habe ich geguckt, die hat tolle Ölbilder gemalt. Und dann plötzlich komme ich raus, setze mich an den Tisch und habe einen Schach verloren.
1: Was verloren?
0: Im Schach verloren.
1: Wie im Schach verloren?
0: Na, habe ich im Schach verloren.
1: Ach, hast du erst noch angefangen zu spielen
0: ja. mit jemandem? Und da sitzt, also da musst du dir vorstellen, da ist so eine Bank, so eine Bierbank mit zwei, also so ein Tisch mit zwei Bänken. Und da sind drei Schachspieler aufgebaut.
1: Hm.
0: Und so rechts sitzen zwei junge Männer, die spielen. Und dann sitzt einer ganz alleine da und traurig und guckt. Und da habe ich gesagt, ach, der hat keinen zum Spielen, ich gehe mit zum Spielen.
1: Hm.
0: Und dann hat er mit mir gespielt und so. Und ich mache ja immer meinen Schachtrick.
1: Rochade.
0: Fast, habe ich gemacht auch. Aber das war nicht... Ich tue mal so, als ob ich das Spiel nicht kann.
1: Aha. Und fragt er so, was ist denn das denn hier? Das ist hier der Arbeiter?
0: Ah, nee, der Bauer heißt der. Der hat mich gefragt, ob ich mit oder Uhr spielen will. Und da habe ich ihm mein Handgelenk gezeigt und habe gesagt, ich spiele ohne Uhr. Und da hat er bestimmt gesagt, der ist ja doof.
1: Ja.
0: Mit dem mache ich einen Schäferzug. Aber der Schachtrick hat nicht funktioniert, weil das war so ein Schachspieler, der hat richtig im Verein gespielt.
1: Und der hat da nicht nur traurig alleine gesessen, sondern er hat gelauert.
0: Der hat gelauert, wie so eine Mörder-Todesschnecke.
1: Mörderschnecke.
0: Oder Todesspinne, wie eine Todesspinne. Todesspinne
1: im Schach.
0: Und jedenfalls, ja.
1: Und der hat ruckzuck, wie lange hat es gedauert?
0: Naja, das hat schon ein paar Züge gedauert, aber das sind immer so, diese Freaks, die können immer die Eröffnung alle auswendig. Und also wenn ich die ersten 20 Züge überstehe, ohne in Nachteil zu geraten. Also wenn es dann ums Schachspielen geht, habe ich dann auch gegen die eine Chance. Aber meistens, weil ich diese ganzen Öffnungen nicht auswendig kann, liege ich dann schon zurück. Und so war es dann auch relativ schnell. Und dann musste ich dann so eine Harakiri-Aktion starten, alles auf eine Karte setzen. Und dann ist dann relativ schnell klar gewesen, dass das nichts wird.
1: Und dann hast du den letzten Zug gemacht, der darin bestand, alle Figuren vom
0: Podest fegen. Die Hand gegeben.
1: Hand gegeben?
0: Man gibt ja an die Hand und gibt auf.
1: Ja, aber vorher schmeißt man die Figur noch runter.
0: Nein.
1: Gut.
0: Aber das war toll. Ich spiele ja oft im Computer Schach und das ist schon was anderes gegen den Menschen. Schach zu spielen. Das
1: ist was anderes.
0: Und ich habe auch mal wieder verloren, habe ich auch lange nicht.
1: Ja. Ach so, das ist
0: ein schönes Erlebnis.
1: Gegen wen spielst du denn normalerweise?
0: Na, wenn, dann spiele ich irgendwie in der Familie hier gegen meine Söhne oder so.
1: Die haben ja das Schachspiel von dir gelernt, ne?
0: Ja, nicht so richtig.
1: Hast du nicht so richtig gelernt?
0: Ja. Na, die wissen, wie man so spielt, aber die haben das jetzt nicht richtig gelernt.
1: Ich habe letztens gehört, da hat man einen Schachspieler über ein Medium mit einem toten Schachspieler gespielt.
0: Aha.
1: Und also
0: mit
1: das
0: dem
1: Medium,
0: toten Garry Kasparov.
1: Ja, das weiß ich nicht, welcher das
0: Bobby
1: war.
0: Bobby Fischer.
1: Es war ein Ungarischer, glaube ich. Der war damals der drittbeste oder so.
0: Puskas.
1: Kann sein, weiß ich nicht. Ich weiß nicht. Und irgendjemand hat irgendwie mit so einem, und das Medium hat immer die Züge gesagt und dann haben die so Schach gespielt. Also das Medium konnte nicht Schach spielen, das hat immer bloß die Züge gesagt.
0: Na, hast du das gehört hier von, wie heißt der Schachweltmeister? Larsen Svensson oder irgendwo ein Norweger? Magnussen.
1: Was ist mit ihm?
0: Der hat letztens nach einem Zug eine Partie abgebrochen, ist aufgestanden und hat nicht mehr mitgespielt und hat gesagt, der andere bescheißt.
1: Nee, das habe ich nicht gehört.
0: Doch, war so.
1: Woran hat er das festgemacht?
0: Er hat irgendwie gesagt, er darf das nicht sagen, aus rechtlichen Gründen, aber...
1: Und der andere hat noch nichts gemacht gehabt?
0: Doch, ein Zug.
1: Ach so, er hat auch schon einen Zug gemacht.
0: Glaube ich. Also, nach dem ersten Zug heißt es zwei ziehen eigentlich.
1: Ach so,
0: gut. Und der ist aufgestanden und hat gesagt, er kann das aus rechtlichen Gründen, will er den jetzt nicht beschuldigen, aber man kann sich ja wohl denken, warum. Und jedenfalls ist das so ein junger Typ, der wurde schon mehrfach des Betruges überführt.
1: Also der Gegner, den man beschuldigt hat?
0: Ja.
1: Aha, okay. Und wie betrügt der? Der hat einen Knopf im Ohr und...
0: Nee, der hat einfach da, wo die Bauern alle stehen, da hat er einfach Damen hingestellt. es geht ja mit Betrügen kann man nur deshalb, weil heutzutage die Computer tatsächlich besser spielen als die Menschen. Und wenn man irgendwo jemanden hat, der an einem Rechner sitzt, dann und der einem Zeichen gibt, welche auch immer, dann kann man betrügen.
1: Ja, also muss ja irgendeinen Knopf im Ohr haben.
0: Na, einen Knopf im Ohr oder das sind ja halt, wenn du selber Schach spielen kannst, gibt es ja meistens bloß zwei oder drei Züge, die sich anbieten, ne? Mhm. Und da braucht ja bloß einer irgendwie, also so Zeichen geben. Du musst ja nicht immer den ganzen Zug durchgeben.
1: Wie beim Baseball, wo die da so eine komischen Zeichen geben.
0: Nee, so
1: nicht. Wo der Pitcher immer so mit den Fingern hinten.
0: Nee, das ist einfach im Publikum hast du dann zum Beispiel eine Schwangere, die kriegt das Kind und dann heißt das, ich muss mit dem Bauern ziehen.
1: Ja.
0: Zum Beispiel, oder ein alter Mann fällt nach vorne um aufs Gesicht und das bedeutet König eins vor oder so, ja, weißt du? So ein Zeichen gibt man sich dann. Oder ein Zeppelin-Sturz ab oder so. Ja. Na, ganz so Zeichen, wo
1: das
0: jemand
1: sind ja
0: denkt,
1: heutzutage, das ist ja
0: ach, das ist ja ganz normal, hier kriegt eine Frau ein Kind, da ist ein Zeppelin abgestürzt. Aber eigentlich sind das dann so Signale, und das wird wahrscheinlich Magnus gesehen haben. Und dann hat er gesagt, hier, das mit dem Zeppelin könnt ihr mir nicht erzählen. Ja. Dass hier mitten in der Halle ein Zeppelin abstürzt, das kommt mir doch ein bisschen komisch vor.
1: Spanisch.
0: Ne? Das ist ganz spanisch. Es gibt auch die spanische Eröffnung, da kann man durcheinander kommen. Hast du denn schon ein Lied reingemacht?
1: Nee, habe ich nicht. Ich hatte ja noch keine Gelegenheit, weil wir müssen hier, die Technik ist ja hier.
0: Ja,
1: auch
0: da ist wieder das Ausreden-Festival.
1: Ach, das Festival. Ich dachte,
0: der Junge mit dem Ausredenblumenstrauß.
1: Art-Festival ist doch.
0: Das könnte ich ja mal spielen. Der Junge mit dem Ausredenblumenstrauß, das habe ich lange nicht mehr gespielt. Ja. Mal sehen, ob ich es finde.
1: Jetzt hier gleich live so?
0: Ja, das ist mir doch, wenn ich...
1: wird hier live am Computer so? Also,
0: ich finde es nicht.
1: Ist das auch so eine Art Beschummeln? Da vielleicht ein anderes. Das bietet sich vielleicht ein anderes Lied an.
0: Nö.
1: Nee?
0: Ich will das jetzt spielen. Hier bei vielleicht... Ich habe so viele eigene Lieder, da weiß man immer nicht, welches ich meine. Da ist er, der Junge mit dem Ausredenblumenstrauß.
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1: Der Junge mit dem Ausredenblumenstrauß, ein Lied, mit dem ich sicherlich bestimmt nochmal beim Grand Prix der Euro de la Chanson mitmachen darf, vielleicht. Das wäre doch mal ein Startplatz für Deutschland, Bert.
2: War der dieses Jahr eigentlich schon?
1: Weiß ich nicht. Es geht weiter jetzt. Also wie ich hatte dann im Schach verloren und dann habe ich mich sozusagen als Passant verhalten und bin einfach weiter geschlendert und plötzlich eines Tages kam ich dann zur alten Fabrik.
2: Alte Fabrik?
1: Ja, zur alten Fabrik.
2: Ich bin gerade, wo ist die denn?
1: Die ist da, wo früher die blaue Fabrik war.
2: Ach, das heißt, ist alte Fabrik.
1: Denn die blaue Fabrik ist beim Bahnhof in so einem grünen Haus. In der grünen,
2: stimmt, die sind umgezogen.
1: Die blaue Fabrik ist im grünen, in der grünen Fabrik und die alte Fabrik ist in der blauen Fabrik.
2: Ah, ist
1: eigentlich ganz einfach zu merken. Ja, und da war natürlich wieder einiges los. Es gab die Kinder vom Büllerhof, vom alte Fabrikhof, haben Pommes verkauft und Krebs gemacht.
2: Aha.
1: Also die verdienen sich da immer eine goldene Nase und sind voll mit dabei. Das sind ja alles Waldorfschüler. Die sind geschäftstüchtig.
2: Ach so. Ach, das lernt man in der Waldorfschule.
1: Na, selbstständig Dinge zu machen, lernt man da. Mhm. Und nicht überall bloß mitzumachen. Und die haben dann die ganze Zeit, sind die einem auf die Ketten gegangen. Die hatten nicht nur die Leute, die dann die Krebs gemacht haben und die Pommes, sondern die andere Hälfte dieser Kindergruppe hat ständig die Leute genervt, ob sie nicht noch Pommes oder Krebs haben
2: oder wollen. Ob sie nicht eine Versicherung abschließen wollen.
1: Nee, das nicht. Und da war auch ein junger Liedermacher mit Gitarre, ist da aufgetreten. Nachwuchskünstler.
2: Mhm.
1: Ja, der hat das nicht schlecht gemacht. Und dann am Abend hat noch eine Künstlerin mit ihrer Band gespielt. Da war eine singende Bassistin. Bert.
2: Ja.
1: Stinging. Sting in.
2: Ach so, wegen Sting.
1: Ja, aber ist ja auch ein singender Bassist.
2: Ja, ja.
1: Und das heißt doch, auf Englisch heißt doch Sting, heißt doch singender Bassist, oder nicht? Oder täusche ich mich da?
2: Ja,
1: oder
2: ja,
1: sollte ich mich da jahrelang getäuscht haben? Ja.
2: Das weiß ich nicht. Bestimmt wird das so.
1: Sting
2: sein.
1: Ist eine Sting-In. Sting-In. Und die hat das auch gut gemacht. Die hat zwar Englisch gesungen, aber das ging einem nicht so auf den Sack wie andere englische Liedermacher, die bloß deshalb singen, weil sie zu feige sind, Deutsch zu singen.
2: Aha.
1: Aber die, das hat mir gut gefallen, war sehr melodisch, poppig. Ja, und dann haben die jetzt eine neue Toilettenanlage, Bert. Da wollte ich eigentlich drüber reden mit dir.
2: Das ist ja auch interessant.
1: Ja.
2: Für die Passanten zum Benutzen?
1: Für die Gäste.
2: Für die Gäste,
1: ja,
2: Gästetoilette.
1: Und es ist ja, wer die blaue Fabrik, du warst ja bestimmt vor 15 Jahren das letzte Mal da.
2: Kann gut sein. Ich war das letzte Mal da, als die blaue Fabrik noch in der blauen Fabrik war.
1: Oh, ist ungefähr 15 Jahre her.
2: Bestimmt.
1: Und da war das immer, es ist ja so ein bisschen runtergerockt da, das ganze Gebäude. Was natürlich auch Charme, vom Charme her ist, aber die sanitären Anlagen sind natürlich dann immer, sag ich mal, man muss schon kompromissbereit sein.
2: Ja, zum Beispiel Hinsetzen vermeiden.
1: Und jetzt ist es aber alles ganz neu gemacht und ganz toll mit Also man hat so eine Aquarium-Atmosphäre, weil die Wände sind mit Fischen bemalt.
2: Aha.
1: Und dann ist so ein Polylux, der macht so blaue Farbe, schmeißt er an die Wand. Mhm. Und dann sind Walgesänge zu hören.
2: Echt?
1: Und dann kann man da auf Toilette gehen. Also es ist ganz toll, es ist ein sanitäres Erlebnis.
2: Ein visuelles Sanitärerlebnis.
1: Sanitärität.
2: Sanitäter?
1: Nee, nicht Sanitäter.
2: Kommt Sanitäter von Sanitär?
1: Ja, es ist das.
2: Das sind denn die Klo-Männer oder wie?
1: Nee, das darfst du nicht so mit Klo verbinden. Sanitär ist was anderes wie Sanitäter, Bernd. Das ist das Gleiche. Oder sagen wir mal dasselbe. Ist es dasselbe?
2: Täter, ist das was Kriminelles, wenn man so ein Sanitäter
1: und
2: ist?
1: Ich war selber aber gar nicht auf Toilette gewesen. Aber ich habe es mir natürlich angeguckt und natürlich
2: hast gestaunt. Hast du auf dich wirken lassen? Hast die Tür
1: da
2: zugemacht?
1: Da habe ich gestaunt.
2: Und dann stand eine Schlange vor und die konnte
1: Nee, da sind auch mehrere Plätze dann. Man muss gar nicht mehr so anstehen. Und das ist eine...
2: Also ich hab's raus, also die Songwriterin hieß Alina Dalsigno.
1: Ja, genau.
2: Aha.
1: Und das Aquarium, Sanitätsaquarium, das steht auch drin, die Eröffnung von gestern. Aber ich weiß das Wort nicht mehr genau. Irgendwas mit Aquarium und Sanitäraquarium hieß das, glaube ich.
2: In der alten Fabrik?
1: Ja.
2: Steht ja nicht... Oder ich habe es nicht gefunden, weil das Heft ist so dick.
1: Oder du hast es nicht gesucht.
2: Ist so ein dickes Heft.
1: Ja. Und das war eigentlich das schönste Fernerlebnis, da zu sehen, wie der, sag ich mal, Toilettenmanager, der stand davor und war unglaublich stolz auf seine neue, Toilettenfrau-Mann. Also das ist ja heutzutage, muss ja nicht jetzt immer... Früher war das ja so, dass bestimmte Berufe jetzt irgendwelchen Geschlechtern vor. Und heutzutage ist das aber, da kann jeder Toilettenfrau werden, auch Männer. Ja.
2: Das ist dann der Toilettenfrau-Mann oder wie?
1: Toilettenfrau-Man. Also so Englisch. Der hat so Superkräfte, Toilettenfrau-Man.
2: Ja.
1: Und zwar Reinigungsmittel hauptsächlich.
2: Ah. Wie ist das dann bei der Tagesmutter? Das ist dann Tagesmutter, Vater.
1: Toiletten, das ist zum Beispiel Toiletten, Frau, Man. Hm. Das ist so ein schöner Sendungstitel. Toiletten, Frau, Man.
2: Okay, dann schreibe ich das mal auf.
1: Und mit einem N aber. Kleingeschrieben, Man.
2: Wie soll ich das Thema jetzt nehmen? Die Toilette?
1: Sanitär. Besuchen Sie auch unsere sanitären Einrichtungen.
2: Sanitäre Sensation?
1: Sanitärsensation, genau.
2: Sanitärsensation.
1: Also wer da, man kann sich, ich denke, heute ist ja auch in der alten Fabrik, da kann man sich jetzt unter dem Vorwand da Einlass verschaffen, dass man jetzt irgendwas für das Kulturprogramm. Heute ist da auch was, Bert. Wir lesen es nachher
2: mal
1: vor. Heute ist irgend so einer, der zeichnet alle auf ein Bild zusammen. Also es ist ja wieder so ein Gemeinschaftskunstwerk.
2: Ein bisschen. Ja, aber hier tritt auch ein lateinamerikanischer Musiker auf.
1: Das kann immer mal passieren.
2: Der sowas, der macht bloß die Musik, ich weiß nicht. Aber er heißt Salamandro.
1: Ja.
2: Salamandro hört sich ein bisschen was...
1: ein Schuhverkäufer.
2: Echsenmäßig an.
1: Ja.
2: So, Schuhverkäufer. Ja, genau. muss man heute 19 Uhr, muss man mal gucken. In der alten Fabrik.
1: Ja. Toilettenfrau-Man. Aber und wenn da einer steht und sich unglaublich freut da über alles, das ist der Joost und das ist Toilettenfrau-Man.
2: Dem gehört die neue Toilette.
1: Nee, dem gehört die nicht, aber der war unglaublich begeistert dabei, da mitzumachen.
2: Ja, schön.
1: Toilettenfrau-Man.
2: Vielleicht ich frage mal, ob man Führung mitmachen kann.
1: Na, gestern war ein Führer. Ich war ja nicht auf Toilette, ich habe es bloß um mir angeguckt.
2: Ah. Mhm. Gut, dann mache ich das mal, so eine Führung in die...
1: Also das war mein schönstes Fernerlebnis gestern vom Neustadt Art Festival und ich war sehr begeistert. Ich habe auch 10 Mark gespendet bei Startnext, weil die hatten so ein sympathisches Video gehabt. Bei Startnext habe ich gedacht, ach, da gebe ich mal 10 Mark.
2: Wow.
1: Und da kann man Krebs essen von den Kindern. Das kommt alles den Waldorf-Kindern zugute dann, wenn man da die Krebs isst.
2: Die kaufen sich dann Krebs. Neues Handy.
1: Nee, die Krebs.
2: Die kaufen sich Krebs dafür.
1: Ja.
2: Ach so.
1: So, das war es erstmal zum Neustadt-Festival. Wir verraten euch dann gleich, was heute noch so abgeht beim Neustadt-Altfestival. Bert muss dann noch das Programm vorlesen. Da freue ich mich besonders drauf. Ansonsten singen wir ja auch noch gleich ein Volkslied, Bert.
2: Jetzt
1: erstmal Musik.

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1: Rainer Luxus war das mit dem Lied
2: Unerheblich.
1: Unerheblich. Hier bei Fußball mit Spaß und in 6 Minuten singen wir und dann tue ich ja noch meinen Namen tanzen. Hier ist noch einiges zu tun, aber wir wollen jetzt erstmal dazu kommen, wer jetzt vielleicht Geschmack gefunden hat am Neustadt Art Festival. Der interessiert sich vielleicht, was ist da heute noch? Vielleicht ist da heute auch noch was Schönes und bevor Bert jetzt alles vorliest, will ich einfach sagen, in der alten Fabrik, wenn man da reinkommt, gleich rechts herum, da steht Toilettenfrau Man und freut sich über den Wahlgesang.
2: Ja, den man dann ablässt, wenn es gut läuft auf der Toilette.
1: Wenn es gut läuft und da kann man ruhig mal hingehen und dann einen Riesenapplaus. So, Bert, was gibt's noch?
2: Also wer gestern die Alina Dal Segno verpasst hat, die kann man heute noch mal sehen.
1: Die Singer und Stingerin.
2: Und
1: die
2: zwar
1: Stingerin.
2: Auf dem Neustädter Markt tritt sie heute auf, am Goldenen Reiter, in 5 Minuten.
1: Ach, in 5 Minuten, das schaffen wir nicht mehr.
2: Aber die spielt bis 14.30 Uhr, ja. Das ist eine Stunde, das kann man noch schaffen, wenn man jetzt losgeht. Und dann kann man sie noch mal bewundern. Ja, zum Beispiel. Dann gibt's noch andere Sachen. Workshops, Street Art, Konzerte.
1: Na, was denn von Konzerte? Und wo? Das sollst du alles sagen, Bert.
2: Weinfestbrunnen. Also auf der Hauptstraße ist irgendwie was los, aber gehört das denn noch zum Artfest?
1: Ja, wenn das da in dem Heft steht.
2: Noch, ja. Live Painting ab 14 Uhr in der alten Fabrik. Da kann man, da ist jemand, der zeichnet Porträts. Kann man sich Porträts malen lassen von sich?
1: Toilettenfrau Man.
2: Guckt, ist bestimmt auch am Start, ja. Und die malt aber nicht.
1: Der. Ist ja ein Man. Mhm. Der.
2: In der Hanse 3 gibt es Ausstellungen.
1: Oh ja, da gibt es in der Hanse 3, da war ich ja vorige Woche schon.
2: Ja.
1: Da kann man einfach, das Kunstmarkt, da tun die dann ihr Zeug.
2: Was also das ist immer so, da sind ja die ganzen Ateliers. Hm. Aha, das ist ja auch nicht direkt Neustadt, ne? Das ist auch schon ziemlich.
1: Naja.
2: Kann man so gerade vage mit dazu
1: rechnen. So ein bisschen verpischt.
2: Verpischt, ach so. Hm. Live-Musik, so, auch am Goldenen Reiter. Also ich glaube, zum Goldenen Reiter gehe ich heute mal, da ist sehr viel Musik.
1: Aber da war ich letzte Woche beim Goldenen Reiter und da hat so eine Band gespielt und der Sound war so dermaßen beschissen, dass ich gedacht habe, Leute, habt ihr mal hingehört? Da sitzen ja dann auch immer in dem Zeltchen da Leute, total beschissen abgemischt. Und ich war mal bei Hannes die Woche gewesen und habe mir das mal erklären gelassen, warum es denn Tontechniker gibt, die so

0: so schlechte Tontechniker sind. Und da hat er gesagt, naja, normalerweise ein Veranstalter, der kauft immer die Anlage ein. Und da gibt es Leute, denen gehört eine Anlage und die schreiben dann einfach rein, dass die das machen können. Und die können aber gar nicht Tontechnik. Und weil das
1: Angebot... Die haben eine Anlage und machen
0: ja, dann... Weil das, und die bilden sich ein, die können das. Ja. Und weil so eine Angebote natürlich ohne Techniker günstiger sind, werden die dann immer vom Veranstalter oder oft vom Veranstalter, der keine Ahnung hat, genommen. Mhm. Und deshalb sitzen da Leute... Also ich habe immer gedacht, Leute, das ist doch euer Beruf. Wieso ist denn das so? Also ein Laie konnte nicht zuhören. So schlecht war das abgemischt.
1: Ja. Und der kann sich immer ausreden, weil er ist ja nicht angestellt, sondern er bedient bloß die Anlage, die gemietet ist. Er macht das ja umsonst, sozusagen.
0: Naja, und ich würde mich nicht wundern, wenn am Goldenen Reiter wieder die Pfeifen da aufgeorgelt sind. Aber es kann natürlich heute auch anders sein.
1: Mal gucken.
0: Einfach mal zum Techniker gehen und sagen, sind Sie ein zertifizierter Tontechniker oder gehört euch bloß die Anlage?
1: Zertifikat. Zeigen Sie mal das.
0: Haben Sie Kopfhörer auf? Hören Sie mal zu hier, was hier läuft?
1: Ja. Oder vielleicht kann ich mal.
0: Oder einfach hinstellen und einen Kopf schütteln. Das ist immer beeindruckend.
1: Arme verschränken und...
0: Nee, Arme nicht verschränken.
1: Arme nicht verschränken. Man
0: muss trotzdem offen bleiben.
1: Na gut. Okay, ja, ich lasse mich mal
0: was überraschen. Was ist denn noch heute alles?
1: Also, Lose Dresden macht doch sehr viel.
0: Da ja,
1: kann man gucken, da ist ein
0: was
1: Konzert.
0: Was ist denn da?
1: Da ist zum Beispiel ab 15 Uhr ein Konzert. Elektroakustik, Occupied Head tritt da auf. Ab 15 Uhr. Lose Dresden, wie heißt die Straße?
0: Böhmische.
1: Böhmische ist das, ne? Hm. Ja, da kann man gucken und dann gibt es noch, was gibt es denn, einen Haufen Mal? Workshops gibt es ganz viele.
0: Ja, das ist das neue, Workshop ist das neue Gold.
1: Naturmalen bei Curry und Co. zum Beispiel im Hinterhof. Das ist mit dem Naturmalen, ne? Da nimmt man dann Naturfarben.
0: Oder
1: da,
0: man malt da, ist auch, da ist auch eine Versteigerung von Kunstwerken bei Curry und Co. im Hinterhof.
1: Ah, okay, gut. Das sieht man manchmal gar nicht. Wenn man vorne vorbeiguckt, denkt man, hier ist doch gar nichts hier. Und dann aber hinten raus, das sind immer ein Haufen... Plätze, wo ganz
0: was
1: viel
0: ist denn
1: Platz
0: noch,
1: ist.
0: Bert? Du sollst ja das Programm vorlesen.
1: So, was haben wir denn noch? Kunst unterm Dach. Eine Lesung. Ah,
0: ja,
1: bei Kunst unterm Dach.
0: Immer, das ist so unterm Dach, da muss man ganz hoch.
1: Siebenister Straße 6.
0: Kein Fahrstuhl, kann ich abraten. Da ist man total kaputt, wenn man oben ankommt.
1: Ach so, deswegen. Da tut man gleich mal was für seine Gesundheit. Und dann kann man sich noch hinlegen, hinten setzen, ausruhen und während man schwer atmet,
0: Bert, jetzt die Lesung. Noch, jetzt noch ein, was man machen kann.
1: Vielleicht für heute Abend was.
0: Wo na los. Abends?
1: Und zwar, Postpunk in der Hanse 3.
0: Aha.
1: Ab 18 Uhr.
0: Postpunk.
1: Steht auf Englisch, weil da, es steht da, dass es eine, Band ist.
0: Ach, in der Band. Also ab wann?
1: Eine Dresden-basierte Band. Auf Englisch steht das da.
0: Aha, so, wir machen jetzt, vielen Dank für das Programm. Jetzt bitte. Wissen die Leute auf jeden Fall, sie müssen sich selbst ein Programmheft kaufen. Geschenk bekommen.
1: Es gibt eine Internetadresse, neustadt-art-festival.de.
0: Ja, da kann man gucken, da sind das sind die aufgeführt. Jetzt die Mitsingmelodie.
2: Die Mitsing-Melodie. Ob in der Küche oder auf dem Klo, sing mit uns, dann wirst du froh.
0: Sing mit, dann sind wir schon zu dritt. Heißt es jetzt bei unserer lustigen Mitsing-Melodie. Bert G. hat die Gitarre schon umgeschnallt. Und heute singen wir das schöne Lied Auf einem Baum ein Kuckuck. Simsalabim. Und ihr könnt gerne mitmachen zu Hause. Ich würde aber trotzdem euch anbieten, erstmal die Melodie zu pfeifen. Und Bert versucht wieder, so gut es geht, einen Gitarristen nachzuahmen.

0: Das war der Segenklinge Freiwisch. Mit welche Farbe hat dein Zelt? Hat die Welt? Von Draffi Deutscher. Druffi? Druff, druff, druff. Deutscher. Ja, wir kommen zum Institut für gute Laune. Da gibt es natürlich wieder Neuigkeiten. Einen neuen Workshop. Und ich möchte es mal, also vielleicht habt ihr es mitgekriegt, wir haben ja den Beziehungsbild-Workshop gemacht. Da ging es darum, dass Paare zusammen ein Beziehungsbild, Kartoffeldruck, stempeln. Und wem das interessiert, der kann mal gucken unter www.beziehungsbild.de. Da haben wir das gemacht mit mehreren Paaren. Das hat gut geklappt. Dieser Workshop ist fertig gestaltet. Und jetzt geht es natürlich weiter mit der Kunst. Und das nächste ist der Beziehungstanz-Workshop. Und da geht es wieder darum, dass zwei Menschen miteinander ein Kunstwerk gestalten, was zu ihrer Beziehung passt, was das Wesen ihrer Beziehung trägt. Und zwar geht es diesmal nicht um ein Bild, sondern um eine Choreografie, um einen Tanz, um einen Bewegungsablauf.
1: Ne? Eine Abfolge von
0: verschiedenen Bewegungen. Zum Beispiel, es gibt ja den Tango. Der Tango, der besteht aus dem Schreiten, aus dem Drehen, aus aus so verschiedenen Bewegungen.
1: Und dem Rose überreichen mit dem Mund.
0: Na, das ist was anderes. Und jedenfalls verschiedene Bewegungen. Und wir gestalten jetzt einen Tanz nur für eine Beziehung. Also wie es ein Bild gab für die Beziehung, gibt es jetzt einen Tanz. Ja, ich will das kurz erklären, warum eigentlich. Wie kommt man jetzt darauf, einen Tanz? Also zwei Menschen sind zusammen und versuchen herauszufinden, wie können wir zusammen sein, damit es, dass es so, dass es schön ist für uns. Ne?
1: Ja.
0: Und das verändert sich ja ständig, weil die Menschen, die zusammen sind, die sich gefunden haben in einer, ich sag mal, Liebesbeziehung vielleicht, die sind ja am Anfang zusammen, da sind die ganz verliebt, da poppen die ganze Zeit und so. Und dann verändert sich das aber, weil jeder sich einzeln verändert und die Beziehung verändert sich, sie entwickelt sich vom Samen zum Keim, zum Spross, zur Blüte, zur Frucht, zum Samen, so wie sich alles entwickelt, Bert. Und da treffen natürlich die Gegensätze aufeinander. In so einer Beziehung,
1: ne? Prallen aufeinander.
0: Und da gibt es auch unschöne Szenen, zum Beispiel in so Beziehungen.
1: Ja.
0: Streit zum Beispiel.
1: Nudelholz, Attacke.
0: Unverständnis, aber auch Kissenschlacht, sind mit von der Partie.
1: Aha.
0: Und das heißt, dieses Gegeneinander, diese Bewegungen der beiden innerhalb der Beziehung, das könnte man manchmal als einen Kampf oder ein Gerangel bezeichnen. Ne? Mhm. Und immer wenn dieses Ringen oder dieses Gerangel aber schön wird für beide, dann ist es ein Tanz.
1: Aha, sobald schön ist. Aha.
0: Wenn die Bewegungen schön für alle sind, dann ist es ein Tanz. So ist der Tanz definiert, also bei mir zumindest.
1: Ja.
0: Und also es ist im Prinzip ja sowieso schon so, dass in einer Paarbeziehung, in einer Liebesbeziehung, das Miteinander versuchen, man versucht, die beiden, sag ich mal, Bedürfnisse so auszugleichen, dass das für alle schön ist. Also man versucht, an einem Tanz zu arbeiten. Und wir haben das jetzt im Institut für gute Laune, als Workshop bieten wir das an.
1: Da kann man dann diesen Tanz lernen oder wie?
0: Ja, das ist, also wir gehen erstmal aus von der Eurythmie. Vielleicht haben die Zuschauer das schon mal gehört. In der Waldorfschule zum Beispiel können die Kinder ihren Namen tanzen.
1: Davon habe ich schon gehört, ja.
0: Weil jeder Laut, also nicht unbedingt jeder Buchstabe, aber jeder Laut hat eine bestimmte Bewegung. Ja. Zum Beispiel das A. Das heißt, also man streckt die beiden Arme von sich weg und man wird Teil, also das ist der Laut, man wird Teil eines Größeren und nimmt es wahr. So, verstehst du?
1: Mhm.
0: Das ist die Bewegung dazu.
1: Und wer hat dieses Lautalphabet gemacht?
0: Das hat gestaltet Rudolf Steiner mit einer, mit einer Schülerin. Aber es ist halt trotzdem, es hat ja bis heute Bestand, das ist ja nicht seine Idee gewesen, sondern also das sind die Bewegungen zu den Lauten und das stimmt. Also es kam nicht irgendwann nach 50 Jahren einer drauf und hat gesagt, I ist anders oder O ist anders, sondern das ist genau die stimmige Form davon.
1: Und gibt es da auch Laute, für die es keine Buchstaben gibt? Also es gibt jetzt zum
0: Für die es keine Bewegung gibt, meinst du?
1: Nee, es gibt ja auch Laute, die keine Buchstaben, die zugeordnet werden können.
0: Na, es Beispiel. Gibt, pass auf, ich erkläre dir das. Also es gibt fast alle Laute. Und dann gibt es aber auch Gemütsstimmungen, zum Beispiel Heiterkeit. Also es geht dann weiter. Die Sternzeichen haben ihre Bewegung.
1: Was ist das für ein Laut?
0: Nee, das ist kein Laut. Es gibt eine Tanzbewegung zur Heiterkeit.
1: Ach so.
0: Verstehst du? Es sind ja immer Bewegungen, entweder zu Lauten oder zu Stimmungen. Und zum Beispiel die Heiterkeit ist eine, zu der gibt es auch eine Bewegung, die dazu passt. Verstehst du? Und wir machen das bei diesem Beziehungstanz-Workshop so, dass, also wir wollen ja rausfinden, zum Beispiel Bert, bei dir wäre das so, welche Bewegungen passen zu deinem Wesen? Mhm. Verstehst du das?
1: Ja.
0: Also du musst herausfinden, du musst versuchen, das Ich zu tanzen.
1: Ja.
0: Und wenn ich jetzt sagen würde zu dir, stell dich mal hin, Bert, und beweg dich mal ganz natürlich, dann würde wahrscheinlich nichts passieren.
1: Weil ich mich ja auch meistens nicht bewege.
0: Nee, na, das sage ich ja gar nicht. Aber man kennt ja gar nicht so die Bewegung, die man selber hat, oder?
1: Also was man unbewusst macht.
0: Genau, jemand anders kann das ja viel besser einschätzen. Und wenn du jetzt zum Beispiel eine Partnerin hättest, dann würde sie sich das angucken. Und damit wir aber erstmal irgendeine Bewegung haben, die wir bewerten können, ob das zu dir passt oder nicht, ne, fangen wir an, erstmal, dass jeder seinen Namen tanzt.
1: Aha.
0: Und ich möchte jetzt hier mal live im Studio, das ist, glaube ich, das erste Mal im Radio, dass jemand seinen Namen tanzt. möchte das mal machen. Und jetzt kommt alles auf dich an, Bert.
1: Welchen Namen tanzt du denn jetzt?
0: Dein Vornamen? Mein Vornamen Thomas.
1: Oh, der ist ja ziemlich lang.
0: Und ich kann aber, ich gehe da natürlich hier bei uns auf, wir haben eine Tanzfläche bei uns im Studio. Das ist ja natürlich, das ist klar, muss ich eigentlich dazu geben, dass hier eine Tanzfläche ist.
1: Beleuchtet, bestrahlt, mit Disco-Kugeln.
0: Genau. Ich gehe auf die Tanzfläche und ich spreche aber zu den fünf Buchstaben oder zu den fünf Lauten spreche ich immer das dazu. Aber du musstest dann die Bewegung beschreiben.
1: Aha.
0: Und ich, weil ich die Laute spreche, spreche ich Thomas ohne H. Verstehst du das? Weil man das H ja nicht hört.
1: So, also ich finde schon, dass man das hört, aber mach ruhig ohne.
0: Ja, und genau. Und jetzt würde ich das erstmal tanzen und dann können wir uns ja darüber unterhalten. Also du kannst dann sagen, du hast ja einen Eindruck von mir, von meiner Wesenheit, ne? Du könntest dann zum Beispiel sagen, dieser Tanz passt sehr gut zu deiner Wesenheit und der von dem Laut eher nicht. Verstehst du das?
1: Ja.
0: So, ich stehe jetzt auf.
1: Warte mal, da muss ich mich mal umsetzen.
0: Na, du musst doch bloß zur Seite gucken, Bert.
1: Ich muss das ins Mikrofon reden. So, er fasst sich erstmal an den Rücken und sagt Rücken. Aber das gehört noch nicht zum Tanz. Er steht jetzt da, die Hände an der Seite. Und
2: jetzt tanze ich das T.
1: Das T. Er hebt die Arme über den Kopf, tut sie auf den Kopf mit den Fingerspitzen, geht dabei ganz kurz auf die Zehenspitzen, jetzt die Fingerspitzen auf den Kopf. Es ist schwer zu beschreiben.
2: Ja, klein. Also das war das
1: T. Ja. T. Okay, die Arme hochheben und über dem Kopf zusammenführen und die Fingerspitzen auf den Kopf, mit so, dem Kopf berühren. Oh. Die Arme nach vorne, wie bei einer Umarmung und dann die Hände zusammenführen. Vor der Brust. Oh. Das ist das O jetzt.
2: Ja, mein Kamero.
1: Ach so, mach doch mal. Ach so, das ist mit den Armen über den Kopf geht's auch, das O. Es geht vor der Brust zusammenführen geht und über dem Kopf zusammenführen so, auch. Da war doch noch ein drittes O, wo du...
2: Ja, das ist etwas umfassen und in sich aufnehmen. Oh, Also ich staune über etwas, das zu mir gehört. Das A, werden wir gleich sehen, ist ja als hier. Also O, jetzt sind der nächste Buchstabe das M.
1: Oh Gott, wie schreibe ich denn das? Gib mir mal ein Stichwort. Man tut etwas mit der einen Hand wegschieben und gleichzeitig mit der anderen Hand zu sich ranführen.
2: Ich habe die Handflächen vor mir und führe die weg und ran.
1: Ja, genau, man führt sie weg und ran.
2: So, jetzt das A.
1: Die Arme auseinanderbreiten, ausbreiten. An die Seite. Die Seite. Ja, die Arme an der Seite ausbreiten.
2: Und jetzt ist es als letztes.
1: Das habe ich mir schon fast gedacht. Jetzt macht man die Schlange. Man schlängelt sich und macht mit den Armen auch so eine Schlängelbewegung. So wie man im Qigong den Drachen macht.
2: Gut, ich setze mich wieder hin.
1: So, das war jetzt der Name, der getanzte Name.
0: Thomas.
1: Muss mir mal beibringen, wie mein Name geht.
0: Na, R kann ich, weiß ich aus dem Kopf.
1: Ach so, na, dann musst doch...
0: T hast du ja auch gesehen.
1: T habe ich gesehen. Ach so, ich dachte, du kennst das Alphabet auswendig, weil du musst ja dann einen Workshop machen und dann musst du ja dann...
0: Nee, ach, das kann man ja alles nachgucken im Internet. Da gibt es so Tafeln, da ist das drauf, das muss ich nicht. Ich weiß jetzt zum Beispiel von meiner Partnerin auch den Namen, weil ich das natürlich schon alles im Kopf mal gedacht habe. Genau, und dann hat man so, Bert, und jetzt stell dir mal vor, du wärst jetzt beim Beziehungstanz-Workshop und hast jetzt diese fünf Laute, die ich getanzt habe, welcher passt denn da zu mir und welcher eher nicht? Also zu meinem Wesen.
1: Die ersten vier haben gepasst, das S hat nicht so gepasst.
0: Das S hat nicht so gepasst zu mir. Also würde man das dann weglassen?
1: Da heißt er dann aber nicht mehr.
0: Darum geht es ja nicht mehr. Also es geht nur darum, Bewegungen zu finden, die zu mir passen. Also lässt man das weg. Verstehst du?
1: Ja.
0: Und so erarbeitet man das. Ich zeige dir jetzt nochmal Heiterkeit. Warte mal, ich stehe nochmal auf, musst du nochmal beschreiben.
1: Das ist auch das eine Bewegung für Heiterkeit, ja?
2: Heiterkeit ist so, da könnte ich mich kaputt lachen.
1: Die Arme auf die Zehenspitzen gehen und dabei die Arme über den Kopf und dann mit den Fingern wackeln.
2: Heiterkeit.
1: Und dabei lächeln.
2: Ja, das hat nicht dazu gehört.
1: Aber auf jeden Fall auf die Zehenspitzen gehen, die Arme über den Kopf und dann mit den Fingern wackeln.
0: Genau, und man würde sich dann in der Erarbeitung dieser Choreografie was aussuchen, zum Beispiel einen Gemütszustand wie die Heiterkeit, und dann würde man sagen, ja, das passt zu dir, das passt nicht zu dir. Es gibt auch Traurigkeit.
1: Ja, wie ist das?
0: Soll ich dir Traurigkeit
1: sagen? Ja, mach mal, das würde ich jetzt mal. So, ja?
2: Ja.
1: Nicht irgendwie die Schultern hängen lassen oder den Kopf nach unten?
2: Nur so und ganz starr blicken.
1: Also ganz unbeweglich dastehen und...
2: Ins Leere.
1: Ins Leere, ja, genau.
2: Das ist traurig.
1: Aha. Ah, so.
0: Genau. Und der Workshop wird keine Eurythmie, aber wir orientieren uns am Anfang an der Eurythmie. Also und arbeiten das. Und zum Schluss haben wir eine Choreografie. Also... Jeder tanzt das Ich, also wir haben ja jetzt schon an meinem Ich gearbeitet, ne? Dann würde meine Partnerin ihr Ich tanzen, dann tanze ich das Du, also ich tanze das Ich von meiner Partnerin und umgekehrt, und dann versuchen wir, diese Bewegungen in ein Wir zu verbinden.
1: Aber tut ihr da nicht vorher noch überlegen, was ihr weglassen könnt und was nicht passt?
0: Ja, das ist ja die Erarbeitung.
1: Ja.
0: Also der eine Partner, der gibt zum Beispiel die Laute vor von dem Vornamen, oder man probiert irgendwelche Gemütsstimmungen aus, oder man kann auch das Sternzeichen tanzen und so. Hm. Und der andere Partner, der schaut immer, passt das zu dem oder nicht? Und dann findet man so drei, vier raus.
1: Ja, und dann tut man so einen gemeinschaftlichen Tanz dann.
0: Also genau, und dann verbindet man das zusammen. Also zum Beispiel das O, was du gesehen hast, also das ist ja das Einnehmen von etwas, also so, oh, es gehört zu mir. Das könnte zum Beispiel in diesem Wir-Tanz eine Umarmung sein, verstehst du? Man macht dann nicht einfach diese Bewegung, sondern das Wesen dieser Bewegung versucht man in einen Wir-Tanz zu packen. oder das Umkreisen oder Umschlängeln und so. Verstehst du?
1: Ja.
0: Und da suche ich gerade, also man kann, ich habe es auch, wer den Tanz mal sehen will, ich stelle morgen ein Video rein bei Frühstück, nee, bei Institut für gute Laune bei Facebook und bei
1: Facebook.
0: Instagram. Und da kann man auch nochmal sehen, wie ich meinen Namen tanze.
1: Ah ja, auch bei YouTube stellst du das nicht ein?
0: Doch, bei YouTube auch.
1: Ah,
0: gut. Genau, YouTube, Institut für gute Laune oder den. Und da kann man das nochmal sehen, damit man das ein bisschen mehr versteht. Und ja, und das ist dann im Prinzip wieder so ein Workshop, der versucht, an der zwischenmenschlichen Beziehung zu arbeiten, die lebendiger und schöner zu machen, durch die Kunst. Ja? Mhm. Und es wird auf jeden Fall total lustig. Also ich habe ja schon so ein bisschen was probiert. Wenn man erstmal anfängt, da was zu machen, es wird super lustig, der Workshop. Und die sind ja auch alle kostenlos. Also wenn ihr jetzt überlegt, ich könnte mit meiner Partnerin oder mit meinem Partner mal rausfinden, wie geht unsere Choreografie. Also das ist dann vielleicht so ein Ding von 20 Sekunden oder 30 Sekunden bloß. Das ist so eine Bewegung bloß, die zu der, und da kann man sich zum Beispiel, so kann man immer, wenn man anfängt zu streiten, kann man diesen Tanz dann machen. Man kann ja solche Elemente wie Streit, oder man kann das auch mal nackig machen oder so, wie man will.
1: Da kann man sich so seinen persönlichen Beziehungstanz kreieren.
0: Genau,
1: der
0: Beziehungstanz.
1: Und das kann man dann alle Jubeltage mal machen.
0: Genau.
1: Und oder als Ritual.
0: Und wenn man dann mehrere Beziehungen hat, dann kann man sagen, hier mit dem Partner hatte ich den Tanz und mit dem Tanz, mit dem. Und das ist ja dann immer anders.
1: Verstehst du das? Ja.
0: Ja, und daran arbeite ich jetzt gerade, den zu entwickeln. Und da brauche ich natürlich Freiwillige.
1: Ach, das ist jetzt so. Hm? Die sollen dann zu dem Workshop hinkommen?
0: Ja, die sollen sich erstmal darüber überlegen. Ich werde die nächste Woche bestimmt dann nochmal was erzählen dazu. Das ist auf jeden Fall eine lustige Sache. Es ist ja kostenlos und es geht nur darum, das zu entwickeln. Es dauert dann 2 Stunden. Wir treffen uns im Stadtteilhaus und dann probieren wir ein bisschen rum, wie so eine Choreografie gehen könnte. Ich habe es ja auch noch nie gemacht. Ich hatte ja bloß jetzt die Idee, das zu machen.
1: Ach so.
0: So was gibt's ja gar nicht.
1: Du hast es schon mal mit deiner Partnerin live.
0: Wir haben natürlich was probiert, genau. Aber das ist ja immer noch was anderes, als ob als Coach man das macht oder ob man das selber macht. Verstehst du? So, Bert.
1: Oh, wir sind schon fast am Ende.
0: Und ich, pass auf, Bert, ich kann dir ja so einen Link mal schicken, da ist bei YouTube, kann man da gucken, du musst ja bloß noch rausfinden, wie ist das B und wie ist das E, das R und das T, da kannst du dann nächste Woche auch deinen Namen tanzen.
1: Ja.
0: Das wäre doch mal was.
1: Kann ich immer raussuchen. Kann ich immer gucken. Wie viel hast du? 1, 2, 3, 4, 5. Ich habe einen Buchstaben weniger.
0: Du hast weniger. Das passt ja gut zu deinem, auch zu deinem Gemüt. Wahrscheinlich würde bei dir ein Buchstabe oder gar keiner würde das vielleicht am besten ausdrücken.
1: Gar keiner, ja. Meine Bewegung ist so.
0: Ja. Konnte jetzt natürlich niemand sehen. Das ist ja Radio hier.
1: Ja.
0: Immer wieder muss ich das noch dazu sagen.
1: So.
0: Genau. Wir machen jetzt Feierabend. Ich bin ja noch hier TK. Ich muss ja hier noch bleiben.
1: Ich kann ja sagen, heute ist noch Tag der Zahngesundheit.
0: Ah, herzlichen Glückwunsch.
1: Zähneputzen nicht vergessen.
0: Und besucht auch Toilettenfrau Mann in der Priesterstraße.
1: Ja.
0: Nee, wir haben noch 30 Sekunden, Bert.
1: Ach, wir haben noch 30 Sekunden. Achso, außer heute ist noch Tag der Gehörlosen.
0: Herzlichen Glückwunsch.
1: Wir werden jetzt die Glückwünsche nicht hören können, nämlich meinen. Dann müssen wir dann auch tanzen,
0: ne? Ja.
1: Im Radio. Irgendwie.
0: Genau, das ist eine Möglichkeit, und die Glückwünsche zu tanzen.
1: Ja.
0: Herzlichen Glückwunsch. Kann man dann tanzen einfach. So, ich sag schon mal Tschüss. Sind aber noch 10 Sekunden, Bert.
1: 10 Sekunden, dann kann ich ja noch einen Geburtstag raussuchen, den ich hier für irgendjemand, jemand kennt.
0: Irgendjemand hat Geburtstag.
1: Irgendjemand, der jemand kennt, hat Geburtstag heute.
0: Ja.
1: Dmitri Schostakowitsch.
0: Tschüss.
1: Tschüss.
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1: Herzlich willkommen bei Coloradio, eurem Sender für spannende Berufsperspektiven. Wir sind heute live aus Pieschen und haben Passanten gefragt, wo habt ihr euer Praktikum gemacht und welche Tipps habt ihr für zukünftige Bewerber? Bleibt dran, denn am Ende geben wir euch noch ein paar wertvolle Hinweise, wie ihr euer Wunschpraktikum schnell und erfolgreich findet. Mit im Studio heute dabei Dorian Sanchez-Kosak. Er wird euch genauere Details geben, was wir die Passanten gefragt haben. Hallo Dorian.
2: Liebe Grüße, also ja, genau, wie gesagt, hast du schon die Fragen eigentlich genannt. Spezifisch kann ich jetzt nicht so viel dazu geben, ich kann einfach bloß nur sagen, es gab viele interessante Antworten, also ist auf jeden Fall wertvoll, dran zu bleiben und sich das mal anzuhören. Genau, viel Spaß.
3: Ja, einfach sich immer dran halten, was man gesagt bekommt. Und notfalls auch nochmal nachfragen, ich glaube, das ist das Wichtigste, einfach wenn man sich unsicher ist, ist dann nicht... Sollte nicht peinlich sein, einfach nochmal fragen, dann wird das schon irgendwie.
4: Na, ich glaube, was für Praktikanten generell wichtig ist, dass man sich mal so drauf einlassen muss und so ein bisschen sich selbst vertrauen, aber auch nicht zu viel, sondern ne, sich einfach auf den Beruf so einlassen muss.
5: Bodenständig bleiben, so was echt Stichpunkt.
4: Ja, auch, aber trotzdem auch zeigen, dass man was kann.
6: Muss man mit Menschen, auf Menschen zugehen können, gerne mit Menschen zusammen sein, ja, offen für die Bedürfnisse anderer Menschen, ja.
7: Ja, auf alle Fälle muss man es ausprobieren, also man muss, ja, genau, ich finde es immer gut, wenn man ein Praktikum macht, weil man da so einfach gucken kann, ob der Beruf einen liegt oder ob man was anderes machen sollte.
1: Ja. Das war unsere Umfrage hier aus Pieschen bei Coloradio. Vielen Dank an alle, die mitgemacht haben. Wenn ihr selbst auf der Suche nach einem Praktikum seid, denkt daran, frühzeitig bewerben, ruhig mehrere Anfragen gleichzeitig rausschicken und keine Angst vor Initiativbewerbungen haben. Nutzt eure Kontakte, fragt im Freundes- und Bekanntenkreis nach und zeigt in eurer Bewerbung, warum genau ihr motiviert seid.
8: Ja, genau. Erstmal danke ich und Fabian. Trotzdem jetzt für die, wo es jetzt später zutrifft, ihr müsst ein Praktikum machen und hört jetzt so viel Sachen raus, okay, ja, das ist stressig und so weiter. Macht euch wirklich nicht so ein großen Ding raus. Bei uns haben es auch alle, also nicht alle, aber manche entspannt jetzt betrachtet, wenn ich mal so zurückblicke bei uns in der Klasse, haben jetzt manche trotzdem noch gedauert, eine Praktikumsstelle zu finden und haben trotzdem noch eine gefunden, die auch wirklich den Interessen zuspricht. Also habt da wirklich keine Angst und einfach bloß nur jetzt nochmal von mir als Tipp, sucht wirklich was euch gefällt. Also es sind 2 Wochen und wenn ihr dann halt eben dann herausstellt in diesen 2 Wochen, das ist nichts für mich, ist es ja trotzdem was Gutes, weil ihr habt vielleicht jetzt nicht herausgefunden, was gefällt mir jetzt wirklich, sondern ihr habt jetzt herausgefunden, was gefällt mir nicht. Und genau das ist auch eine Nummer wertvoll. Ja, ich würde nochmal übergeben, Fabian.
1: Und zum Abschluss zu kommen, wir hoffen, unsere Tipps helfen euch weiter und vielleicht hört ihr euch ja bald selbst im Radio. Bis zum nächsten Mal bei Coloradio.
2: Jetzt kommt Musik und danach fahren wir fort mit einem Interview.

0: Herzlich willkommen bei Coloradio, dem jungen Radio aus Dresden. Wir sprechen heute über ein Thema, das viele Jugendliche betrifft, und zwar Praktika. Dafür haben wir heute einen Gast, und zwar Greta. Sie macht aktuell ein Praktikum bei der SPD und gibt uns heute einen ehrlichen Einblick hinter die Kulissen. Schön, dass du da bist, Greta.
1: Ja, also hi, ich bin Greta. Ich gehe gerade in die 9. Klasse des Spitzengymnasiums und wie gesagt, ich mache ein Praktikum in der Landtagsfraktion SPD, also um genau zu sein, beim Landtagsabgeordneten Erich Pallas. Ich freue mich sehr, da zu sein.
0: Das freut uns, dass es dich freut. Ja, wir würden einfach mal starten mit den Fragen, oder Fabi?
2: Um in das Praktikum erstmal einzusteigen, wie bist du überhaupt an den Praktikumsplatz gekommen? Erzähl uns ein bisschen was.
1: Also tatsächlich habe ich mich erst bei Zeitungen beworben, also eine ganz andere Richtung, aber diesen Praktikumsplatz habe ich tatsächlich dadurch bekommen, dass meine Mutter einen Kontakt zu Albrecht Pallas hat und dann hat sie einfach mal gefragt, ey, kann sie sich gerade bewerben? Und dann habe ich da die E-Mail bekommen vom Wahlkreisbüro und dann habe ich mich da beworben und ein paar Monate später habe ich dann die Antwort bekommen.
2: Sehr schön, auf jeden Fall interessant.
0: Also war es gar nicht schwierig, einen Platz zu finden?
1: Also prinzipiell eher nicht. Also es war jetzt nicht schwierig, den Platz zu kriegen, aber generell einen Platz zu kriegen war schon eher ein bisschen herausfordernd, würde ich sagen, weil jetzt, wie gesagt, ich habe mich halt vorher bei der Zeitung beworben und da war es zum Beispiel sehr schwierig, weil das eine sehr beliebte Branche ist, glaube ich, auch für PraktikantInnen. Und genau, und deswegen war es an sich für meinen Platz jetzt hier nicht so schwierig, aber generell wäre es schwieriger gewesen, wenn ich mich jetzt zum Beispiel bei der Zeitung hätte beworben wollen.
0: So, auf jeden Fall sehr interessant. Musstest du viele Bewerbungen schreiben?
1: Also ich musste nur zwei, also im Prinzip war das jetzt nicht so viel. Also ich habe eine Bewerbung einmal geschrieben, wie gesagt, zur Zeitung, weil das ja einfach eine komplett andere Branche ist und habe halt da mehr so meine Stärken in Richtung auf Literatur und sowas und Journalismus gezeigt. Und jetzt halt die zweite Bewerbung war halt wirklich auf die Politik an sich und auf meine Interessen dementsprechend bezogen.
0: Nur mal so nebenbei, kennst du irgendwelche Leute, die so übertrieben viele Bewerbungen schicken mussten? Oder also, naja, kommt drauf an, wer weiß, als viel empfindet, aber ja.
1: Also ich weiß nicht genau, ob eine aus meiner Klasse musste sich sehr viel bewerben. Ich weiß nicht, ob sie dafür jedes Mal eine andere Bewerbung geschrieben hat, aber ich weiß auf jeden Fall, dass sie sich oft bewerben musste, weil sie halt oft keine Antwort bekommen hat oder weil sie oft einfach auch nicht den Platz bekommen hat und genau, also das wäre das eine.
2: Okay, danke auf jeden Fall. Um mal so ein bisschen konkreter zu werden, was steht denn oder stand denn in deiner Bewerbung drin, beziehungsweise was sollte denn allgemein in einer Bewerbung?
1: Also ich habe mich prinzipiell erstmal vorgestellt, habe so gesagt, was meine Stärken sind, auf den Praktikumsplatz jetzt zum Beispiel bezogen und habe auch ich bin sehr viel darauf eingegangen, dass ich als Kind zum Beispiel sehr politisch interessiert war und immer in Unterhaltung mit irgendjemandem war und genau, und darum ging es erstmal primär in meiner Bewerbung und genau, und was grob in einer Bewerbung drinstehen sollte, glaube ich, also um das jetzt mal auch so von meiner Erfahrung zu zeigen, ist halt einfach, was macht dich jetzt zu der Person, die Praktikumsstelle nehmen sollte. Und ich habe mich halt einfach so ein bisschen angepriesen, habe gesagt, hey, ich kann sehr gut debattieren, ich bin in einem Debattierclub und dementsprechend sind das auch meine Stärken. Genau.
0: Okay, interessant. Denkst du, du hast irgendwie einen Unterschied gemacht als andere? Also weißt du, ob es da irgendwie Kompetenz gab?
1: Also ich glaube, dass es immer sehr cool ist, wenn man irgendwelche Hobbys macht, die mit dem Thema zu tun haben. Bei mir war es ja zum Beispiel der Debattierclub, der halt total praktisch ist, wenn man in die politische Richtung gehen möchte, weil das dann halt einfach schon so zeigt, dass man ready dafür ist und dass man auch ins Gespräch kommen kann miteinander. Und was vielleicht auch einen Unterschied gemacht hat, war halt, dass meine Mutter einen Kontakt hatte zu Albrecht Pallas und das hat vielleicht dann einfach auch mir eine gewisse Chance gegeben. Genau.
2: Okay, danke erstmal. Was würdest du denn dann dementsprechend den Jugendlichen bei einer Bewerbung empfehlen?
1: Ich glaube, bei einer Bewerbung ist es wichtig, dass man einfach auch selber seine Stärken so ein bisschen kennenlernt vorher, so ein bisschen sich mal Gedanken darüber macht, ey, was kann ich eigentlich gut und was möchte ich wirklich machen? Und ich würde halt auch empfehlen, also wie gesagt, was möchte ich bitte machen, dass jeder Jugendliche, jede Jugendliche guckt, ich möchte vielleicht genau diesen Job machen, vielleicht möchte ich unbedingt in die Politik gehen, dass ihr wirklich das macht, was dir Spaß macht. Und das finde ich halt total wichtig. Und wenn man überzeugt ist und wenn man sagt, ich möchte unbedingt in die Politik gehen, kommt das auch viel besser an, weil man dann halt wirklich auch dieses Engagement da reinbringt.
2: Um nochmal einen genaueren Einblick in die SPD bzw. dein Praktikum dort vor Ort zu bekommen, vor allem für die ganzen Zuschauer heute, was genau machst du denn dort im Alltag?
1: Also ich habe sozusagen diese zwei unterschiedlichen Berufsfelder mir angeguckt, einmal als Assistentin und also die Arbeit im Wahlkreisbüro und einmal den Politiker an sich begleitet. Und als Assistentin habe ich sehr viel in dem Büro hier, habe ich Termine bearbeitet. Also man muss sich vorstellen, dass die Leute im Wahlkreisbüro sich halt darum kümmern, dass der Politiker durch seinen Alltag gehen kann, dass da seine Termine geplant sind, dass Veranstaltungen geplant sind. Dann ich habe ganz viel Termine geplant und Veranstaltungen mit angefangen zu organisieren. Ich habe noch mit der, also es gibt ja zwei Landtagsabgeordnete, einmal Sophie Koch und einmal Albrecht Pallas, also hier in Dresden. Und dann haben wir noch mit dem Team von Sophie Koch uns unterhalten und haben über Pressearbeit gesprochen, weil das auch ein wichtiger Teil ist. Und da war ich tatsächlich auch 2 Tage im Landtag, habe dort war da tatsächlich in einem SPD-Fraktionsmeeting von ganz Sachsen einmal dabei in so einer Schalte und habe auch an so einem Sportclub teilgenommen, also an einer Veranstaltung der SPD. Und am nächsten Tag war ich tatsächlich auch in einem Innenausschuss. Also ich habe den Politiker an sich auch bei seiner Arbeit begleitet, weil er halt sehr viele Termine innerhalb und außerhalb des Landtags hat. Und heute zum Beispiel ging es erstmal um ein Teammeeting, um welche Termine noch besprochen werden müssen. Und heute gehe ich tatsächlich auch noch zu einer Veranstaltung und mache da Fotos und begleite sozusagen den Politiker. Also das ist erstmal so das, was ich die letzten Tage noch gemacht habe. Und ich habe ganz viele Plakate noch aufgehangen.
0: Also ich verstehe daraus, dass du das Gefühl hast, ernst genommen zu werden, weil du auch viel Verantwortung hast und auch vielleicht bei wichtigen Entscheidungen oder so dabei sein darfst und auch vielleicht teilweise mitentscheiden darfst oder mit argumentieren darfst, oder?
1: Ja, genau. Also das ist erstmal grundsätzlich auch, um jetzt mal für die SPD zu sprechen, sind alle total nett hier und ich wurde direkt mit offenen Armen sozusagen empfangen und man kann hier gut mit den Leuten arbeiten, sie verstehen dich und wenn du mal irgendeinen Termin hast oder so, du wirst als Person und als, auch obwohl du Schülerin, in dem Fall jetzt ich, bist, trotzdem ernst genommen und man hat tatsächlich jetzt als Praktikantin, zum Beispiel im Landtag, eher noch weniger Mitspracherecht, weil es da eher darum geht, die Arbeit anzugucken und zu betreuen mäßig und sich ein paar Notizen oder so zu machen, so was haben die da jetzt gerade besprochen, so einfach um ein bisschen so diese Veranstaltungen zu verstehen und hier im Büro an sich habe ich aber schon die Verantwortung bekommen, um Entscheidungen und Sachen zu organisieren und Entscheidungen zu treffen, genau.
2: Okay, klingt auf jeden Fall erstmal mega interessant. Und was denkst du oder was war denn bis jetzt dein, ich nenne es mal, bester Moment bei dem Praktikum, den du erlebt hast dort?
1: Ich glaube, also es ist natürlich ziemlich schwierig, weil ich sehr viel Vielfältiges gemacht habe, aber ich glaube, was ich jetzt tatsächlich am interessantesten fand, war tatsächlich dieser Sportclub. Das war, um das mal zu erklären, das war von der SPD, der Landtagsfraktion, haben die tatsächlich unterschiedliche Sportvereine und so eingeladen, also die PräsidentInnen, und haben dann sozusagen da gesprochen über Themen, die in Richtung Kitas und Schulen in Bewegung, haben die darüber gesprochen, was ist jetzt wichtig und wo haben die auch ihre Problemstellen. Ich glaube, also ich konnte da jetzt nicht sehr viel machen, aber es war sehr interessant, dazu zu hören, weil man so ein bisschen den Einblick bekommen hat, was auch so Probleme an die PolitikerInnen gebracht wird.
0: Hm. Gut, also klingt spannend, auf jeden Fall. Ich würde es auch so einschätzen, so cool einschätzen. Genau, und zwar darf ich mal fragen, ist das Praktikum so, wie du dir das vorgestellt hast? Oder ist irgendwie alles komplett anders als erwartet?
1: Ich glaube, ich hatte tatsächlich nicht so viele Erwartungen, weil wenn man sich jetzt zum Beispiel einfach, ja, ich bewerbe mich jetzt mal bei der SPD, was eine ziemlich große Firma sozusagen an sich ist, hatte ich tatsächlich noch nicht so viele Erwartungen, aber ich habe jetzt auch keine schlechten Erfahrungen so gemacht oder so. Also ich habe, glaube ich, in dem Sinne nur erwartet, dass ich vielleicht wirklich was machen kann, und das kommt halt auch mit der Zeit, und man muss halt auch, es ist sehr viel auch zuhören und verstehen und so, und das ist alles, was ich jetzt bis jetzt so an meinen Erwartungen, die sich auch erfüllt haben, und so wirklich komplett anders hatte ich jetzt eigentlich nicht, weil wie gesagt, ich hatte das jetzt auch nicht so genau, diese eine Sache muss ich jetzt unbedingt erfüllen oder so, das hatte ich jetzt nicht.
2: Gab es auch langweilige beziehungsweise anstrengende Phasen bei dir?
1: Ich glaube, was halt für mich ein bisschen anstrengend war, war halt auf der anderen Seite auch dieser Punkt mit den Innenausschüssen. Also wir hatten so eine Anhörung, eine öffentliche Anhörung, also die kann man auch streamen und so, zu einem bestimmten Thema. Und es war halt eine sehr lange Diskussion und eine sehr lange Debatte, die ich halt, wo ich dann irgendwann einfach den Faden verloren habe. Da war ich dann, okay, gut, dann ich kann jetzt zuhören, aber im Endeffekt ist das gerade ein bisschen viel, weil Fragen sich wiederholt haben, dann auf einmal über ganz andere Themen gesprochen wurden, und das war halt manchmal ein wenig überfordernd und halt auch ein bisschen anstrengend, weil ich halt auch 2 Tage lang wirklich ziemlich lange Arbeitszeiten hatte. Also ich war um 10 da und hatte dann bis, ich glaube, 20 Uhr hatte ich einmal, also ich hatte zwar eine lange Mittagspause dazwischen, aber 20 Uhr bis dahin habe ich noch gearbeitet, das war schon ziemlich anstrengend.
0: Okay, wie viele Stunden hast du jetzt in der Woche?
1: Boah, das weiß ich gar nicht so genau. Also wie gesagt, ich habe an den Tagen, wo ich wirklich so lange gearbeitet habe, habe ich tatsächlich so eine 3-4 Stunden Pause in der Mitte gehabt, damit ich mich sozusagen nochmal ausruhen kann oder was auch immer, was essen kann, ganz entspannt. Genau. Und prinzipiell habe ich aber ungefähr immer so 8 Stunden auf der Arbeit verbracht und halt 7 Stunden davon gearbeitet und 1 Stunde Mittagspause.
0: Auf jeden Fall vielen Dank für deine Antwort. Wir würden jetzt mal ein bisschen allgemeiner reinblicken und mal den Rest, also den Zuhörern, Tipps geben. Ich wollte dich mal fragen, wo sollten jetzt Jugendliche in unserem Alter anfangen, Praktikumsplätze zu suchen?
1: Also prinzipiell kann ich da jetzt nur aus meiner Erfahrung sprechen. Also immer erstmal gucken, also was wichtig ist, immer erstmal gucken, wo möchte ich hin? Was interessiert mich jetzt wirklich in dem Sinne so dolle? Und dann halt gucken, wo kann ich da wirklich am besten ansetzen? Zum Beispiel, wenn jetzt die Eltern einen Kontakt haben oder wenn die Nachbarin vom Nachbar, keine Ahnung, dass man dann da guckt, kann ich da vielleicht einen Kontakt haben? Oder auf der anderen Seite, dass man sagt, ich gehe direkt zu Firmen hin oder rufe direkt Firmen in meiner Nähe an. Weil so am Anfang habe ich mich ja auch bei diesen großen Zeitungsfirmen beworben und die sind halt teilweise in Bonn gewesen, also die Sitze. Und das ist halt alles ein bisschen schwierig, wenn man nicht guckt, dass es in der Nähe ist und dass man vielleicht eher gezielt, wenn man wirklich einen Praktikumsplatz möchte, dass man guckt, vielleicht gehe ich hin, vielleicht rufe ich an, vielleicht schreibe ich eine E-Mail und guckt auch, habe ich da irgendwie vielleicht einen Zugang zu.
2: Danke, Greta. Ich glaube, uns allen ist das hier bewusst und klar, da wir ja selber uns momentan in einem Praktikum befinden. Trotzdem nochmal, um das Ganze aufzupeppen und auch für die Zuhörer, die vielleicht nächstes Jahr das Praktikum machen, wann sollte man anfangen, sich zu bewerben bzw. die Bewerbung dort einzureichen? Und wann hast du es eingereicht?
1: Also prinzipiell, ich glaube, ich habe mich wir hatten ja die Vorstellung vom Praktikum, das war, glaube ich, Ende der 8. Klasse, wenn ich mich nicht irre. Und ich glaube, ich habe mich so ungefähr nach den Sommerferien tatsächlich angefangen zu bewerben, also jetzt so ein dreiviertel, halbes Jahr oder so davor. vor dem Praktikum und ich glaube, das war eigentlich auch ziemlich gut, weil es war vielleicht schon so ein bisschen spät für wirklich sehr große Vereine, wie zum Beispiel die Zeitung halt, das wäre halt ein bisschen zu spät gewesen. Aber für den ging das jetzt im Endeffekt sehr gut, dass ich mich so gegen Oktober, vielleicht auch September beworben habe, genau.
0: So, danke schön, Greta. Nochmal eine Frage an dich. Denkst du, die Schule sollte mehr helfen, Praktikumsplätze zu finden?
1: Also ich glaube, wir haben schon sehr, also wir hatten ja so einen ganzen Tag an Informationen mit Praktikum, Leuten von einer Arbeitsagentur, glaube ich, die waren auch da. Wir haben uns sehr viel Informationen gegeben und ich glaube, das war schon sehr viel und das war schon sehr gut, aber das ist wahrscheinlich auch nicht an jeder Schule so. Und ich glaube, prinzipiell gibt die Schule schon sehr viel Ideen, aber vielleicht sollte sie dann wirklich auch nochmal vielleicht die SchülerInnen, also den SchülerInnen die Zeit geben, dass sie über miteinander darüber reden können, zum Beispiel, wo wollen sie jetzt hin und schon ein bisschen recherchieren können oder so, weil das ist bei uns ja einfach ein bisschen weggefallen, würde ich sogar sagen. Aber prinzipiell macht die Schule, glaube ich, schon bei uns, zumindest am 14. Gymnasium, schon echt viel, würde ich sagen.
0: Das ist ein

0: immer mal so Traumberufe, Politikerin war jetzt nicht ganz mein Traumberuf als Kind. Aber zum Beispiel, wenn man unbedingt sagt, ich möchte, keine Ahnung, Architektin werden oder so, dass man dann wirklich mal guckt, ist das denn wirklich das, was ich gerne machen möchte? Und deswegen finde ich das auch sehr sinnvoll und auch alle Leute am Gymnasium haben das verdient und auch alle Leute an der Oberschule und sämtliche anderen Schulen hätten das verdient, finde ich.
1: Dankeschön, Greta. Ich wollte mal fragen, weißt du jetzt besser, was du später werden willst oder was du nicht werden willst?
0: So genau kann ich das tatsächlich irgendwie noch gar nicht sagen, weil ich viele unterschiedliche Interessen habe. Aber also ich weiß nicht, ob ich jetzt genau diesen Beruf später machen kann, weil zum Beispiel auch zur Auswahl steht, irgendwas mit Musik zu machen oder so, weil das halt auch eine andere Interesse von mir ist. Aber ich weiß, wenn ich jetzt zum Beispiel Musik nicht machen möchte, dass ich mir auf jeden Fall vorstellen kann, in das Berufsfeld Politikerin oder halt auch Assistentin zu gehen. Also auf jeden Fall eigentlich schon.
2: Würdest du wieder ein Praktikum in der Politik machen?
0: Ja, total. Also ich glaube, ich würde vielleicht dann auch gucken, ob ich mich bei einer, also es gibt ja auch die jungen Sozialdemokraten, vielleicht ob ich mich da mal bewerben kann zum Beispiel. Ich weiß nicht, ob die da Leute annehmen oder dass ich auch gucke. Also ich würde mich tatsächlich auch einfach nochmal bei der SPD bewerben, einfach auch nur, weil die Leute total nett sind. Vielleicht auch mal bei der anderen Landtagsabgeordneten oder gucke, dass ich in den Stadtrat gehen kann oder so. Also ich würde mich prinzipiell schon nochmal hier bei der Firma sozusagen bewerben, aber ich würde vielleicht gucken, dass ich zur anderen Landtagsabgeordneten gehen könnte. Also es ist toll hier, aber so nur, um die Abwechslung zu kriegen.
1: Okay, gut. Greta, dankeschön. Dann wären wir jetzt langsam mit dem Interview durch. Das war unser Gespräch mit Greta über ihr Praktikum bei der SPD.
3: Wir haben heute gesehen, ein Praktikum kann nicht nur Einblicke geben, sondern auch helfen, den eigenen Weg zu finden. Dazu ist es ja eigentlich auch da. Auch wenn der Weg dahin manchmal gar nicht so einfach ist.
1: Vielleicht konntet ihr ein paar Tipps mitnehmen, wenn ihr selbst auf der Suche nach einem Praktikumplatz seid.
3: Vielen Dank und
1: dankeschön, Greta, dass du da warst. Tschüssi.
0: Tschüss.

0: Herzlich willkommen hier bei Coloradio. Heute mal mit einem etwas besonderen Interview und zwar mit dem Verein der Drops. Und schön wäre es, wenn ihr euch vorab erstmal vorstellen würdet.
1: Ja, hallo. Erstmal herzlich willkommen auch in unseren Räumen. Mein Name ist der Sven. Ich bin der Projektkoordinator. Neben mir sitzt
2: die Jane. Ich bin die Jane, genau. Ich bin die Redakteurin.
1: Ja. Und wir würden gerne natürlich euch mal ein paar Informationen über uns geben. Also der Drops e.V. ist ein Verein, der 1997 gegründet wurde mit der Idee, erwerbslosen, obdachlosen Menschen eine strukturelle Beschäftigung zu geben, ein Tagesziel zu ermöglichen und den Zuverdienst von Geld und zu realisieren. Die erste Zeitung erschien dann im Jahr 1998 und wir gehen langsam auf die 30 Jahre zu.
2: Also eine weitere ganz wichtige Aufgabe ist auch, neben der sozialpädagogischen Betreuung von Menschen, die in schwierigen Lebenslagen sind, die Öffentlichkeitsarbeit, das ist halt auch ein Hauptanliegen der Zeitung vor allen Dingen in dem Fall, dass wir einfach auf solche Themen, die unsere Verkaufenden, unsere Menschen, die wir hier begleiten, eben auch umtreiben, dass wir darüber vollumfänglich informieren, dass wir mit Vorurteilen so ein bisschen aufräumen, dass wir sozusagen wirklich da genau hinschauen, warum sind Menschen zum Beispiel auf der Straße, warum wollen sie tatsächlich nicht in eine Wohnung oder ist es ein Trugschluss, ne? Und oft ist es halt auch nicht so. Also dafür ist die Zeitung auch da, dass wir sozusagen in die Gesellschaft reinwirken können, auch mit genau mit solchen Fragen eben rings um die Obdachlosigkeit und Wohnungslosigkeit, aber auch um Armut. Ja, also es muss ja nicht immer gleich Obdachlosigkeit sein. Genau.
0: Okay, danke erstmal. Klingt grob gesehen auf den ersten Blick auf jeden Fall interessant. Um da jetzt das Ganze nochmal ein kleines bisschen erstmal zu vertiefen. Was macht denn eure Zeitung anders als normale Zeitungen?
2: Also, das ist eine gute Frage. So wahnsinnig viel anders macht sie wahrscheinlich gar nicht. Also bei uns gibt es genauso Artikel, die sind mal besser, mal schlechter recherchiert, je nach Tagesform. Aber im Wesentlichen ist der große Unterschied, dass unser Fokus natürlich fast ausschließlich auf den sozialen Themen liegt. Das machen ja Tageszeitungen ganz anders durchaus. Da gibt es auch solche Themen, aber die sind eben nicht so vertieft und schneiden die Sachen eben vielleicht eher ein bisschen oberflächlicher an und wir gehen wirklich rein und nutzen auch mehrere Ausgaben zum Teil, um Themen zu vertiefen. Genau, und was noch besonders ist, dass die Verkaufenden, also die Menschen, mit denen wir hier im Projekt auch arbeiten, dass die selber auch ihren Space haben in der Drops. Also wir haben zwei Seiten im Blatt in jeder Ausgabe, das nennt sich die Schreibwerkstatt und dort können die Leute sich im Prinzip auch austoben, die können dort sie selbst sein, sie können über ihr Leben erzählen. Wir stellen in jeder Ausgabe auch einen unserer Verkaufenden vor. Also da erfährt man mehr über ihren Hintergrund, wo sie herkommen, wie sie gelebt haben, wie es ihnen geht, was sie sich wünschen. Genau, also das machen wir, glaube ich, auch sehr konzentriert und das ist, glaube ich, auch so unser Markenzeichen ein Stück weit.
3: Dankeschön. Ich gucke gerade auf eure Zeitung. Ich sehe hier oben links, steht 2,10 Euro, davon 85 Cent für die Verkaufenden. Ich wollte fragen, wie genau funktioniert dann diese Verteilung des Geldes, mit welchem Ziel?
1: Also die Verkäufer in unserer Zeitung sind eigentlich nicht angestellt. Das ist ein Projekt. Wir bieten das an als Möglichkeit, dass sie bei uns die Zeitung einkaufen können. Der Preis für den Einkauf, wie du schon festgestellt hast, ist 1,25 Euro und der Straßenverkauf ist 2,10 Euro. Diese 85 Cent sind sozusagen der Gewinn, den der Verkäufer auf der Straße macht. Aber das Hauptanliegen ist auch, dass der Verkäufer auf der Straße in Kontakt kommt mit den Menschen, die sonst nie interagieren würden, die einfach nie miteinander reden würden. Und das ist eigentlich noch mit die Hauptaufgabe des Zeitungsverkaufs. Und es wird sicher auch manchmal mehr gegeben als 2,10 Euro.
2: Genau, Trinkgeld ist eine sehr wichtige Einnahmequelle auch für unsere Verkaufenden. Und natürlich muss sich auch der Verein und das Projekt irgendwie finanzieren. Deswegen ist diese Splittung und sozusagen an uns geht auch ein kleiner Teil oder ein guter Teil sozusagen, weil davon profitieren die Verkaufenden ja dann auch wieder.
1: Ja. Also die 1,25 Euro beinhalten natürlich die Druckkosten. Wir müssen auch Miete zahlen und andere laufenden Kosten. Die Mitarbeiter müssen auch ein bisschen Geld kriegen, damit man das Projekt weiter antreiben können oder weiter fortführen können.
0: Und dann hätte ich noch mal eine kleine Frage zum Thema Preis, da wir jetzt dabei sind. Blieb der Preis seit 1998 gleich oder ist er angestiegen?
1: Also der Preis ist deutlich angestiegen. Also es ging, glaube ich, mal mit 1,70 Mark los. Und es ist aber einfach, sage ich mal, Inflation, ganz normale steigende Lebenshaltungskosten. Es ist nichts preiswerter geworden, leider.
2: Druckkosten
1: sind gestiegen. Und wir sind aber trotzdem noch eine der günstigsten in Deutschland. Da sind die Preise schon deutlich höher. Aber man will ja auch, ich sag mal, ein Produkt auch für den Käufer noch attraktiv machen, dass er es auch lesen kann. Dass er sich über die Vereinsstruktur oder die Themen von Dresden auch informieren kann.
3: Darf ich mal fragen, wie viel die Herstellung so einer Zeitung kostet?
1: Das ist schwer, sage ich mal, weil zu beschreiben, weil es ist einmal Druckkosten, dann sind ja auch von den 1,25 Euro wird bestimmt über die Hälfte für die Herstellungskosten aufgehen.
0: Ja, das, ich glaube, das reicht uns grob auch. Denkt ihr denn, dass den Verkäufern dieser Preis, den sie bekommen, zum Leben reicht oder dass es eher ein Zusatz ist?
1: Also ich glaube, zum Leben reichen wird es nicht unbedingt. Also man kommt über die Runden, sage ich jetzt. Aber es sind ja multiple Probleme bei unseren Verkäufern, dass auch, ob das für die Miete oder ob das für die ganze Familie, es ist manchmal bei uns einige wie Familien direkt Verkäufer, wo auch das ganze Lebensunterhalt der Familie mitgetragen wird. Es gibt auch welche, die in keinem sozialen Leistungssystem sind, die wirklich nur davon leben. Und da ist es natürlich sehr eng gestrickt. Und wer zum Teil auf der Straße lebt und Übergangswohnheim dann unterkommt, da ist es halt etwas schwieriger mit dem Auskommen.
2: Es ist auch muss auch dazu gesagt werden, dass das ja auch nicht das Ansinnen ist des Projektes, dass die Leute ihren Lebensunterhalt davon komplett bestreiten sollen. Wir wollen ja eher motivieren, sozusagen erstmal eine Basis bilden, um die schlimmsten Phasen abzufangen. Wenn jemand zum Beispiel gerade hier ankommt und gar nichts hat, dann ist das erstmal eine schöne, solide Basis, dass die erstmal so ein bisschen zu sich kommen können. Und dann macht die Sozialberatung ja ganz viel, damit die aktiviert werden. Und selber so ein bisschen auf ihre eigenen Füße kommen. Na, wir sind ja nicht sozusagen kein Job, kein Lebensunterhaltsverdienst, sondern wir sind so eine kleine Motivation, die Tagesstruktur bringen soll und die Leute eigentlich motivieren soll, weiterzugehen, richtig in Arbeit zu kommen. Genau.
0: Und habt ihr schon mal mitbekommen oder wisst ihr, ob es Leute gibt, die von der Trops, also nur von der Trops leben?
1: Es gibt Menschen, die davon nur leben. Es gibt auch viele, die durch den Drops, durch den Verkauf, wo sie hier von alleine gelebt haben, nach Vorstellung im Drops in die Arbeit und in Unterkunft gekommen sind. Das ist dann auch immer für uns ein sehr, sehr positives, wenn wir damit was erreichen. Aber es gibt wirklich welche, die nur von Drops leben.
0: Okay, danke. Und also die Menschen, die quasi die Zeitung verkaufen,
1: also das Spektrum unserer Verkäufer reicht, sage ich mal, wirklich von 19, 20-Jährigen bis zum Senior. Also gerade die Renten sind jetzt auch nicht immer sehr üppig. Da werden auch Zuverdienste notwendig. Und es ist auch der Verkauf manchmal bei den Verkäufern notwendig, auch um die soziale Armut. Also ich sage jetzt, man hat keine Verwandten, keine Bekannten, dann wird das ein bisschen als Familienausgleich auch mitgesehen, unsere Zeitung und der Verein, dass man sich gegenseitig hilft, trifft und neue Partnerschaften, Freundschaften sich dadurch bilden.
2: Wir haben ja auch einmal oder zweimal im Monat, glaube ich, einen offenen Treff, wo dieses gemeinschaftsbildende Moment auch sehr stark halt in den Vordergrund gerückt wird. Und da sieht man halt auch schon, wer da hinkommt. Das sind vor allen Dingen halt diejenigen, die kaum ein soziales Umfeld haben. Ne? Also die sich da wirklich auf Gemeinschaft freuen können, auf ein gemeinsames Essen und Kochen.
3: Darf ich mal fragen, wie ihr diese Verkäufer findet?
1: Das ist gar nicht so einfach. Wir sind natürlich mit unseren Netzwerkpartnern interagieren dort, also ob das jetzt von Wohnungsnot, Notfalltreffs sind oder Übergangswohnheimen oder bei anderen Treffen der Heilsarmee, und dort passiert es, und es ist aber auch viel Mundpropaganda. Oder es wird gekannt von anderen Städten, dass man herkommt, dass man dort schon mal Zeitung verkauft hat und die dann hier anlanden und fragen, ob sie es hier können.
2: Und oft werden wir einfach gefunden.
3: Das ist auch ein Weg. Mhm. Was wären dann so Herausforderungen, die die Verkäufer so im Alltag haben?
1: Die Herausforderungen sind einfach auch, dass man erstmal geachtet werden muss. Die Verkäufer stehen sehr oft in dem Disput, dass man sie nicht akzeptiert, dass man sie, ich sage jetzt auch, mal beleidigt oder mal verjagt, und man ganz schnell Vorurteile gegenüber unserem Verkäufer hat. Und das auszuräumen ist immer nicht sehr einfach, und das ist auch ein großes Handicap für unsere Verkäufer.
2: Jetzt konkret im Alltag auch, ist es natürlich total verschieden. Also die Leute kommen mit ganz vielen verschiedenen Problemen her zu uns. Also manche haben tatsächlich erstmal keine Wohnung. Also gerade Menschen, die aus dem EU-Ausland kommen, für die brennt natürlich der Baum. Da muss eben erstmal wirklich das Schlimmste geklärt werden, wo bleibe ich erstmal. Und viele haben dann eben keinen Anspruch auf Unterbringung in einem Übergangswohnheim. Das heißt, da muss man gucken, ob man bei Familienangehörigen unterkommt, weil viele kennen sich hier auch inzwischen dann schon, holen Familien, bekannte Freunde nach. Und dann ist es natürlich auch die Frage, ich brauche Arbeit. Das ist immer so ein ganz vordringliches Problem, weil die Leute haben, wenn sie hier neu herkommen, wenn sie keine Deutschen sind, haben sie keinen Anspruch auf Sozialleistungen. Und das heißt, sie müssen sich erstmal selber irgendwie versorgen. Das ist ein ganz, ganz existenzieller Druck, den sie haben, den zum Beispiel die deutschen Verkaufenden, die wir haben, in dem Ausmaß zumindest oft nicht haben. Und das ist halt schon sehr, also viele sind da sehr, sehr angespannt auch. Das merkt man dann schon. Es gibt aber auch so Probleme mit Alkohol manchmal, keine Krankenversicherung. Das sind dann so Sachen, die ja im Alltag Probleme machen bei den
0: Leuten. Ihr hattet ja gerade, oder Sven, du hattest ja gerade erwähnt, dass es dann auch Vorurteile gegenüber den Verkäufern von den Passanten ausgibt. Wie geht ihr dann speziell damit um?
1: Also wir versuchen schon, die Verkäufer auf der Straße auch zu unterstützen, dass unsere Sozialarbeit einfach auch mal dort mit aufsucht, sie unterstützt beim Verkauf. Wir nehmen natürlich auch an, ich sage jetzt, Veranstaltungen teil, wo wir den Verein vorstellen, auch diese Verkäufer vorstellen und diese Probleme der Verkäufer vorstellen, um die Mitbürger zu sensibilisieren auf die Probleme unserer Klienten.
2: Dasselbe macht natürlich die Zeitung. Also wir greifen diese Themen durchaus auch redaktionell auf. Also gab schon auch große Beiträge, warum zum Beispiel sich KundInnen bei Supermärkten ganz oft beschweren, wenn die Verkaufenden davor stehen, dass sie sich belästigt fühlen, wenn da jemand steht und freundlich fragt, möchten Sie eine Zeitung kaufen, fühlt sich eben mancher schon bedrängt. Und das greifen wir durchaus auch immer wieder auf, um da auch zu sensibilisieren, dass da nicht gebettelt wird, sondern dass das ein Produkt ist, was da angeboten wird, und man muss es nicht kaufen, man darf aber. Und genau.
1: Es gibt natürlich, das muss man auch zugeben, nicht nur weiße Schafe, es gibt auch manchmal schwarze Schafe bei unseren Verkäufern, und das ist manchmal auch nicht förderlich für die anderen Verkäufer, dass das dann pauschalisiert wird, wenn einer Reihe fällt, dass dann die anderen Verkäufer mit drunter leiden. Und da müssen wir versuchen, auch immer einzugreifen. Das ist aber nicht so einfach. Manchmal ist das wie so ein Hase- und Igel-Spiel. Es wird von Problemen erzählt an einer Stelle, aber ehe wir dort sind, mit unserem kleinen Team ist das dann nicht immer zu lösen.
2: Ja, wir versuchen natürlich auch so ein bisschen verstärkt, versuchen wir zumindest auch auf die Supermärkte, die Betreiber selber zuzugehen, da schon zu sensibilisieren, da vielleicht auch schon irgendwie die Schwellen abzubauen ein Stück weit, und planen auch einiges, was wir vielleicht jetzt noch nicht so im Detail besprechen wollen, aber um gerade dem auch noch ein bisschen entgegenzuwirken, um da mehr Verständnis zu schaffen und mehr Bewusstsein dafür, was da wirklich passiert mit der Straßenzeitung, was das ist und so und warum die Leute da stehen.
3: Ja. So, um jetzt mal ein letztes Mal einen Fokus auf die Verkäufer zu legen, wollte ich mal fragen, gab es irgendwie eine Geschichte, die dich jetzt besonders berührt hat bei irgendeinem Verkäufer?
1: Also, es ist über die vielen Jahre natürlich einiges geschehen. Es ist wenn zum Beispiel Verkäufer sich äußern, was sie für Hobbys oder was sie so sammeln, dass dann, wie die Resonanz der Leser ist, was man dann erstmal erfährt, wer überhaupt der Leser ist, was dann plötzlich für tolle Sachen passieren. Ich hatte ja schon erzählt, dass da zum Beispiel jemand wie Modelleisenbahn gesammelt hat. Der hat dann plötzlich jedes Jahr einen Kalender, einen selbstgemachten Kalender mit Eisenbahnen geschenkt gekriegt, oder es wurde gesammelt für eine Modelleisenbahn-Lok für den, und der war natürlich total happy, weil er es nie erwartet hat. Oder auch, wo berichtet wurde, dass eine Verkäuferin Engel sammelt. Wir hatten das ganze Büro voller kleiner Engel dastehen. Das ist, ja, für die Verkäuferin war das toll. Aber es ist auch immer toll zu erleben, wenn mal ein Verkäufer nicht dasteht und es sich erkundigt wird, was ob mit dem Verkäufer ist, ob der krank ist, ob der wo der ist, was da passiert. Also man merkt auch, es werden wie doch Freundschaften oder Bekanntschaften auf der Straße vertieft.
2: Zum Teil schon.
1: Ja.
2: Und das ist erkundigen, wie es den Leuten geht und so.
1: Wir haben jetzt auch schon einige Verkäufer bis zum Lebensende betreut, ob das im Hospiz war oder auch plötzliche Todesfälle. Es ist dann schon ergreifend auch, wer dann zur Beerdigung kommt. Und was doch für, sage ich mal jetzt, Anhängerschaft, was ein bisschen komisch klingt, aber das ist dann schon auch so ein Erlebnis, was man dann ein bisschen beeindruckt.
0: Okay, dann vielen Dank erstmal zu dem konkreten Thema von den Verkäufern. Wir haben noch ein kleineres Thema vorbereitet, was jetzt im Anschluss folgt. Und zwar, warum glaubt ihr denn, gibt es überhaupt Obdachlosigkeit in Deutschland?
2: Es ist eine ganz schwierige Frage, weil Obdachlosigkeit hat es tatsächlich schon immer gegeben. Das ist nichts, was jetzt irgendwann mal entstanden ist. Wir erinnern uns immer an die Situation der Sinti und Roma, die schon immer irgendwo außerhalb der Gesellschaften leben mussten, eben weil sie immer irgendwie anders waren, ihre Traditionen und Bräuche einfach pflegen wollten und damit nirgendwo gut gelitten waren und immer ausgegrenzt wurden. Obdachlosigkeit hat ganz viel meiner Ansicht nach mit Ausgrenzung zu tun, bestimmter Gesellschaftsschichten. Es hat was mit verfehlter Armutspolitik zu tun auf jeden Fall, mit verfehlter Sozialpolitik. Da liegt bestimmt eine ganz große Aktie auf jeden Fall in dem Bereich. Wir haben ein wachsendes Problem mit psychischen Erkrankungen. Psychische Erkrankungen sind einer der Hauptrisikofaktoren, seine Wohnung zu verlieren heutzutage. Wer psychisch krank ist, hat eher ein höheres Risiko, auch eine Suchterkrankung zu entwickeln zum Beispiel, aber eben auch Folgeerkrankungen körperlicher Art. Und immer wenn so eine Erkrankung vorliegt, funktioniert man nicht mehr so hundertprozentig, wie man das eigentlich müsste in unserem System. Und dann ist immer die Gefahr, dass man zum Beispiel nicht mehr an den Briefkasten geht, Briefe nicht mehr öffnet, die Miete nicht zahlt, weil man einfach gar nicht mehr in der Lage ist. So eine Depression kann einen wirklich richtig lähmen. Und manchmal ist es dann auch so, dass man mit Behörden nicht mehr zusammenarbeiten kann. Und das sind so Sachen, die Leute laufen dann unterm Radar und dann passiert das ganz schnell, schneller als man denkt zumindest. Kann auch jedem passieren. Jeder kann mal psychisch erkranken. Also von daher, das ist nicht eine Frage von dem berühmten Assi, der selber schuld ist, sondern es ist oft eine Frage von der Lebenssituation, die man hat. Und die kann sich bei jedem schnell ändern. Und da fände ich es halt sehr wichtig, einfach, dass man, dass man schaut, dass es nicht unbedingt erst dazu kommt, dass jemand überhaupt seine Wohnung verliert. Also dass es eine bessere psychosoziale Versorgung zum Beispiel gäbe. Dass auch Behörden und zum Beispiel auch schon Schulen, dass die Schulsozialarbeit zum Beispiel schon nicht zusammengestrichen wird, sondern da schon geschaut wird, weil wir auch unter Kindern sogar und auch unter Jugendlichen immer häufiger schon psychische Probleme haben. Und dort muss einfach schon hingeschaut werden. Wenn das nicht passiert, ist dann schon schwierig.
1: Es gibt auch das Dilemma, sage ich jetzt, die Mieten sind nicht preiswerter geworden. Nicht jeder wünscht auch einen Verkäufer oder sich als Mieter. Es gibt da auch Vorurteile und das ist auch manchmal nicht sehr hilfreich.
2: Das ist das nächste Problem, wenn Menschen wohnungslos sind, das dann wieder zu revidieren, also die wieder in Wohnraum zu bringen. Das ist das, was Sven Baumgarten gerade gesagt hat. dass man da einfach das Problem hat, dass der Mietwohnungsmarkt so angespannt ist inzwischen, in dem Niedrigpreissegment zumindest, dass es fast nicht mehr möglich ist. Die Wohnheime sind voll, die Übergangswohnheime, die kriegen die Leute da nicht mehr raus. Und im Prinzip müsste man immer neue Unterkünfte bauen, damit die Obdachlosigkeit nicht zunimmt. Also damit die Leute wenigstens von der Straße sind, weil es ist ganz wichtig, dass man das differenziert. Wohnungslosigkeit ist nicht gleich Obdachlosigkeit. Es ist was völlig Verschiedenes. Wer obdachlos ist, hat kein Obdach, wohnt auf der Straße sozusagen. Und wer wohnungslos ist, hat einfach keine eigenen vier Wände. Der kann bei Bekannten wohnen gerade, ist trotzdem wohnungslos. Der kann in einem Übergangswohnheim wohnen und ist trotzdem wohnungslos. Und das heißt, das Problem ist nicht gelöst, wenn man nur die Obdachlosigkeit angeht, sondern man muss das mit der Wohnungslosigkeit eher ganzheitlich angehen. Weil wenn man die Wohnungslosigkeit in den Griff bekommt, bekommt man automatisch auch die Obdachlosigkeit in den Griff.
1: Und wie du schon sagtest, das Problem ist auch, nicht jeder kann mit jedem zusammenwohnen. Und in diesen Übergangswohnheimen entstehen dann auch psychische Spannungen und da kann es auch dann welche sein, die wirklich dann lieber freiwillig auf der Straße leben.
2: Aber aus der Not heraus, ja. Ne? Das ist ein großes Problem mit dieser Freiwilligkeit, ja. Also mit diesem, ja. Die wollen das ja, die wollen ja gar nicht in die Wohnung. Oft sind das Zwänge und Nöte, die Menschen daran hindern, sowas anzunehmen, so ein Wohnungsangebot, Ängste zu scheitern, das schaffe ich nicht allein. Deswegen sind wir auch große UnterstützerInnen von so Projekten und Ansätzen wie Housing First. Schon mal gehört vielleicht, keine Ahnung, Housing First ist einfach der Ansatz, wenn jemand seine Wohnung verloren hat, geben wir ihm sofort eine neue. Wir gucken nicht, ob der ein Suchtproblem hat, ob der das vielleicht schafft oder nicht schafft, sondern wir geben ihm eine Wohnung und dann geben wir ihm alle Hilfen, die er braucht, damit er die Wohnung behält und damit er das schafft. Und das wäre ein Ansatz zum Beispiel, um vielleicht Obdachlosigkeit auch mal zu verhindern oder vielleicht so weit einzugrenzen, dass sie kein großes Problem mehr ist.
3: So, um jetzt nochmal ein bisschen zum Verein zurückzukommen, wollte ich mal fragen, fühlt ihr euch von der Politik und von der Stadt, wie soll ich das sagen, unterstützt?
1: Also ich sage jetzt, die Stadt Dresden unterstützt unseren Verein, wir kriegen eine Förderung, aber diese Förderung reicht natürlich nicht, um dieses ganze Projekt hier am Leben zu halten. Da sind wir einmal sehr, sehr dankbar für die vielen Spender, die uns über die Jahre die Treue halten und auch immer wieder unterstützen. Natürlich ist auch eine wichtige Säule unsere Verkäufer, die Zeitung verkaufen, also dass wir da auch noch ein bisschen Einnahmen haben. Und man ist immer mit der Stadt und Politik ein bisschen abhängig, wie gerade diese Zusammensetzung des Stadtrates ist, weil dort werden die Gelder entschieden. Und im Sozialen ist gerade jetzt nicht der Vorrang ganz hoch angesehen, aber wir haben dort auch gute Vertreter der Stadt, die uns auch schon jahrelang die Treue halten und auch unterstützen. Und da sind wir auch sehr dankbar, aber es ist immer ein Bangen und Warten, was wird mit dem nächsten Doppelhaushalt, was sind die Gelder, werden sie gestrichen, bleiben sie gleich oder ändert sich was, ändern sich Bedingungen. Das ist halt, ja, jetzt gerade auch unser neues Problem, weil der nächste Doppelhaushalt geht für 27, 28. Und damit ist auch unsere Planung für die nächsten Jahre abhängig.
0: Und was meint ihr, muss ich konkret, beziehungsweise was wären Maßnahmen, damit eine Veränderung vorliegt, damit weniger Leute auf der Straße landen?
2: Zum Beispiel das, was ich gerade sagte. Genau. Also man muss einfach sozialpolitisch schauen, was brauchen die Leute, um nicht auf der Straße zu landen. Also sie brauchen einfach konkretere Unterstützung, wenn eine psychische Erkrankung vorliegt. Und da haben wir ja nun gerade einen politischen Ansatz, wo an der Psychotherapie gekürzt werden soll. Na, das sind Gesetze im Gespräch jetzt auf Bundesebene, wo ich sage, das ist natürlich der völlig falsche Ansatz, weil die Menschen, die auf der Straße leben, haben die psychischen Probleme. Sie haben die Suchterkrankungen und sie haben aber auch diese ganz normalen, durchschnittlichen psychischen Probleme, die sie daran hindern, wieder in den Wohnraum zu kommen und das auch zu halten. Und dann solche Sachen wie Housing First, die das eben wirklich unterstützen
1: wollen. Ein anderes Problem ist natürlich auch, dass die Anzahl der Beratungsstellen wichtig ist. Wenn die Menschen nirgend mehr eine Beratung erhalten können, ist natürlich die Chance geringer, größer, dass sie auf der Straße landen, wenn vorher gar nicht eingegriffen werden kann.
2: Streetwork ist auch wichtig, ne? Also dass man da die Leute direkt auf der Straße aufsuchen, dass da nicht gekürzt wird, weil das natürlich so ein Türöffner ist, wieder zurück in die Gesellschaft.
3: So, um jetzt das Interview nochmal abzuschließen mit einer Frage, wollte ich mal fragen, was würdet ihr den jungen Menschen jetzt mitgeben, die eure Zeitung lesen?
2: Ich den jungen Menschen mitgeben? Mischt euch ein unbedingt. Seht euch als Teil einer Gemeinschaft. Das ist, glaube ich, ganz, ganz wichtig, weil wir sind eine Gesellschaft, die so hoch individualistisch geworden ist. Ja, also jeder soll leistungsfähig sein, jeder soll seinen Weg gehen. Aber wir dürfen nicht vergessen, ohne die Gemeinschaft sind wir alle nichts. Also seht euch als Teil einer Gemeinschaft, vergesst es nicht und vergesst nicht auch die, die runterfallen hinten, die durchs System fallen, weil, wie ich schon sagte, das kann jeden mal treffen. Und nur wenn die Gesellschaft das nicht vergisst, dann ist sie auch in der Lage, dagegen zu steuern, wenn die Politik das vergisst. Also ihr wählt irgendwann mal und kann einfach nur sagen, versucht nicht nur an euch zu denken, auch wenn es euch gerade gut geht, sondern auch an die, denen es nicht gut geht.
1: Ich würde es einfach mal so sagen, schaut nicht weg, geht einfach mal hin und fragt auch mal oder versucht mal das Gespräch zu finden mit dem Partner auf der Straße, sag es mal jetzt so, oder? Das ist vielleicht auch eine Idee für die jungen Menschen, weil die freuen sich auch, wenn mal jemand mit ihnen redet und sich mal anhört, was sie für Probleme haben.
3: Ja, genau, dann war es das schon. Dankeschön an Sven und an Jane. ja, genau, wir bedanken uns für das Interview und ja.
2: Gerne,
1: hat uns sehr gefreut.
0: Super. Vielen Dank. Tschüss.

0: Hallo, in dieser September-Sendung des anarchistischen Hörfunks spielen wir eine Wiederholung der Sendung von Februar diesen Jahres. In dieser Sendung geht es um eine Reise von AktivistInnen aus Dresden in die Ukraine, die im Oktober letzten Jahres stattgefunden hat. Wir spielen diese Wiederholung zu dem Anlass, dass im kommenden Oktober, also jetzt in wenigen Wochen, eine weitere Delegationsreise aus Dresden sich in den Weg in die Ukraine macht. Und wie auch bei der letzten soll im Rahmen dieser Reise verschiedene humanitäre Projekte besucht werden, die in Kooperation mit den GefährtInnen von Solidarity Collectives betrieben werden. Eines dieser Projekte ist ein Heim für vertriebene Menschen, meist aus den Ostgebieten der Ukraine, die jetzt in Kharkiv, in genau diesem Heim eben leben. Und für das besagte Heim läuft eine Spendenkampagne. Diese Spenden sollen dann, wenn die Delegation dort eintrifft, mit übergeben werden. Deshalb an dieser Stelle auch nochmal der Aufruf von uns. Wenn ihr euch noch nicht beteiligt habt, dann spendet gerne. Die Links zu der Spendenkampagne findet ihr auf der Website des ANDs unter a-dresden.org, auf dem Reiter Projekte unter Ukraine-Solidarität oder auf der Website des Malobeo, malobeo.org. Da kommt ihr zu dem Link auf die GoFundMe-Seite, da kommt ihr zu dem Link für den Fundraiser und könnt gerne ein paar Euro dalassen. Vielen Dank im Voraus und nun viel Spaß bei der Sendung.
1: Hallo und herzlich willkommen hier beim anarchistischen Hörfunk und der Februar-Sendung anlässlich des vierten Jahrestags, also dem Beginn des fünften Kriegsjahres in der Ukraine, wollen wir euch einen Reisebericht vorstellen. Ende Oktober 2025 hat sich eine kleine Gruppe aus Dresden zu einer Delegationsreise in die Ukraine aufgemacht. Und da waren mit dabei Aktivistinnen von ABC Dresden, der anarchistischen Bibliothek Malobeo, der FAU und der Queer Pride Dresden. Und wir, Nina
2: und Nico,
1: waren auch mit dabei. Wir haben viele Interviews geführt und Gespräche aufgenommen. Und das, was wir da erlebt haben, das hat uns tatsächlich sehr bewegt und deshalb wollen wir das gern mit euch teilen.
0: Ihr könnt mit uns in der nächsten Stunde die Reise nachvollziehen und Ausschnitte aus den verschiedenen Interviews hören. Wie ihr euch vorstellen könnt, gab es viele Sprachen zu verständigen. Wir hatten nicht genug Zeit für die Bearbeitung. Deshalb gibt es in der Sendung einen Mix aus deutscher und englischer Übersetzung.
1: Wir packen also einen kleinen Bus zusammen unter das Dach voll mit Sachspenden, die wir in Dresden gesammelt haben und sind dann losgefahren. Wir wollten allerdings nicht nur Sachen überbringen, sondern vor allem auch eben Kontakt zu Menschen und Gruppen dort aufnehmen, die auf ganz unterschiedliche Weisen Russlands groß angelegter Invasionen trotzen. Wir wollten zuhören und von den Menschen lernen, die vom aktuellen Kriegsgeschehen direkt betroffen sind, Gespräche führen, Erfahrungen austauschen und tragfähige Netzwerke der Solidarität knüpfen.
0: Unsere Reise dauerte insgesamt 10 Tage. Den ersten Stopp haben wir in Lviv gemacht für eine Nacht und sind von dort aus weiter nach Kiew gefahren. Wir haben ganz viele unterschiedliche Menschen dabei kennengelernt. An dem Wochenende nach unserem Aufenthalt in Kiew sind wir dann zusammen mit Leuten vom Solidarity Collectives nach Pavlograd und Sumy gefahren.
1: Also in unserer ersten Station in Lviv haben wir Shelter von Lviv Vegan Kitchen getroffen. Wir haben gemeinsam das Lager der Initiative angeschaut und er hat über ihre Arbeit berichtet. Wir haben ihn am Anfang gebeten, uns die Initiative vorzustellen.
3: Die Initiative hat an Beginn der vollumfänglichen Invasion angefangen und zuerst haben sie eben, dass es halt eben noch keine institutionalisierte Hilfe oder sowas gab, im Bahnhof gekocht für Flüchtlinge und dann hat sich das ein bisschen weiterentwickelt, gab es an sich genug Essen, aber eben kaum was, was wirklich vegan war. Genau, und deswegen haben sie dann eben vegan gekocht und hatten größeren Raum bis eigentlich Sommer 2024. Dann sind die Spenden, also es finanziert sich aus Spenden seit sehr zurückgegangen, sodass sie den Raum aufgeben mussten. Und jetzt gerade hat sich die Initiative so ein bisschen dahin verändert, Essen, also haltbares Essen herzustellen und zu verschicken, rein vegan, eben an Leute, die halt das Bedürfnis nach veganem Essen haben, halt generell, aber auch Leute, die an der Front kämpft. Also da liegt der Fokus und aber auch Leute, die eben in Frontnähe wohnen und wo es dann eben schon auch manchmal schwierig ist, bis mit der Essensversorgung.
1: Gibt es eigentlich viele Menschen, die sich vegan ernähren an der Front oder sind es eher Aktivistinnen und wie finden euch die Leute eigentlich?
4: Ми створили Google-форму, таку анкету.
2: і просто виставили її, ну, на всіх наших соцмережах, там Instagram, mm-hmm. Telegram, Facebook.
3: Sie haben ein Google Formular, das sie bewerben über alle möglichen sozialen Netzwerke, Instagram, Telegram und so weiter, wo Leute Dinge bestellen können als humanitäre Hilfe, also einerseits eben ganz normale Sachen wie so Hygieneprodukte und so, aber eben auch diese veganen Produkte, die sie selbst herstellen, eben Falafel, die Sirniki. Also es sind schon viele Leute, die eben als VegetarierInnen oder VeganerInnen an die Front gegangen sind und das dann brauchen. Aber sie haben auf dem Google-Formular so eine Frage, ob die Leute, die bestellen sozusagen, vegan sind, vegetarisch oder alles essen. Und es gibt auch einige Leute, die dort angeben, dass sie alles essen und trotzdem den Bedarf haben. Das ihnen schon auch passiert ist, was so ein Problem ist, ist, dass sie eben, sie schicken das ja mit der Post und manchmal kommt das Paket nicht rechtzeitig an. Also, dass die Leute dann eben schon woanders hin mussten oder weitergefahren sind und so. Und dass es dann eben vielleicht eine Weile lang an der Post liegt und dann zurückgeschickt wird oder dass es halt verloren geht. Also, das kommt schon auch vor.
1: Wir stehen ja hier mitten im Lager zwischen so Regalen und Tiefkühltruhe und so Geräten. Und es sind so ganz viele verschiedene Pakete und Päckchen und Dinge. Können wir mal so ein bisschen reingucken? Was sind so die Sachen, die hier am Ende so verschickt werden?
2: Це є, у нас є декілька розділів того, що люди просять з їжі. Тобто один із розділів – це лінійка власних продуктів. Те, що я вам...
3: Es gibt eben einerseits so diese Fertigprodukte, ne? Also die Energieriegel, der Seitan, die Zirniki. Und eben auch andere Sachen, wie zum Beispiel, das sind so Gewürzpäckchen, dass man eben so alles hat, um eben gut und lecker kochen zu können. Also eben mit verschiedenen Gewürzen und Markenmark und solchen Sachen. Genau, und was sie aber auch verschicken, sind einfach dann so Trockenprodukte im Sinne von eben so Reis, Sojagranulat, verschiedenen Getreide und solchen Sachen. Und das wird dann immer so zusammengestellt.
4: Mich würde interessieren, was ich verändert hat, seit der Krieg angefangen hat, in der Zusammenarbeit, in der Initiative, also im Kollektiv und auch in ihrer Arbeit.
2: Ми були знайомі до війни, бо так чи сяк пересікалися в якихось активістських колах.
3: Vor dem vollumfänglichen Krieg kannten sie sich, aber haben jetzt sich immer mal hier und da getroffen, immer in aktivistischen Kreisen, aber nicht so eng zusammengearbeitet. Viel so Aktivismus zum Thema Veganismus und Tierrechte gemacht, also zum Beispiel so Kundgebung, wo dann eben Fotos gezeigt wurden von der Realität halt auf Farmen und Schlachthöfen und eben sozusagen dazu Aufklärung Arbeit und halt politische Arbeit gemacht und er war eben in Polen, hat dort gearbeitet, halt in so kleinen Kooperativen, die eben veganes Essen gemacht haben und dann ist er zurückgekehrt mit dem, also nach dem Ausbruch des vollumfänglichen Krieges und dann haben sie die Initiative so in ihrer jetzigen Form.
1: Ich habe mich ein bisschen gefragt, wie vereinbart ihr diese Arbeit an der Initiative mit dem Leben an der Front? Also wie organisiert ihr euch da, um das alles irgendwie so auf die Reihe zu kriegen?
2: Ну, просто не їдемо всі на ротацію в один момент, по черзі стараємося їздити. І що у мене, що у Марти, ротації тривають по декілька.
3: Es ist ja so, dass sie in einer freiwilligen Bataillonen sind und sie das so versuchen zu organisieren, dass sie immer sich abwechseln mit diesen Fronteinsätzen, sodass immer jemand hier ist, um Sachen zu machen. Und sie haben auch so ein bisschen so eine Arbeitsteilung. Und er macht eben die Sachen einzukaufen, die Vorräte einzukaufen und die so den Seitan und die Sirniki und so herzustellen. Und dann, dass er eben, wenn er da ist, versucht, also möglichst viel Vorräte anzulegen und einfach so ein bisschen vorzuproduzieren, dass es so genug da ist für so einen Monat oder anderthalb, so lang wie eben diese Fronteinsätze dauern.
0: Wir fahren weiter nach Kiew. Dort haben wir ein volles Programm und am ersten Tag treffen wir uns gleich mit zwei Mitgliedern von einer Studierendengewerkschaft. Diese heißt Pramadir, das bedeutet so viel wie direkte Aktion. Wir treffen uns gemeinsam an der Metro und laufen von dort aus in Richtung Kunstuniversität. An diesem Weg entlang sehen wir einige sehr stark beschädigte Gebäude.
1: Wir reden dann mindestens 2 Stunden über die Gewerkschaft, den Einfluss der Invasion auf die Bewegung, Anarchistinnen im Krieg, Nazis und Repression und viele andere Dinge. Sie berichten auch davon, dass bereits Veranstaltungen von Ihnen in Lviv von Nazis angegriffen wurden. Aber ja, hört einfach selber einen Ausschnitt von dem Gespräch.
5: So yeah, I'm from Pramadir, translates to Direct Action Student Union. 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
6: 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Like we have our basic principles. This is gratuity. Education free for all. This is anti-discrimination from all the staff, self-organizing. 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
5: Yeah, we prioritize, you know, like direct action first and foremost. And for that, it turns out you don't need that ideology. 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Basically, like Ukrainians. Anarchism, at least historically, is kind of like mainstream, more or less.
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6: 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I would say like that after beginning of full-scale invasion, all the students like want to do something because like there is a war and this is like very important like event in our life. Everyone wants to do something.
5: The biggest change there probably was how much people went to war, actually. A lot of anarchists specifically, yeah, went to war. A lot of anarchists are currently at war. I am going to war in like a year and a half or so. We have formations that are more friendly to progressive people. You know, we have far-right formations, you know, so, you know, like on a spectrum.
3: And maybe I have a question like this. In Germany, you have quite a lot of people which are like, the war is bad, and so the war should stop. And so we should stop the war, and that's why we should not support anybody who's fighting in that war. We should only support people who are willing to flee and deserters. If people support people fighting in the war, they are just not anarchists anymore. So I was wondering if you maybe have an answer to this, people.
5: I mean, that's like pretty stupid. I know like some very... unwise anarchists in the West think like, oh, you should actually like Russia take over the country and then be partisans. So it's like a little bit naive. Like, I don't know, but the idea, like, you know, we want to have results. Like, our result is we want to maintain the freedom of the people, because Russia is bad as is. Yeah. In Ukraine, it's worse. When Russia comes to Ukraine, the policies, the violence, police brutality, et cetera, it's like worse than in Russia. In Russia, it's already pretty bad. In Ukraine, it's even worse. Mm. So like, if Russia takes over Ukrainian territory, it would like suck unimaginable. Yeah, you know, like our government can come and ask like some questions to anarchists and put like pressure and sit like and listen here. Don't do that or don't do this. But like Russian government does just like abducts people and tortures them to death, which is arguably worse.
0: Nach dem Gespräch sind wir im Büro von Solidarity Collectives verabredet. Dort treffen wir Aktivistinnen von verschiedenen Initiativen. Zum Beispiel darunter Irina von Feminist Lodge, einer Basisinitiative, die 2017 in Kiew gegründet wurde und sich für Geschlechtergerechtigkeit einsetzt. Mit dem Beginn des vollumfänglichen Krieges hat sich ihr Fokus auf die Versorgung von benachteiligten Frauen und deren Familien mit humanitären Hilfsgütern verlagert, die sie in ländlichen Gebieten und ehemals besetzten Gebiete eingeschlossen an Binnenflüchtlinge verteilen.
1: Neben Irina sitzt Andrei von Sozialny Ruch, was so viel wie Social Movement bedeutet, einer ukrainischen linken Organisation, die branchenübergreifend Arbeiterinnen unterstützt, von Bergbau und Transport bis hin zum Gesundheitssektor, Bildung und IT. 2022 riefen sie die internationale Linke auf, den ukrainischen Widerstand gegen den russischen Imperialismus zu unterstützen und kritisierten damals die von der Regierung mit dem Kriegsstatus gerechtfertigten Einschränkungen des Arbeitsrechts.
0: Dann sind dort noch drei weitere AktivistInnen von Solidarity Collectives, alle von unterschiedlichen Abteilungen der Initiative. Solidarity Collectives besteht aus anti-autoritären AktivistInnen. Sie unterstützen anti-autoritäre GenossInnen, die an vorderster Front kämpfen, um Menschen, die direkt vom Krieg betroffen sind. Sie leisten humanitäre Hilfe, stellen selbst FPV-Drohnen her und evakuieren Tiere.
1: Was allen Gruppen, mit denen wir gesprochen haben, gemeinsam ist, ist eine sehr tiefe Erschöpfung. Also nach fast vier Jahren Krieg ist Burnout eine der größten Herausforderungen für die Aktivistinnen. Eine Krise folgt auf die nächste, der Hilfsbedarf hört nie auf und es gibt einfach keine Zeit zum Ausruhen neben Arbeit und Aktivismus. Trotz dieser allgemeinen Müdigkeit sind eigentlich alle sehr freundlich und geduldig und offen.
0: Und plötzlich wurde unser Gespräch von einem Stromausfall unterbrochen. Im Oktober gab es das noch, Stromausfall. Mittlerweile gibt es seit Wochen in Kiew fast gar keinen Strom und keine Heizung mehr. Grund dafür sind die gezielten russischen Angriffe auf die Energieinfrastruktur.
1: Am Abend nach unserem Besuch im Solidarity Collectives Büro kündet sich ein großer Luftangriff an. In den Telegram-Kanälen blinkt eine Warnung nach der anderen auf. Und gegen 1 Uhr nachts werden wir dann geweckt und wir packen dann leise ein paar Sachen zusammen, gehen raus in die Kälte und laufen zur Tiefgarage, die in der Nähe ist und so als improvisierter Schutzraum dient. Und dort schlafen wir dann in unseren Schlafsäcken bis ungefähr früh um 6.
0: Am nächsten Tag besuchen wir dann gemeinsam Mikula von der Drohnenbauwerkstatt. Er zeigt uns, wie sie Drohnen bauen und erzählt, wie es dazu kam.
2: 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We built a connection with people there. 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We did come and help people to rebuild their life after the occupation. And then it just comes back, because this feeling of, well, shit, you can't fix it with humanitarian aid. What can I do? And at this time, idea that the drones are quite useful, and at the same time, they are cheap and it's easy to build them. Basically, you can do it in your kitchen or living room, and it will help a little bit to stop Russian storms and Russian's occupation. 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It's funny that actually, you start building a drone. You just screw some parts, you have a frame, and then you need to start soldering. 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But here you start with this fucking wire that connects the battery, and it's a big wire. It's AVG-18, and it's quite thick. 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I was crushed. What the fuck? Why it's so hard? It's on video, it takes 40 seconds. I rewatched this 40 seconds again and again, trying to find why it's not working. And then I found out that I have just a shitty soldering iron. I spent a few months building a few drones. And then when I felt comfortable enough, I shared what I learned with other people in the collective. We did several workshops where we built a bunch of drones, and then we send it to our guys, and the first feedback was some of them worked, some didn't, and we had to find out why they didn't work. We did find out why they didn't work. We fixed it, and why it's important, because I see it, that it's the double-sided thing, because of course it makes war more scary. I don't know, maybe. I don't know how can it be more, it's the thing that I'm not sure it can be better or worse, but on other hand, it's something that basically can save lives, because instead of engaging a Russian soldier who is coming to attack you can engage this Russian with a drone, and you don't need to risk lives of your comrades that much. Yeah, so that's why I think it's something that worth doing. Plus, it won't change everything about how the weaponized conflict will be in future, but none of other things will go away, just additional stuff that will influence how war is fought. Seems like it won't, at least for now, for me, it seems like it's not only it's not localized in Ukraine. We will see more of this shit all around the world. And it's better to be somehow prepared to know what is

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2: Samstag früh 6 fahren wir los. Wir erreichen Pavlograd gerade bevor es dunkel wird, fahren also den ganzen Tag Auto. Alle begrüßen uns herzlich. Zuerst packen wir alles schnell aus und sortieren es in einer Garage. Ein paar Sachen werden auch umgepackt.
1: Wir sind hier in Pavlograd gerade zu Besuch im Haus von Olla, die aus Dobropyr hierher geflohen ist und in diesem Haus humanitäre Hilfe koordiniert. Wir bezahlen hier monatlich 8.000 Hryvnia Miete für dieses Haus und alle Sanitäranlagen, also die Dusche und die Toilette, sind draußen im Hof. Die Tür hier und die Küche mussten wir auch selbst einbauen. Im folgenden Interview wird uns Olla etwas über sich und ihre Motivation zur Hilfe hier vor Ort erzählen. Humanitäre Hilfe leiste ich im Prinzip seit 2014, also seit Anfang des Krieges. Damals noch habe ich vor allem Kleidung und Equipment für SoldatInnen gesammelt. Jetzt seit 2022, also seit Beginn der vollumfänglichen Invasion, habe ich meine Hilfsarbeit auch auf ZivilistInnen ausgeweitet. Seit 2017 arbeite ich für die ArbeiterInneninitiative Tudayaba Initiative und habe auch die Leute von Solidarity Collectives dieser Initiative vorgestellt. Dadurch, dass Trump 2025 USAID dicht gemacht hat, ist die finanzielle Förderung dieser Initiative ausgefallen und sie musste schließen. Ich habe danach allerdings unabhängig weitergemacht. Ich habe mich mit Solidarity Collectives und anderen Hilfsorganisationen aus Kiew vernetzt. Zuletzt hatte ich in Dobropyr auch ein eigenes Büro, von dem aus humanitäre Hilfe koordiniert wurde. Bis zum August 2025 war die Lage in Dobropyr noch einigermaßen hinnehmbar. Klar flogen immer wieder Shahed-Drohnen und wir wurden beschossen. Unerträglich wurde es aber erst ab dem 10. August, als Russland massiv CAPs in Dobropyr eingesetzt hat. Erklärung an dieser Stelle, CAB steht für Controlled Aviation Bomb. Das sind Bomben, die werden aus der Luft abgeworfen und deren Flughöhe lässt sich mittels einem GPS-Tracker messen und beeinflussen. Und diese werden massiv von der russischen Armee gegen zivile Ziele eingesetzt. Nach dieser intensiven Zerstörung von Gebäuden in Dobropia war mir klar, dass man hier nicht bleiben kann. Wir sind dann auf eigene Kosten nach Pawlograd geflohen und haben hier dieses Haus gemietet. Mittlerweile habe ich die Lohnarbeit aufgegeben und leiste humanitäre Hilfe in Vollzeit. Hierfür bekomme ich keinerlei staatliche Unterstützung. Man will mir nicht mal meine 2000 Hryvnia geben, die Geflüchteten in der Ukraine eigentlich zustehen, weil mein Mann angeblich mehr als das Existenzminimum verdient. Ich habe auch einige Bewerbungen geschrieben, diese wurden aber alle abgelehnt, weil ich mit meinen 42 Jahren angeblich zu alt sei. Vor allem aber sind wir dankbar an Solidarity Collectives, die uns mit dem Umzug hierher geholfen haben und mit uns zusammen das Haus renoviert haben. Ich versuche auch gerade selbst wieder einen Verein zu registrieren, über welchen ich humanitäre Hilfe leisten kann. Die bürokratischen Hürden zögern das Ganze aber sehr hinaus. Mein Wunsch ist es, mit Initiativen wie Solidarity Collectives und zum Beispiel auch einer Frauenorganisation aus Kiew zusammenzuarbeiten und Hilfe zu leisten. Das Wichtigste ist mir aber, unabhängig zu bleiben. Das große Problem hier vor Ort ist, dass es den Geflüchteten an Geld mangelt, um Wohnungen anzumieten und diese genügend auszustatten. Daran arbeiten wir gerade hauptsächlich. In zweiter Linie würde ich aber auch gerne in der Zukunft Bildungsangebote ermöglichen. Danke für euren Besuch. Es ist schön zu sehen, dass Leute hierher kommen, trotz aller Gefahr und den Risiken. Das hilft uns sehr, weiterzumachen. Darüber hinaus treffen wir noch einen Gewerkschafter der MinenarbeiterInnen-Gewerkschaft.
0: Wir reden mit Dennis. Dennis ist hier aus Pavlograd und kennt Natascha, die hier den Leuten hilft, schon ziemlich lange und das macht aber auch selber Freiwilligenarbeit und ist auch in der Gewerkschaft von den Bergarbeitern. Also hier ist eben auch so eine Bergarbeiterregion und da ist eine Gewerkschaft. Genau. Aber sie sind jetzt selber nicht geflohen, sondern selber aus Pavlograd.
3: Meine Frage wäre, wie es den Leuten hier geht, die so hierher kommen und was er so über die Leute sagen kann.
1: Wir sind hier in Pawlograd schon eine ganze Weile und machen gemeinsam mit Natascha und Dima diese Arbeit. Die beiden kenne ich schon lange aus der Gewerkschaft und unsere Hauptaufgabe hier ist, dass wir Leute, die aus der Oblast Donetsk kommen und genauer aus Dobropia, wo derzeit heftige Gefechte sind, dass wir diesen Leuten hier versuchen, eine Unterkunft zu vermitteln und das gestaltet sich aber sehr schwer. Im Wesentlichen versuchen wir dafür zu sorgen, dass die Menschen das Nötigste bekommen, damit sie hier einigermaßen ankommen können.
0: Was er noch gesagt hat, ist, dass sie sie auch die Leute irgendwie beim Schacht, also wie gesagt, hier ist halt so diese Schachtregion, halt registrieren und ich frage nochmal, wie das genau abläuft.
1: Die Leute, die hierher kommen, kommen von der gleichen Bergbaufirma Big Tech. Diese hat Standorte in Dobropia und auch hier in Pawlograd. Daher kennen wir die Leute. Und diesen Leuten versuchen wir dann hier vor Ort zu helfen. Ob Big Tech dabei unterstützt, kann ich nicht wirklich sagen. Ich gehöre der Arbeiterklasse an und kenne mich mehr mit unseren Belangen aus.
0: Ich habe gefragt, ob man nicht auch so eine Forderung an die Firma stellen kann, da mehr zu unterstützen und er hat darauf geantwortet.
1: An sich ist die Nachfrage nach ArbeiterInnen hier sehr hoch. Deshalb ist es an sich gut möglich, die Leute hier in unseren Strukturen zu integrieren. Vor allem, weil jetzt die Heizsaison beginnt, braucht es viele Leute im Kohlebergbau. Allerdings kommen nicht so viele Leute, da eben einige an der Front sind.
3: Eine Frage wäre so ein bisschen, was er so darüber sagen kann, was die Leute, die also hier wohnen, die von hier geflohen sind, was die so erlebt haben.
1: Na klar, es ist schrecklich, was den Leuten, die hier zu uns kommen, passiert ist. Allerdings ist es so, dass ich persönlich von hier komme und mein ganzes Leben hier gelebt habe. Ich teile ihre Erfahrungen also nicht und kann und will somit auch nicht für diese Leute sprechen.
4: Это страшно.
5: It's just a small part of people who moved from Donetsk, from Dobropilla. Yeah, a small part of big family in Dobropilla, but now they move here and they are so thankful for you, for your help, and they hope that it's a huge help for them, actually. And they hope that there will be one day that they will return to home. 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
6: Ну, моя мама надія, да, що повернулась домой, про це сказала, да. 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
5: A small part of their people still working in Donbass, in Dobropilla, exactly, and some mines still working, and they hope that someday they will return to home because they still want to return. 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
2: Irgendwann müssen wir los. Es dauert noch ein paar Stunden nach Poltava, wo wir übernachten werden.
1: Am nächsten Morgen geht es weiter nach Sumy. Die Lage ist ziemlich unklar. Es ist nicht sicher, ob wir in die Stadt kommen. In den letzten Wochen gibt es immer wieder verstärkte Angriffe. Wir sind sicherheitshalber am Checkpoint angemeldet. Nachdem wir das Sicherheitsprotokoll nochmal durchgesprochen haben, fahren wir los. Wir fahren durch Gebiet, was ehemals von den Russen besetzt wurde. Zerstörte Häuser, ausgebrannte Autos und kaputte Brücken neben unserem Weg. Als wir dann aber ankommen, ist alles ganz anders. Wir treffen Anja, unsere Ansprechperson vor Ort. Kein Anzeichen von Stress. Wir gehen in ihr Café und trinken dort erstmal den besten Pumpkin Latte der Welt. Die Verbindung zum Solidarity Collectives kam kurz nach der Offensive auf Sumy zustande. Damals suchte Oksana vom Solidarity Collectives nach anderen Freiwilligen in der Region und traf so Anja.
5: The owners of this cafe left because of the war and they offered to rent it for some small money. And for her it was a place where she can be happy because her husband in Slaviansk, he's a soldier. And for her, it was a saver from the depression. And also what's more interesting here, all of the visitors can put their own recipes and you can ask for barista to prepare something from this. And also they have free coffee for soldiers. You can make, you can buy a free coffee for the soldier. So you can choose what kind of coffee do you want. And there is a huge, huge coffee menu here. So you are choosing this coffee, then paying for it. And you can write a wish, like a warm wish to the soldier on the small sheet of paper and leave it here. So when the soldier is coming and want this free coffee, he take this free coffee and also he can choose from these small wishes that clients left here. He can choose the wish that he wants and he can take it to the front line. So it will warm his heart. And they have this board. So soldiers started to write gratitude words for this free coffee. And now many soldiers are telling them that they should make a bigger board because this board is too small. And it's really nice because you have this dialogue, communication. So you can leave a free coffee to soldiers and then you see their words.
1: Neben ihrer Arbeit im humanitären Bereich und in dem Café ist Anja auch Teil einer unabhängigen paramilitärischen Verteidigungseinheit. Innerhalb dieser trainieren sie gemeinsam mit SoldatInnen des Militärs den Umgang an der Waffe und mit der Ersten Hilfe.
5: She was saying that from time to time, very often actually, they organize this first aid kit training, first aid military training, and also they are learning how to use weapons. Mostly it's women. But obviously, as they live near the border, they don't know what to expect from day to day. So they have to be prepared and they help to our soldiers a lot and they're learning how to protect themselves too.
1: Zwischen all diesen Aktivitäten arbeitet Anja außerdem auch noch als Doktorin.
0: She's still working as a doctor in two clinics. One is it's private one, and the other is like governmental clinic. So it's something like gynecology, something like that. So her morning starts here at the coffee shop. Then she goes to work. After work, she works as a volunteer, and also she does sports. And after that, at the evening, she's coming here. So that's how her day, like everyday routine, goes.
2: Dann sollten wir aber trotzdem los. Wir fahren zu einem ehemaligen Studierendenwohnheim, in dem jetzt Geflüchtete aus dem Osten der Ukraine leben. Wir werden herzlich empfangen. Wir sprechen mit einer der Verantwortlichen und sie erzählt uns über diesen Ort.
0: So from the start, this place was a dormitory for some kind of college. And when the full-scale invasion started, so obviously people were looking where to stay for a few nights, something like that, people that were fleeing. But then this college dormitory opened its doors to these refugees. And at first, the refugees came only for like a short period of time and move forward.
8: Дивіться, спочатку були такі переселенці.
0: As I told you, at first it was like the movement of these refugees that came, stay here for a short period of time and moved to other cities. But obviously it's still college dormitory. But also there was 30 people that came from Sumy, from this city. They came from the destroyed building. So they came to live here like for a short period of time before they were looking for some kind of accommodation. But after that, when the school years is started, so obviously the students came back, but Svetlana saw that there is an empty rooms here too. So they've decided to use these empty rooms for refugees from this territories near the border of Russia, and they can stay here for as long as they need.
8: Так, бо вона тут цим місцем займається, вона тут керує всім цим, ми тільки допомагаємо.
0: 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Now they have this like volunteer societies, and they know the needs of the places like this, so they gather together, they got like the joint memorandum and help each other all of the time.
1: Außerdem dürfen wir einen kleinen Rundgang durch das Wohnheim machen und treffen auf verschiedene BewohnerInnen, die ihre Geschichten mit uns teilen.
9: Hier in diesem Zimmer leben zusammen mit mir 4 Personen. Wir kommen alle aus Regionen nahe der russischen Grenze, wie zum Beispiel Junakivska, Rutinska und Bielopetska. Hier in diesem Zimmer leben ausschließlich Männer, die älter und alleinstehend sind. Viele der Geflüchteten hier haben gesundheitliche Erkrankungen, wie Probleme mit dem Herzen oder ähnliches. Die meisten von uns leben hier, weil wir keine Angehörigen mehr haben, zu denen wir gehen können. All unsere bisherigen Wohnorte sind entweder komplett zerstört oder besetzt. Die meisten Leute hier kommen wie ich aus Dörfern oder Kleinstädten nahe an Russland. Mein Dorf war zum Beispiel nur 7 Kilometer von der Grenze entfernt. Derzeit verläuft die Frontlinie genau durch mein altes Dorf. Unsere Flucht fing damit an, dass die Vorsitzende der lokalen Administration alle Bewohnenden des Dorfes versammelt hat und uns mitteilte, dass unser Ort evakuiert wird. Wir haben uns dann in die nächstgrößere Stadt begeben, in eine Geflüchtetenunterkunft. Dort wurden wir befragt und daraus eine Entscheidung getroffen, wo man weiter unterkommen kann. Wo man unterkommen kann, hängt auch sehr von der eigenen Verfassung ab. Wer zum Beispiel nicht mehr laufen kann, der kann offensichtlich nicht irgendwo im 5. Stock untergebracht werden.
7: Ну, я покидав у 6-го
9: In unserem Dorf lebten ursprünglich mal ca. 2000 Menschen. Die ersten begannen im März 2024 zu fliehen. Damals waren die meisten Gebäude noch intakt. Spätestens im August war dann aber auch schon alles zerstört. Das war auch der Zeitpunkt, wo ich auf die Flucht ging. Von den 2000 Bewohnenden ist niemand mehr da. Hier kann ich euch mal ein Bild von meinem Dorf heutzutage zeigen. Wie ihr sehen könnt, gibt es kein Dorf mehr. Alles ist zerstört. So gut wie alle hier können euch solche oder ähnliche Bilder zeigen. Wir haben alles verloren und nirgendwo, wo wir hingehen können. Wir haben kein Zuhause mehr. Unsere Dörfer wurden von den russischen Bombardements und Raketen komplett dem Erdboden gleichgemacht. All diese Orte existieren mittlerweile nur noch als Namen. Übrig ist dort nichts mehr. Das Ganze ist nur ein Beispiel von meinem Dorf. Tatsächlich aber gibt es Hunderte, wenn nicht Tausende solcher Dörfer und Geschichten. Hier in dieser Unterkunft könnt ihr auch noch andere Menschen aus meinem Dorf finden. Die sind alle über 80 Jahre alt und haben ihr ganzes Leben hart gearbeitet, um sich ein Haus zu bauen. Jetzt ist davon nichts mehr übrig.
5: 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She flee on foot, alone. And when she came here, like for 4 months, she was really in bad condition, psychological condition, so she couldn't speak and it was like a madness. But obviously now she's better. She is here from the 8th of May 2022. She was in Mariupol for 1 month when everything started. So it's more than 3 years she's living here, because obviously she cannot come back. And one story that she told us that she saw with her own eyes. She saw a woman in a building in front of her. 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And obviously, when you hear the silence, this broken glass, you hear the sound of broken glass that she was cleaning. And she thought, "What are you doing? What are you doing? They can notice you." And actually, they did. So, with a tank, they just shoot it into this balcony and to this woman. And what she was doing in Mariupol, she cannot imagine how she didn't get crazy. Every day, as she's telling me, she was sitting and looking at the house in front of her. It was like 10 hours a day, she was sitting and looking at this house. In normal way, you will get crazy. She cannot imagine how she can now sit and for 10 hours look it at the wall. 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When they were in the apartment of her mother-in-law, there was a direct hit to the kitchen and also the doors hit. And they were hiding near the elevator because this elevator gave some kind of protection. And she saw also that she didn't cry in Mariupol. She didn't have fear. So it's probably some kind of protective mechanism of your brain or something like that. And only after she came to Dnipro, she was starting crying like every day, 24 hours. But over there, she didn't feel this fear.
10: Вони стріляли ж, там же обстріли, ну поняття таке тут здесь.
5: As you can imagine, that there was no windows, there was nothing, no electricity, no heating system. It was -8 degrees, so they were sleeping in a jacket not to get cold. 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It's like still hour. They didn't know why it is. 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
0: were trying to make these things harder. So they were checked phones, they were laughing. 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As she understood, probably it was Ukrainian soldiers. So they told them that they should go away from this part of the city, because this part of the city will be like cleaned up. 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They were evacuated from this village and they came here on the 9th of August last year. It was an evacuation process for 3 villages. It was like she heard about that from some neighbors. So then she called to this village administration and they told her, yeah, there will be a bus, evacuation bus for 3 villages. 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It was a huge village, approximately 1,000 people, and there was a beautiful park. 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
0: 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This shelling, or in the basement.
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2: Nach diesen Begegnungen fällt es uns schwer zu gehen. Wir fahren letztendlich in den blutroten Sonnenuntergang und verlassen Sumy, fahren durch den Checkpoint und zurück nach Kiew.
1: Mit jedem Kilometer, den wir mehr in den Osten gefahren sind, wird der Krieg präsenter und greifbarer. Die Geschichten der Menschen, die wir getroffen haben, bewegen uns sehr.
2: Auch der Abschied von Kiew fällt uns schwer. Wir haben ein gemeinsames Abendessen zum Abschied. Dann fahren wir los, durch die Nacht, denn da sind die Straßen wenigstens leer.

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Dieser Sommer war wieder ein heißer. Da kommt permanentes Urlaubsgefühl auf. Und die passende Musik dazu gibt's in der nächsten Stunde. Reggae aus Jamaika. Hallo dazu, sagt Mario Wildner. Im Hintergrund hören Sie Lynn Tate and the Chats mit Storm Warning, einer Aufnahme aus dem Jahr 1965. Noch ein Jahr eher konnte Millie Small einen weltweiten Hit landen. My Boy Lollipop, 6 Millionen Mal verkauft.

Die damals erst 17-jährige Millicent Small war 1963 aus ihrer Heimat Jamaika nach England übergesiedelt, um dort Karriere zu machen. Ihre zweite Single war My Boy Lollipop. Noch 1964 gastierte sie auch im Hamburger Star Club. Nach ihrem Monsterhit konnte sie leider nicht mehr nachlegen. Bis Ende der 1960er Jahre nahm Small noch Platten auf und tourte. 2010 starb die Sängerin. Reinen Reggae hatte Millie ohnehin nie gesungen. My Boy Lollipop war Ska. Ska lässt sich vereinfacht als eine schnelle Form des Reggae charakterisieren. Hier noch ein Beispiel für Ska. Lord Tenamo und I'm in the Mood for Ska aus dem Jahr 1965.

In den 1960er Jahren konnte der Reggae mit guten Produktionen überregionale Popularität erringen. Einer der frühen Stars, der dann konstanten Erfolg hatte, war Desmond Dekker. 1968 hatte er mit seiner damaligen Band The Aces The Israelites veröffentlicht. Die Aufnahme schaffte sogar Platz 1 in England. Get

Desmond Dekker war kein One-Hit-Wonder wie Millie Small. Er hatte weitere Hits wie It Mac und 007 Shantytown. Die Beatles setzten Desmond Dekker ein musikalisches Denkmal. In Obladi Oblada sangen sie Desmond has a barrow in the marketplace. 1969 hatten die amerikanischen Melodians einen kleinen Hit, der fast ein Jahrzehnt später durch den deutschen Frank Farian für sein Produkt Bonnie M. neu aufgenommen wurde. Und der wurde dann zum Welthit. Hier aber das Original der Melodians Rivers of Babylon.

Die Melodians hatten bereits 1960 einen Talentwettbewerb in Jamaika gewonnen. Ihre selbstgeschriebene Aufnahme von Rivers of Babylon war auch Soundtrack des 1972 erschienenen Reggae-Filmes The Harder They Come. Ähnliche Bedeutung wie Desmond Dekker hatte ab Mitte der 1960er Jahre auch Jimmy Cliff. Auch er hatte eine längere Karriere mit selbstgeschriebenen Songs. Im Juli 1970 nahm er seinen größten Hit auf, You Can Get It If You Really Want.

Jimmy Cliff, der im erwähnten Kultfilm The Harder They Come übrigens die Hauptrolle spielte. Mit seinem Reggae-Soundtrack, den neben Cliff, Decker und den Maytals auch die Melodians beisteuerten, errang Reggae-Musik den internationalen Durchbruch. Den Titelsong des Filmes wollen wir natürlich nicht vorenthalten. Jimmy Cliff mit The Harder They Come.

Und bevor wir zum ungekrönten König des Reggae kommen, hier noch ein Reggae-Evergreen der frühen 1970er Jahre. Johnny Nash hatte seine Eigenkomposition »I Can See Clearly Now« 1972 aufgenommen.

Desmond Dekker, Jimmy Cliff und Johnny Nash waren die Protagonisten der ersten internationalen Erfolge des Reggae. Doch dann kam einer, der zweifelsohne der Reggae-Interpret schlechthin ist, Bob Marley. Der am 6. Februar 1945 in Nine Miles, Jamaika geborene Marley veröffentlichte bereits 1962 eine erste Single. Mit seinen Freunden Peter Tosh und Bunny Wailer gründete er 1963 die Wailers. Größere Erfolge stellten sich ab 1967 für die Truppe ein, als man zum erfahrenen Produzenten Leslie Kong wechselte. Der war bereits mit Dekker, Nash und Cliff erfolgreich. Den großen Durchbruch erreichte Bob Marley und seine Wailers 1973 mit dem Album Catch a Fire. Wir spielen davon Steer It Up.

Unbestritten ist Bob Marley der wichtigste Mann des Reggae. Bereits im Jahr 1974 stiegen Buddy Wailer und Peter Tosh bei Bob Marley aus, um eigene Karrieren aufzubauen. Beide wurden nicht annähernd so erfolgreich wie Marley selbst. Bob Marley politisierte sich bei Zeiten zunehmend. Songs wie Get Up, Stand Up, Exodus und So Much Trouble in the World beinhalteten sehr deutliche Aussagen. Wir wollen nicht zu tief in die Rastafari-Kultur und Religion einsteigen. Das würde den Rahmen dieser Musiksendung sprengen. Die sehr naturverbundenen Rastas verehren Äthiopiens ehemaligen Kaiser Haile Selassie als Messias. Den Rastafaris gilt Äthiopien als das verheißene Land. Und eine Rückkehr nach Afrika ist ein Inhalt deren Religion. Optische Zeichen sind die Dreadlocks, Strähnen verfilzter Kopfhaare, wie sie auch Marley trug. Und zur Kultur gehört auch das Rauchen von Ganja, Synonym für Marihuana. Zurück zur Musik. Jetzt eindeutige politische Aussagen von Bob Marley in Buffalo Soldier.

gestohlen in Afrika und nach Amerika gebracht, die Buffalo Soldiers. Bereits 1866 stellte die US-Armee Kavallerieregimenter mit schwarzen Soldaten auf. Und die indianischen Ureinwohner nannten die schwarzen Kämpfer respektvoll Büffelsoldaten, aufgrund ihrer optischen Erscheinung. Die Afroamerikaner hatten kein Problem damit. Bob Marley trat im Vorprogramm von Bruce Springsteen auf und tourte um die Erde. 1977 verließ er nach einem Attentat auf ihn Jamaika. An einem Gehirntumor starb Marley 1981 in Miami. 1994 wurde er posthum in die Rock'n'Roll Hall of Fame aufgenommen. Vor allem auch Bob Marley ist die internationale Verbreitung des Reggae zu verdanken. Einen großen Hit in der Popwelt hatte die US-Amerikanerin Debbie Harry mit ihrer Band Blondie 1980. Sie hatte den Reggae-Hit The Tide is High der jamaikanischen Band The Paragons aus dem Jahr 1976 gecovert.

0: Auch in Europa wurde Reggae-Musik geschrieben und erfolgreich aufgenommen. 2 Jahre nach Blondie in Amerika hatten Musical Youth in Europa einen Reggae-Hit. Die Familienband aus Birmingham veröffentlichte Pass the Dutchie. Auch das eine Coverversion eines amerikanischen Originals.
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Mit Pass the Dutchie hat Musical Youth unter anderem in England, Deutschland und den USA Top 10 Erfolge. Doch Nachfolgehits gab es für die musikalische Jugend leider nicht. Dauerhaft erfolgreicher war eine andere britische Formation, UB40. 1978, sowie auch Musical Youth in Birmingham, Großbritannien gegründet, hatte die Band 1983 den ersten ganz großen Hit Red Red Wine.

Red Red Wine, eine Neil Diamond-Komposition in der überaus erfolgreichen Version der UB40. Die Band, nach einem britischen Arbeitslosenformular benannt, war auch politisch recht aktiv. Die Hits hatten sie aber mit unpolitischen Liedern, wie Can't Help Falling in Love, I Got You Babe und vor allem auch Kingston Town. 1986 konnten UB40 sogar eine Tournee durch die UdSSR unternehmen. Und da war Reggie schon ein paar Jahre im Ostblock angekommen. So in der damaligen DDR. Die Gruppe Karat hatte auf ihrem Debütalbum 1978 einen Song, der Reggie mit Rock verband. Die Nummer hieß Reggie Rita Star. Im Folgejahr gab es einen Gewitterregen von Karat. Ebenfalls ein Hybridsong zwischen Reggie und Rock. Aber der wohl beste Reggae-Song war Ai Ai Cafarano, auch bereits aus dem Jahr 1978.

Es ist dem großen, vielseitigen Komponisten und Keyboarder von Karat, Ed Wilms, zu verdanken, dass solche Titel wie Ai Ai Cafarano entstehen konnten. Das Stück erschien anlässlich der Weltfestspiele 1978 in Kuba. Die spanische Übersetzung des Textes von Kurt Demmler hatte übrigens der Vater der Schlagersängerin Aurora La Casa besorgt. 3 Jahre nach dem Debütalbum der Gruppe Karat hatte eine weitere der später ganz großen Rockbands der DDR ihr Albumdebüt. Und auch diese Truppe hatte einen Reggae dafür aufgenommen. Damals nannte man sich noch Familie Silly. Heute kräht nach dem Namen kein Hahn mehr. Und so hieß auch der Song damals: Danach kräht kein Hahn mehr.

Ein treibender Reggae der Familie Silly aus dem Jahr 1981. Danach kräht kein Hahn mehr. Und die musikalischen Grundelemente des Reggae waren auch hier zu hören. Der Afterbeat oder Nachschlag, hauptsächlich mit Gitarre gespielt, Orgeleinsatz, hinzu kommen beim Reggae opulente Bassfiguren und oft auch Bläsersätze. Eine DDR-Band, die ihren musikalischen Stil bereits im Namen trug, war Reggae Play. Leider kam die Klamauk-Truppe um Lutz Winkler nicht an die Klasse der eben gespielten beiden Bands heran. Und so ersparen wir Ihnen und uns einen Höreindruck. Zum Ende der heutigen Sendezeit gehen wir zurück zu den Wurzeln nach Jamaika. Wenn auch Bob Marley nicht zur ersten Generation des Reggae gehört, so hat er wohl den größten Anteil an der Verbreitung dieses Musikstils weltweit. Deshalb spielen wir noch einen der großen Hit Marleys. Could You Be Love vom 1980er Album Uprising. Für heute verabschieden sich Ecki Simmert an der Technik und Mario Wildner, der für Redaktion und am Mikrofon zugange war.

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0: Lissabon stark bewölkt 12. Wien Schneefall 0. Prag Schneefall minus 3. Warschau Schneefall
1: 3. 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
2: Ihr hört Takt im Raum hier bei Colloradio und heute in Ausgabe 5 haben wir wieder einen Studiogast. Katrin Duschek, Vocal Artist, Operngesang und wie sich das mit Techno verbindet, ja, das werdet ihr auch noch hören, denn wir haben auch einen Song zusammen gemacht und natürlich werden wir Katrin Duschek euch auch gleich noch mit vorstellen in einem spannenden Interview. Und in der zweiten Stunde hören wir ein interessantes Set von Daniel Mangada, auch bekannt als DJ Radeberg. Bevor er sein Set spielt, wird er sich auch noch kurz vorstellen in einem kleinen Gespräch und dann seid gespannt, Elektro 80er Depeche Mode und das Ganze in einem richtig, richtig guten Mix. Wir starten mit dem Song Jahreszeit, der stammt von mir. Ich bin euer Moderator René Grotte, auch bekannt als Zentora Music, Zentora mit C.

0: Und jetzt bei uns in der Sendung bei Takt im Raum hier bei Coloradio, Katrin Duschek.
1: Hallo!
0: Vocal Artist, Operngesang. Ja, erzähl mal, was du eigentlich alles aktuell machst.
1: Also ich bin ein Allround-Kreativ wie Musician, könnte man so sagen. Ich bin wirklich mit Musik aufgewachsen und schon seit meinem sechsten Lebensjahr bin ich quasi am Singen dran, bin mit einer sehr multikulti-lastigen Musikerziehung im Chor aufgewachsen, über den Chor hinausgewachsen und habe auch Gesang und Gesangspädagogik studiert. Und habe immer irgendwie gewusst, okay, klassischer Gesang, das soll so ein Hauptfeld von mir werden. Aber ich bin einfach so musikalisch erzogen worden, dass ich einen enorm großen Horizont an ja Stilen und kulturellen Interessensgebieten irgendwie in mein Sein integriert habe. Und dementsprechend hat sich das dann immer weiterentwickelt. Ich wollte irgendwann selber Songs schreiben, habe das Singer-Songwriting angefangen, habe auch noch dann irgendwann angefangen, auch noch mit verschiedensten Musikern zusammenzuarbeiten. Sei das jetzt wie mit dir jetzt dieses ganz tolle Projekt.
0: Da kommen wir gleich dazu, ja.
1: Mit Techno-Musik. Also ich habe schon immer dieses Overcross geliebt. Ich habe eine Coverband mir angelacht, mit der ich natürlich auch meine eigenen Sachen auch spiele, aber auch einfach auf Firmen-Events auftrete. Ja, und ich bin auch schon seit Jahren natürlich trotzdem auch immer der Klassik treu geblieben und bin Ensemble-Mitglied in einer großen Operettenrevue und habe auch mein eigenes kleines Operettenensemble, die Diven im Dreivierteltakt, darüber hinaus vor 2 Jahren gegründet, die dann auch im nächsten Jahr 2027 dann auch auf große Tournee gehen, bis nach Österreich hinein tatsächlich. Das wird sehr aufregend. Und ich habe auch nie ganz irgendwie meine Leidenschaft für den Chor aufgegeben, sodass es dann früher oder später so weit kommen musste. Ich jetzt dann natürlich auch seit 2022 Chorleiterin von einem großen Gospelchor und auch von einem Kinderchor seit diesem Jahr bin.
0: Wow, das ist eine ganze Menge. Schläfst du auch?
1: Das fragen mich oft die Leute. Tatsächlich war das immer schon so mein Angstpunkt. Ich glaube, das hat ja ziemlich jeder Musiker oder multikultureller Artist irgendwie. Wie soll man die ganzen Interessensgebiete irgendwie vereinen, also ohne sich zu beschneiden? Und jetzt tatsächlich ist es zu diesem Zeitpunkt, zu dem wir uns jetzt unterhalten, ist es tatsächlich so, dass viele Sachen wirklich einfach von alleine laufen oder ich auch nicht mehr alleine bin und mich begleiten ganz viele Leute und übernehmen tatsächlich auch ein paar Sachen, die ich dann zum Beispiel im administrativen Bereich dann nicht mehr anfassen muss.
0: Sehr gut, genau. Du fokussierst dich auf deine wesentlichen Sachen, ohne dich von zu vielen Nebentätigkeiten ablenken zu lassen. Und Zeitmanagement ist nämlich da ein gutes Thema, ne? Das heißt, du lebst dadurch deinen Traum, oder?
1: Absolut. Und ich habe mir immer gewünscht, also auch schon vor meinem Studium, aber es wurde im Studium noch sichtbarer, dass ich alles mit Musikkreation und Kreativität in schöpferische Handlung irgendwie ausleben kann, das, was mir irgendwie über den Weg läuft, wo ich denke so, boah, das ist ja auch nochmal ein ganz toller Ausdruck von Kreation, von schöpferischer Tätigkeit und ich wollte mich irgendwie nie beschneiden, irgendwie egal was für ein Stil mir da über den Weg läuft und so ist es letzten Endes auch gekommen, aber tatsächlich, wo du Time Management, Zeitmanagement ansprichst, Ich habe halt auch einfach gerade im letzten Jahr gemerkt, dass ein unglaublich großer Faktor für gutes Vorankommen auch die Langeweile ist.
0: Oh, ich hätte nicht gedacht, dass du das kennst. Also ich weiß gar nicht, wann ich es zuletzt hatte.
1: Also ich kann es dir tatsächlich sagen, also ich hatte das letzte Woche, das letzte Mal, aber man muss sich wirklich, man muss es gut organisieren, Aufgaben abgeben, das kriege ich auch nicht immer hin und je nachdem, wie gut ich das schaffe, zu organisieren oder Aufgaben abzugeben und zu verteilen, desto besser ist mein Potenzial für Langeweile. Und wenn das nur mal 3 Stunden Langeweile an einem Tag sind. Das ist der beste Input für mich, dass ich kreativ, schöpferisch tätig sein kann.
0: Du hast einen wichtigen Punkt angesprochen, denn tatsächlich ist es so, die Kreativität kommt aus der Ruhe heraus, aus der Stille heraus, vor allen Dingen, wenn das Gehirn auch mal ruhig sein kann. Also man kann diese Langeweile vielleicht fast auch schon als Meditation bezeichnen, ne? Wenn man diese Zeit, die man da gerade hat, nicht mit irgendeinem, ja, nennen wir es mal Bullshit, füllt, durch irgendeinen Feed scrollt, sondern die Zeit bewusst einsetzt.
1: Absolut. Ich mache auch tatsächlich jeden Tag, schaffe ich mir morgens zu 90% einen Raum, also mindestens 5 bis 6 Tage die Woche, wo ich tatsächlich meditiere.
0: Ich bin noch da, ich überlege noch, was ich darauf antworte.
1: Wunderbar. Dass ich dich sprachlos kriege, das ist auch eine Seltenheit, glaube ich.
0: Ja. Vielleicht lassen wir das auch drin, weil am Ende passt diese Pause. Man spricht von Ruhe, Meditation und dann war das Schweigen danach. Wir nehmen das mal, das könnte die rhetorische Pause sein. Rhetorische Pause hat ja auch was, weil genau dadurch wirken Sachen nach, durch die Stille. Und das ist das, was wir, glaube ich, viel verlernt haben heutzutage durch die ganze Reizüberflutung.
1: Absolut, auch einfach quasi jemandem zuzuhören und nicht gleich eine Reaktion oder einen Wirklichkeitsabgleich darauf zu erwidern.
0: Apropos zuhören, dann wollen wir doch mal in ein paar Sachen von dir reinhören.

0: Ihr hört Coloradio mit Takt im Raum. Bei uns ist heute Studiogast Katrin Duschek. Sie ist Vocal Artist, singt auch bei Opern und wir haben zusammen einen Techno-Track gemacht. Den werdet ihr später noch hören. Doch jetzt machen wir erstmal weiter mit unserem Interview. Ja, und dann gibt's manchmal doch erstaunliche Begebenheiten, wie, dass dich eine Freundin darauf hingewiesen hat, dass da so ein Jingle-Wettbewerb ist. Und wollen wir schon spoilern, ob du den gewonnen hast? Erzähl erst mal, worum es da genau ging.
1: Das kannst du gerne spoilern oder wir können das jetzt tun. Ich glaube, ich würde kurz noch aufgreifen mit der Pause. Also Rückzug ist im kreativen Schaffen sehr wichtig. Pausen machen, um äußeren Input auch zu integrieren. Und ich lerne von der Andersartigkeit der Menschen sehr viel. Und ein Faktor war tatsächlich meine liebe Sängerkollegin Christine Barth, mit der ich die Diven im Dreivierteltakt gegründet habe, dass ich ja auch dazu kam, letztes Jahr den Jingle Contest der LBS Bausparen gewonnen zu haben. Also ich habe mich da einfach beworben. Der hieß Sing mein Jingle. Und Christine hat mich darauf hingewiesen. Ja, und das war eigentlich ganz cool, weil in meiner bisherigen Jingle-Writing oder Werbesong-Writing-Laufbahn, die ich ja auch jetzt schon ein paar Jahre vollziehe, habe ich noch nie das direkte Feedback sowohl von professionellen Jurymitgliedern, also vielleicht von einem vermeintlichen Auftraggeber, für den ich einen Jingle schreibe, als auch von den Endkunden gehabt. Und das war da der Fall. Da konnte eine Jury quasi die Finalisten auswählen und die Endverbraucher haben dann zum Schluss wirklich den Ausschlag gegeben, wer das dann gewinnt. Und das war ich.
0: Das ist sehr schön. Ja, du bist ja auch im Jingle-Geschäft ja auch drin. Du produzierst ja auch Jingles und Werbesongs.
1: Genau. Ich habe das Studio Queen of Jingle gegründet vor einigen Jahren. Das war 2021, quasi zur Corona-Hochzeit. Weil ich mir dann überlegen musste, okay, wo bekomme ich denn jetzt noch mehr Aufträge her? Wie kann ich überleben, wenn ich als Artist, der eigentlich auch auf der Bühne steht, wenn ich nicht so viele Auftritte wahrnehmen kann? Und dann habe ich mich einfach auf meine Singer-Songwriter-Tätigkeit auch wieder zurückbesonnen, wurde durch Unternehmerkollegen aus anderen Branchen tatsächlich darauf aufmerksam gemacht, was ich da Tolles schon bereits tue und ob ich nicht für Firmen Jingles und Werbesongs schreiben will. Das wäre doch ganz toll. Und seitdem mache ich das irgendwie für eine Vielzahl von wirklich, wirklich tollen und unterschiedlichsten Menschen, die hinter diesen Unternehmen stehen, für IT-Firmen. Ich habe auch schon für ein Autohaus eine Radiowerbung erstellt. Ich habe auch schon für Podcasts die Intros erstellt, für Telefonbandansagen und Warteschleifen. Also eine ganz große Bandbreite, was man einfach auch mit diesem Bereich alles kreativ erschaffen kann. Ganz toll.

0: Ihr hörtet Radiohead mit Everything in its Right Place. Ihr seid bei Coloradio, ihr hört die Sendung Takt im Raum. Bei uns ist Katrin Duschek, Vocal Artist, und wir haben gerade ein spannendes Interview, welches wir an dieser Stelle fortsetzen. Und dann gibt's auch noch einen gemeinsamen Track von uns, Techno meets Operngesang. Und zu einer guten Stimme gehört natürlich auch ein bisschen Schauspiel, vor allen Dingen, wenn du auf Bühnen aktiv bist, an Musiktheaterbühnen, bei Revueformaten oder in Operetten und Opern.
1: Absolut, das stimmt. Also singen auf der Bühne im Stehen, ohne Ausdruck und einfach nur typischer Stehsinger, wie die Leute das in der Klassik gerne sagen, zu sein, dazu bedarf es tatsächlich nicht viel. Also du hast ja auch immer eine Ausbildung und hast jahrelang studiert, an deiner Stimme gefeilt, aber ich glaube immer noch, der tatsächliche und wichtigste Ausdruck entsteht immer im Miteinander mit dir und deinen Kollegen auf der Bühne, seien es Sängerkollegen, in dieser Verbindung oder mit dem Orchester und auch mit den Menschen natürlich im Publikum. Das ist, glaube ich, eins, was mir auch neben dem Jingle Riding auch in dieses Format von ich stehe auf der Bühne mit überleitet, dass mir das ganz wichtig ist, dass auf der Bühne stehen, schauspielen, auch die Menschen mit Werbesongs erreichen, dass das nichts Entferntes, Losgelöstes von denen ist, sondern dass das recht nah am Menschen platziert ist und nicht am Menschen vorbei.
0: Hm. Wenn man dich live erleben möchte, wo kann man dich denn sehen?
1: Also man kann mich in ganz verschiedenen Formaten erleben, halt jetzt wenn man mich auf der Musiktheaterbühne erleben möchte, jetzt auch in der Revue oder mit meinem Operettenensemble Diven im Dreivierteltakt.
2: Ganz ohne Weiber geht die Chose nicht, schrieb schon Franz Leha. Heute wissen wir, ganz ohne Diven erst recht nicht. Diven im Dreivierteltakt macht aus Operettenklassikern ein überraschend zeitgemäßes Showformat. Zwei Grand Diven, große Stimmen, elegant pointiert mit Humor. Kein nostalgischer Operettenabend, sondern ein exklusives Operettenerlebnis.
1: Da kann man auf die Seite der großen Johann Strauß Revue gucken. Da treten wir in Wismar auf, in Rostock. Ich trete

0: glaube ich sogar nächstes Jahr auch noch mal in Dresden. Ja, sind wir tatsächlich unterwegs.
1: Na, da können wir doch im nächsten Jahr hier gleich nochmal drauf aufmerksam machen.
0: Absolut, sehr, sehr gerne.
1: Ja, aber hören können wir dich auch jetzt gleich, denn wir haben einen Song zusammen gemacht. Elektro oder Techno meets Sopran. Sopran, das ist die höchste Frauenstimme in einem Chor, korrekt?
0: Das stimmt. Und ich bin auch Koloratursopran, wenn man es noch spezifizieren möchte.
1: Das heißt?
0: Die Koloratursoprane, die haben einen sehr großen Umfang, was sowohl recht tiefe Töne angeht, aber vor allen Dingen auch was hohe Töne angeht. Da kann man als Beispiel in der Operette die Adele in der Fledermaus ranziehen oder, was die meisten kennen, aus Mozarts Zauberflöte, die Königin der Nacht.

0: Das waren Rosalia mit Björk und Yves Tumor mit dem Song Berghain. Und jetzt geht's weiter mit dem Interview mit Katrin Duschek hier bei Takt im Raum bei Coloradio. Ja, und jetzt kommt der Moment. Wir haben auch einen Song zusammen gemacht und der ist nicht zufällig entstanden, denn wir kennen uns ja auch schon eine ganze Weile. Katrin, woher kennen wir uns denn eigentlich?
1: Das stimmt, das kam durch einen schönen Zufall, weil ich vor einigen Jahren ja nach Dresden gezogen bin. Jetzt lebe ich ja leider nicht mehr in Dresden, aber dafür in einer anderen Stadt, nämlich Berlin, und wirke hier auch. Nichtsdestotrotz haben wir beide uns über eine Gesangsschülerin, eine ehemalige Freundin oder noch Freundin, die Anne, kennengelernt, die ich während meines Gesangsstudiums in Halle, Saale, als ja Schülerin hatte, und die kannte dich über irgendeine Schiene, über irgendeine

0: Weise. Und die hat uns dann irgendwie zu einem kreativen Projekt damals schon mit dem Fabian Schneider zusammengebracht.
1: Ja, und wir haben auch so ein bisschen am Klavier rumexperimentiert. Das ist, glaube ich, über 10 Jahre her. Und wir haben
0: Auf
1: Weihnachtslieder
0: jeden
1: gesungen
0: Fall.
1: auf dem Weihnachtsmarkt.
0: Das stimmt. Oh, das war auch ein ganz tolles Projekt. Ich hoffe, davon gibt es noch irgendwelche Aufzeichnungen.
1: Ich hab da was da.
0: Oh toll, das würde ich ja gerne mal sehen und hören.
1: Also, das werden wir jetzt nicht im Radio spielen, aber vielleicht zur Weihnachtssendung.
0: Ja, bitte.
1: Aber ich schicke dir das mal zu. Aber für die Hörerinnen und Hörer haben wir trotzdem was ganz Feines, denn wir haben zusammen ein Lied gemacht: Sirens Calling. Ruf
0: Jawohl.
1: der Sirenen. Da können wir kurz was zur Entstehung sagen. Also ich hatte natürlich motiviert, mussten wieder irgendwelche Ideen raus am Abend und dann hatte ich da diesen Elektro-Track da produziert innerhalb von kurzer Zeit. Und dann hatte ich selber so eine Idee, so eine Gesangsmelodie, die war aber so hoch. Und dann habe ich es testweise selber eingesungen mit meiner Kopfstimme und dachte, nee, das willst du ordentlich machen, da willst du mal eine Sängerin und dann musste ich sofort an dich denken und dann habe ich dir das geschickt, was du davon hältst, ob du Zeit hast, ob du dir das vorstellen kannst und da kreativ dich da auch ausprobieren kannst und das war auch gut, weil du da auch noch viele tolle, ja, musikalische Melodieninputs da reingebracht hast.
0: Ich glaube, bei mir ist es auch tatsächlich so, durch auch schon meine Chorherkunft, habe ich dann immer so ein krasses Bedürfnis, mehrere Stimmen irgendwie was zu harmonisieren, mir irgendwas noch einfallen zu lassen. Und das kam jetzt total zum Tragen. Und dadurch, dass du diesen Techno-Sound da irgendwie reingebracht hast, hat das gleich das nächste, was aktuell bei mir Thema ist, irgendwie so angetriggert, angeteasert, denn ich bin auch Social Media Managerin, Ausgebildete, und ich habe eine Ärztin, die nebenbei auch DJ, Techno-DJ ist,
1: Ah.
0: unter meinen Fittichen. Und ich interessiere mich natürlich deswegen auch für Techno-Musik und alles, was man damit Overcross machen kann. Das war einfach wirklich perfekt.
1: Dann kam es zur richtigen Zeit. Manchmal soll es dann einfach so sein.
0: Absolut.
1: Ja, dann legen wir mal los. Die Hörerinnen und Hörer haben wir jetzt lange genug auf die Folter gespannt. Hier sind Katrin Duschek und Centora mit Sirens Calling.

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0: Sirens Calling von Centora und Katrin Duschek. Das war die Vorversion und bald gibt's den Song auch überall, wo es Musik gibt. Das war das Interview mit Katrin Duschek. Ja, vielen Dank, liebe Katrin. Das waren sehr interessante Einblicke und ich glaube, da kann auch jeder was für sich mitnehmen, auch wenn man so gehört hat, wie du arbeitest. Und wer noch nicht genug hat, wo kann man dich, deine Projekte und weitere Hörproben von dir finden?
1: Also es gibt natürlich diverse Homepages, und aber ich bin ganz aktiv auf Instagram und auf Facebook, und da findet ihr mich unter Katrin Duschek Soprano oder Queen of Jingle bei Katrin Duschek.
0: Und Katrin mit H.
1: Genau, mit dem heilerischen H in der Mitte.
0: Dann vielen Dank, liebe Katrin, dass du heute bei uns in der Sendung warst.
1: Ich habe mich auch gefreut. Danke, danke, dass ich hier zu Gast sein durfte bei dir.
0: Hier geht's erstmal weiter mit Musik. Wir hören Metronomy mit Call Me.

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Das war ein Metronomie mit Call Me. Ihr hört Coloradio, die Sendung Takt im Raum. In der letzten Sendung hatte ich noch gesagt, hoffentlich wird es keine regelmäßige Rubrik, aber auch diesmal haben uns wieder einige Musikkünstler leider verlassen. Einer davon, William Orbit, und sein bekanntester Remix-Song ist Barbers Adiaco for Strings, und den spielen wir jetzt.

Heute haben wir wieder einen Veranstaltungstipp, Friedbert Wissmann. Er ist Solo-Komponist. Wir werden ihn auch in einer der nächsten Sendungen zu Gast haben. Und er ist in schönen Schlössern unterwegs und präsentiert dort seine wundervolle Musik. Zunächst im Schloss Neschwitz, jetzt am 5. September und dann im Schloss Glauchau am 24. Oktober. Ja, mit 73 Jahren bin ich hoffentlich auch noch so aktiv wie er. Und hier hören wir gleich einen Ausschnitt von Friedbert Wissmann.

Musikalisch sind wir heute sehr bunt unterwegs und deswegen spielen wir jetzt auch noch die Band Heilung. Die Bandmitglieder stammen aus Dänemark, Norwegen und Deutschland und es ist eine Nordic Ritual Folk Band mit einem Flair aus der Wikingerzeit und da spielen wir jetzt den Song Othan.

Die erste Stunde Takt im Raum ist gleich vorüber und in der zweiten Stunde, da hören wir ein Set von Daniel Mangader, auch bekannt als DJ Radeberg. Wir werden dazu gleich nochmal sprechen und um schon etwas in das schnellere Tempo reinzukommen, spielen wir von Centora Red Rose.

0: Ihr seid bei Color Radio in der Sendung Takt im Raum und gleich hören wir Daniel Mangarder als DJ Radeberg mit einem wundervollen Set. Ihr hört Elektro, 80er, Depeche Mode ist dabei, das Ganze aber wirklich gut abgemischt. Die zweite Stunde von Takt im Raum solltet ihr also nicht verpassen. Bleibt dran.
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0: Ihr seid bei Takt im Raum in der zweiten Stunde und heute haben wir den nächsten Studiogast da, Daniel Mangarder. Er nennt sich DJ Radeberg und damit könnt ihr euch auch denken, wo er herkommt. Wir kennen uns schon eine ganze Weile, Daniel. Grüß dich.
3: Hallo René.
0: Ja, wo haben wir uns denn mal eigentlich kennengelernt?
3: Wir haben uns, denke ich mal, irgendwo das erste Mal auf einem Fotografietreffen getroffen, würde ich denken. Wir kommen ja beide aus der fotografischen Szene, also ich bin seit, glaube, 2006, also fast 20 Jahre als Hochzeitsfotograf auch tätig gewesen und irgendwo in dieser Szene haben wir uns, denke ich mal, irgendwo getroffen.
0: Genau, und dann sind wir beide über die Jahre dann irgendwann auch ins Marketing gewechselt, sind aber beide auch noch fotografisch aktiv und vor allen Dingen auch musikalisch aktiv. Du hast ja deine Jugendleidenschaft wieder aufleben lassen und legst wieder Musik auf.
3: Genau so ist es. Ich habe irgendwann mal angefangen, schon zu meiner Jugendzeit in den 80er Jahren, damals noch mit Kassetten, auf Schuldiscos aufzulegen. Das ist dann nach der Wende ein Stück durch die Entwicklung, die Wende hatte, familiäre Dinge verloren gegangen, diese ganze Sache. Aber vor 4, 5 Jahren habe ich einfach nochmal gesagt, so, man probiert es nochmal, man kauft sich diese neue Technik, die heute dort auch aktuell ist und probiert einfach, wie hat man dieses Fingergefühl noch, hat man dieses musikalische Gespür noch dafür, kann man solche Dinge einfach noch machen. Und daraus ist einfach wieder ja mehr als das Hobby geworden.
0: Ja, und da können wir heute mal richtig lange reinhören, denn in unserer zweiten Stunde läuft die Musik jetzt quasi über dich. Du hast ein schönes Set vorbereitet.
3: Genau, ich habe einfach mal ein Set vorbereitet, was ich denke, mein Soundgefühl ganz gut zeigt, was meine Wurzeln liegen, wie gesagt, in den 80er Jahren, elektronische Musik, damals der Depeche Mode, New Order, was wir alles gehört haben. Und das hat sich bis heute ein Stück erhalten. Alles, was so aus diesem elektronischen Hausbereich heutzutage kommt, gemixt. Von den 80er Jahren haben wir Sachen drin, aktuelle Depeche Mode Sachen bis hin zu aktuellen Chart-Hits. Ist diese ganze Sache so wirklich das, was es zeigt, was mein Stil, den ich höre, wie ich auch auflege, darstellt. Also eigentlich so ein richtiger Signature-Mix.
0: Wo kann man dich denn auch sonst noch hören?
3: Man kann mich manchmal auf Afterwork-Sessions hören. Also ich war auf dem Papststein letztes Jahr, dort haben wir eine sehr schöne Afterwork-Session gemacht im Rahmen der Sächsischen Schweiz. War wirklich eine ganz tolle Sache. Anfang des Jahres war ich in der Kulturfabrik Hoyerswerda mal. Da muss man einfach immer ein Stück meinen Social-Media-Kanälen folgen, wo man sieht, wo ich vielleicht auch mal öffentlich auftrete, weil die meisten Auftritte natürlich im privaten oder gebuchten Bereich sind.
0: Ja, wo kann man dich denn online finden?
3: Online findet man mich in den Social Media Kanälen Instagram. Auf Mixcloud kann man sich immer mal aktuelle Mixe anhören. Man findet dort auch Sets, die ich wirklich live auf einer Veranstaltung gespielt habe und kann sich in diese Sachen dann wirklich auch mal rein vertiefen und reinhören und daraus auch eine Vorstellung machen, wie kann so eine Veranstaltung sein. Auf Instagram findest du mich unter dmangarder. Die Webseite, wenn man da einfach mal schauen will, djradeberg.de, ganz einfach, weil, wie du schon gesagt hast, ich komme aus der Nähe von Radeberg, ganz kleines Dorf. Oder man schaut einfach mal auf Mixcloud, ebenfalls unter dmangarder. Dort findet man eine ganze Reihe an Mitschnitten und Mixen, die ich über die Jahre jetzt gemacht habe.
0: Machst du auch eigene Songs oder?
3: Nee, eigene Songs mache ich nicht. Das Einzige, was ich für mich manchmal mache, sind DJ-Edits, die ich einfach auf mein Set dann einsetze. Also sprich, ich baue mir meistens vorne und hinten irgendwo was dran oder kürze die Songs, um sie einfach für die Sets wirklich zu haben. Also damit du halt mixen kannst, hast du meistens am Anfang und am Ende eben ein Intro und ein Outro, was du sinnvoll übereinanderlegen kannst. Mhm. Und die Sachen, weil die ja nicht immer verfügbar sind, zum Beispiel bei den ganzen deutschen Titeln, gibt's das ganz selten. Na, im Englischen gibt's das häufiger, dass du sowas findest in den Portalen, aber im deutschen Sektor kaum. Und die musst du dir dann halt selber zusammenbauen. Dort ist, falls du das hinkriegst und machen kannst, durchaus auch ein Markt da. Muss man sagen. Ja. Also da bin ich aber auch nur in einem ganz gewissen geringen Bereich. Am Ende, ich nehme mir nur die Spuren, die die haben, suche mir den Bass raus und die Drums, leg die nach vorne ein Stück, wenn ich eine schöne Szene habe, und lass den Rest dann reinlaufen. Also es ist nicht so, dass ich mir jetzt nun selber nochmal eine Spur mit irgendwas zusammen generiere. Da bin ich musikalisch einfach nie fit genug.
0: Nutzt du KI in irgendeinem Bereich?
3: Ich nutze KI zum Beispiel für die Analyse von Sets. Also wenn ich jetzt etwas habe, wie eine Hochzeit jetzt am Samstag, und dieses Brautpaar schickt mir eine Spotify-Liste. Dann nehme ich diese Spotify-Liste und analysiere die über KI für mich und zerlege die dort schon mal in einzelne Bausteine, die ich mir dann wiederum in meiner Software einfüge und dann einfach schon vorbereitet diese ganze Sache als Set einfach habe. Das heißt nie, dass ich das dann 100% so spiele, aber es ist mein Grundgerüst, wo mir die KI einfach diese Sortierung übernimmt und das ein Stück vorbereiten kann. Also KI ist dort in dem Bereich schon eine coole Sache, wo das einfach hingehen kann.
0: Was reizt dich denn genau am Auflegen?
3: Zu spüren am Ende, was Musik mit den Menschen macht. Einfach zu sehen, wie man mit Menschen mit Musik auf einer Reise mitnehmen kann, die sie begeistert, wo lachende Gesichter irgendwo da sind. Und am Ende finde ich es immer sehr bemerkenswert, wenn Menschen zu mir kommen, sich bedanken, mich abklatschen, weil sie einfach einen schönen Abend hatten, eine schöne Zeit, einfach mit dem, was wir dort machen konnten. Und wenn ich merke, dieser Stil, den ich habe, der begeistert die Menschen, dann ist das für mich einfach immer ein ganz, ganz tolles Gefühl.
0: Ja, und da wollen wir jetzt auch mal die Hörerinnen und Hörer begeistern und hoffen, dass wir auch das Gefühl im Radio übermitteln. Daniel Mangarder, DJ Radeberg, jetzt in the Mix. Vielen Dank, lieber Daniel.
3: Gerne.

Ihr hörtet die zweistündige Sendung Takt im Raum, immer jeden ersten Freitag im Monat ab 23 Uhr und als Wiederholung jeder dritte Sonntag im Monat ab 21 Uhr hier bei Coloradio. Wir hören uns und bis bald.

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0: Lissabon stark bewölkt 12, Wien Schneefall 0, Prag Schneefall minus 3, Warschau Schneefall 3.
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Dieser Sommer war wieder ein heißer. Da kommt permanentes Urlaubsgefühl auf. Und die passende Musik dazu gibt's in der nächsten Stunde. Reggae aus Jamaika. Hallo dazu, sagt Mario Wildner. Im Hintergrund hören Sie Lynn Tate and the Chats mit Storm Warning, einer Aufnahme aus dem Jahr 1965. Noch ein Jahr eher konnte Millie Small einen weltweiten Hit landen. My Boy Lollipop, 6 Millionen Mal verkauft.

Die damals erst 17-jährige Millicent Small war 1963 aus ihrer Heimat Jamaika nach England übergesiedelt, um dort Karriere zu machen. Ihre zweite Single war My Boy Lollipop. Noch 1964 gastierte sie auch im Hamburger Star Club. Nach ihrem Monsterhit konnte sie leider nicht mehr nachlegen. Bis Ende der 1960er Jahre nahm Small noch Platten auf und tourte. 2010 starb die Sängerin. Reinen Reggae hatte Millie ohnehin nie gesungen. My Boy Lollipop war Ska. Ska lässt sich vereinfacht als eine schnelle Form des Reggae charakterisieren. Hier noch ein Beispiel für Ska. Lord Tenamo und I'm in the Mood for Ska aus dem Jahr 1965.

In den 1960er Jahren konnte der Reggae mit guten Produktionen überregionale Popularität erringen. Einer der frühen Stars, der dann konstanten Erfolg hatte, war Desmond Dekker. 1968 hatte er mit seiner damaligen Band The Aces The Israelites veröffentlicht. Die Aufnahme schaffte sogar Platz 1 in England. Yeah.

Desmond Dekker war kein One-Hit-Wonder wie Millie Small. Er hatte weitere Hits wie It Mac und 007 Shanty Town. Die Beatles setzten Desmond Dekker ein musikalisches Denkmal. In Obladi Oblada sangen sie Desmond has a barrow in the marketplace. 1969 hatten die amerikanischen Melodians einen kleinen Hit, der fast ein Jahrzehnt später durch den deutschen Frank Farian für sein Produkt Bonnie M neu aufgenommen wurde. Und der wurde dann zum Welthit. Hier aber das Original der Melodians Rivers of Babylon.

Die Melodians hatten bereits 1960 einen Talentwettbewerb in Jamaika gewonnen. Ihre selbstgeschriebene Aufnahme von Rivers of Babylon war auch Soundtrack des 1972 erschienenen Reggae-Filmes The Harder They Come. Ähnliche Bedeutung wie Desmond Dekker hatte ab Mitte der 1960er Jahre auch Jimmy Cliff. Auch er hatte eine längere Karriere mit selbstgeschriebenen Songs. Im Juli 1970 nahm er seinen größten Hit auf, You Can Get It If You Really Want.

Jimmy Cliff, der im erwähnten Kultfilm The Harder They Come übrigens die Hauptrolle spielte. Mit seinem Reggae-Soundtrack, den neben Cliff, Decker und den Maytals auch die Melodians beisteuerten, errang Reggae-Musik den internationalen Durchbruch. Den Titelsong des Filmes wollen wir natürlich nicht vorenthalten. Jimmy Cliff mit The Harder They Come.

Und bevor wir zum ungekrönten König des Reggae kommen, hier noch ein Reggae-Evergreen der frühen 1970er Jahre. Johnny Nash hatte seine Eigenkomposition »I Can See Clearly Now« 1972 aufgenommen.

Desmond Dekker, Jimmy Cliff und Johnny Nash waren die Protagonisten der ersten internationalen Erfolge des Reggae. Doch dann kam einer, der zweifelsohne der Reggae-Interpret schlechthin ist, Bob Marley. Der am 6. Februar 1945 in Nine Miles, Jamaika geborene Marley veröffentlichte bereits 1962 eine erste Single. Mit seinen Freunden Peter Tosh und Bunny Wailer gründete er 1963 die Wailers. Größere Erfolge stellten sich ab 1967 für die Truppe ein, als man zum erfahrenen Produzenten Leslie Kong wechselte. Der war bereits mit Dekker, Nash und Cliff erfolgreich. Den großen Durchbruch erreichte Bob Marley und seine Wailers 1973 mit dem Album Catch a Fire. Wir spielen davon Steer It Up.

Unbestritten ist Bob Marley der wichtigste Mann des Reggae. Bereits im Jahr 1974 stiegen Bunny Wailer und Peter Tosh bei Bob Marley aus, um eigene Karrieren aufzubauen. Beide wurden nicht annähernd so erfolgreich wie Marley selbst. Bob Marley politisierte sich bei Zeiten zunehmend. Songs wie Get Up, Stand Up, Exodus und So Much Trouble in the World beinhalteten sehr deutliche Aussagen. Wir wollen nicht zu tief in die Rastafari-Kultur und Religion einsteigen. Das würde den Rahmen dieser Musiksendung sprengen. Die sehr naturverbundenen Rastas verehren Äthiopiens ehemaligen Kaiser Haile Selassie

gestohlen in Afrika und nach Amerika gebracht, die Buffalo Soldiers. Bereits 1866 stellte die US-Armee Kavallerieregimenter mit schwarzen Soldaten auf. Und die indianischen Ureinwohner nannten die schwarzen Kämpfer respektvoll Büffelsoldaten, aufgrund ihrer optischen Erscheinung. Die Afroamerikaner hatten kein Problem damit. Bob Marley trat im Vorprogramm von Bruce Springsteen auf und tourte um die Erde. 1977 verließ er nach einem Attentat auf ihn Jamaika. An einem Gehirntumor starb Marley 1981 in Miami. 1994 wurde er posthum in die Rock'n'Roll Hall of Fame aufgenommen. Vor allem auch Bob Marley ist die internationale Verbreitung des Reggae zu verdanken. Einen großen Hit in der Popwelt hatte die US-Amerikanerin Debbie Harry mit ihrer Band Blondie 1980. Sie hatte den Reggae-Hit The Tide is High der jamaikanischen Band The Paragons aus dem Jahr 1976 gecovert.

0: Auch in Europa wurde Reggae-Musik geschrieben und erfolgreich aufgenommen. 2 Jahre nach Blondie in Amerika hat Musical Youth in Europa einen Reggae-Hit. Die Familienband aus Birmingham veröffentlichte Pass the Dutchie. Auch das eine Coverversion eines amerikanischen Originals.
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Mit Pass the Dutchie hatten Musical Youth unter anderem in England, Deutschland und den USA Top 10 Erfolge. Doch Nachfolgehits gab es für die musikalische Jugend leider nicht. Dauerhaft erfolgreicher war eine andere britische Formation, UB40. 1978, sowie auch Musical Youth in Birmingham, Großbritannien gegründet, hatte die Band 1983 den ersten ganz großen Hit Red Red Wine.

Red Red Wine, eine Neil Diamond-Komposition in der überaus erfolgreichen Version der UB40. Die Band, nach einem britischen Arbeitslosenformular benannt, war auch politisch recht aktiv. Die Hits hatten sie aber mit unpolitischen Liedern, wie Can't Help Falling in Love, I Got You Babe und vor allem auch Kingston Town. 1986 konnten UB40 sogar eine Tournee durch die UdSSR unternehmen. Und da war Reggie schon ein paar Jahre im Ostblock angekommen. So in der damaligen DDR. Die Gruppe Karat hatte auf ihrem Debütalbum 1978 einen Song, der Reggae mit Rock verband. Die Nummer hieß Reggae Rita Star. Im Folgejahr gab es einen Gewitterregen von Karat. Ebenfalls ein Hybridsong zwischen Reggae und Rock. Aber der wohl beste Reggae-Song war Ai Ai Cafarano, auch bereits aus dem Jahr 1978.

Es ist dem großen, vielseitigen Komponisten und Keyboarder von Karat, Ed Swilms, zu verdanken, dass solche Titel wie Ai Ai Cafarano entstehen konnten. Das Stück erschien anlässlich der Weltfestspiele 1978 in Kuba. Die spanische Übersetzung des Textes von Kurt Demmler hatte übrigens der Vater der Schlagersängerin Aurora La Casa besorgt. 3 Jahre nach dem Debütalbum der Gruppe Karat hatte eine weitere der später ganz großen Rockbands der DDR ihr Albumdebüt. Und auch diese Truppe hatte einen Reggae dafür aufgenommen. Damals nannte man sich noch Familie Silly. Heute kräht nach dem Namen kein Hahn mehr. Und so hieß auch der Song damals: Danach kräht kein Hahn mehr.

Ein treibender Reggae der Familie Silly aus dem Jahr 1981. Danach kräht kein Hahn mehr. Und die musikalischen Grundelemente des Reggae waren auch hier zu hören. Der Afterbeat oder Nachschlag, hauptsächlich mit Gitarre gespielt, Orgeleinsatz, hinzu kommen beim Reggae opulente Bassfiguren und oft auch Bläsersätze. Eine DDR-Band, die ihren musikalischen Stil bereits im Namen trug, war Reggae Play. Leider kam die Klamauk-Truppe um Lutz Winkler nicht an die Klasse der eben gespielten beiden Bands heran. Und so ersparen wir Ihnen und uns einen Höreindruck. Zum Ende der heutigen Sendezeit gehen wir zurück zu den Wurzeln nach Jamaika. Wenn auch Bob Marley nicht zur ersten Generation des Reggae gehört, so hat er wohl den größten Anteil an der Verbreitung dieses Musikstils weltweit. Deshalb spielen wir noch einen der großen Hit Marleys. Could You Be Love vom 1980er Album Uprising. Für heute verabschieden sich Ecki Simmert an der Technik und Mario Wildner, der für Redaktion und am Mikrofon zugange war.

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0: Lissabon stark bewölkt 12. Wien Schneefall 0. Prag Schneefall minus 3. Warschau Schneefall 3.
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